0: Waffen hergestellt werden. Im US-Parlament könnte es Widerstand gegen das Abkommen geben, denn viele Abgeordnete lehnen es ab, atomare Technologie im Nahen Osten auszuweiten. In München ist am Abend der Opfer des rechtsextremistischen Anschlags vor 10 Jahren gedacht worden. Ein 18-Jähriger hatte damals im Bereich des Olympia-Einkaufszentrums 9 Menschen ausländischer Herkunft und anschließend sich selbst erschossen. Aus München, Alisa-Marie Schröter.
1: Bundespräsident Frank-Walter Steinmeier sprach den Angehörigen sein Mitgefühl aus und setzte das Münchner Attentat in den Kontext anderer rechtsterroristischer Anschläge, wie jener in Hanau, Halle und Solingen. Eine Spur rechtsextremer Taten ziehe sich durch die Geschichte der Bundesrepublik, sagte Steinmeier. Auch der Täter vom Münchner OEZ-Attentat habe seine Opfer nach rassistischen Zuschreibungen ausgewählt. Daran ändere auch die Tatsache nichts, dass der Täter selbst Migrationshintergrund hatte.
0: Das waren die Nachrichten. Das Wetter in Deutschland. Gebietsweise trocken, zum Teil noch Schauer, kaum Gewitter, Tiefstwerte 15 bis 8 Grad. Am Tage mehr Wolken und etwas Regen im Südwesten und im Ostseeumfeld oft heiter. Höchstwerte 18 bis 24 Grad. Es ist 2.03 Uhr.
2: Der Verkehrsservice in der ARD-Hitnacht. Die A1 Bremen Richtung Hamburg ist zwischen Harburg und Stillhorn wegen der Nachtbaustelle gesperrt. Die Umleitung führt über die U83. Die A5 Frankfurt Richtung Karlsruhe ist zwischen Heppenheim und Helmsbach wegen der Nachtbaustelle bis 6 Uhr gesperrt. Die Umleitung führt ab Heppenheim über die U86. Dann haben wir die A30 Rheine Richtung Amsterdam. Die Strecke ist zwischen Rheine und Rheine-Nord gesperrt wegen Bauarbeiten bis ca. 5 Uhr. A44 Essen Richtung Düsseldorf ist zwischen Dreieck Felbert Nord und Hetterscheid wegen Bauarbeiten gesperrt. Die A71 Richtung Sangerhausen, Tunnel Beringen gesperrt, da laufen Wartungsarbeiten bis um 7. Und die Berliner Stadtautobahn A111 Richtung Charlottenburg ist zwischen Schulzendorfer Straße und Weidmannsluster Damm wegen Wartungsarbeiten im Tunnel gesperrt bis ca. 5 Uhr. A115 AWUS Richtung Dreieck Funkturm ist zwischen Kreuz Zehlendorf und Spanische Allee gesperrt. Und die B96 in Berlin, der Tiergartentunnel, ist wegen Tunnelwartungsarbeiten gesperrt bis ca. 6 Uhr.
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2: Liebe Nachtschwärmer, ihr lieben Frühaufsteher, schön, dass Sie sich von uns jetzt durch die Nacht begleiten lassen. Willkommen in der ARD-Hitnacht mit mir, Rumi Anders. Hi.

Die ARD-Hitnacht. Jetzt mit einem kleinen Nachträtsel um kurz nach zwei. Nämlich die drei schönsten Worte, die nur heute gelten, lauten: Morgen ist Freitag. Ja, demzufolge die fünf schönsten Worte lauten: Morgen ist Freitag, dann Wochenende. Es ist ein Träumchen. Einfach nur.

Meister selbst, Michael Jackson in der ARD-Hitnacht. Und wir spielen Ihnen jetzt einen Song aus 1980, das ist auch eine ganz, ganz eigene Klasse. Da geht es nämlich um die leidenschaftliche Hingabe, um den Glauben an die Liebe und dass man bereit ist, dafür alles, wirklich alles zu geben. Jedes Risiko geht man ein, komme was wolle, denn für die Liebe lohnt sich einfach jeder Kampf. Barbra Streisand singt Woman in Love. Ist ein wunderschöner Song, auch ein Lieblingshit in der ARD-Hitnacht. Voilà.

0: 2.30 Uhr. Es ist 2:30. Der Verkehrsservice in der ARD Hitnacht. Die A1 Bremen Richtung Hamburg ist zwischen Harburg und Stillhorn wegen der Nachtbaustelle gesperrt. Die Umleitung führt über die U83. A5 Frankfurt Richtung Karlsruhe ist zwischen Heppenheim und Hemsbach wegen der Nachtbaustelle gesperrt. Die Umleitung führt ab Heppenheim über die U86. Die A30 Rheine Richtung Amsterdam zwischen Rheine und Rheine Nord wegen Bauarbeiten gesperrt. Die A44 Essen Richtung Düsseldorf ist zwischen dem Dreieck Felbert Nord und Hetterscheid wegen Bauarbeiten gesperrt. Diese Sperrung geht allerdings eine ganze Weile und zwar bis Mitte Herbst. Alle anderen Sperrungen sind bis heute Morgen um 5 bzw. um 6. Dann haben wir die A71 Richtung Sangerhausen. Der Tunnel Behringen ist wegen Wartungsarbeiten gesperrt bis um 7. Die Berliner Stadtautobahn A111 Richtung Charlottenburg ist zwischen Schulzendorfer Straße und Waldmannsloster Damm wegen Wartungsarbeiten im Tunnel gesperrt bis ca. 5 Uhr. Die A115 AWUS Richtung Dreieck-Funkturm ist zwischen dem Kreuz Zehlendorf und Spanische Allee bis ca. 5 Uhr gesperrt. Und B96 in Berlin, der Tiergartentunnel. Da laufen Tunnelwartungsarbeiten bis ca. 6 Uhr, beide Richtungen da gesperrt.
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0: Wir halten Sie wach und bei Laune. Yes, mit einem ordentlichen Beat. Und wir wünschen Ihnen einen schönen Donnerstag. Willkommen in der ARD-Hitnacht.

die ARD-Hitnacht mit der Frage nach dem ganz persönlichen Glück. Guten Morgen, Romy, schreibt Hörer Hugo. Auf diese Frage gibt es so viele Antworten. Eine ist sehr gut, schreibt er, Glück ist die Zufriedenheit des Herzens. Okay, danke schön, Hugo. Für Helge aus Boppard wäre es ein Riesenglück, schreibt er, wenn er einen Nachfolger für seine Firma finden würde. Konditorei und Bäckerei würde er nämlich gern abgeben an einen kompetenten Nachfolger, der Helge aus gesundheitlichen Gründen einfach kürzer treten muss. Und Helge, da drücken wir ganz doll die Daumen, dass sie da jemanden finden. Jemand, der kompetent ist und ihr Werk gut weiterführt. Klaus schreibt, dass er das Glück hatte, Zeit geschenkt bekommen zu haben. Seitdem ist er nämlich Zeitmillionär und möchte auch seinen Mitmenschen nur Gutes tun. Gut, ihr Lieben, danke für die vielen tollen und wirklich auch sehr, sehr netten Nachrichten, was ihr da alles so schreibt. Zum Thema, was bedeutet für euch Glück? ard-hitnacht@mdr.de

In 11 Minuten wird es 3 Uhr, gleich die 3 Uhr Nachrichten. Sie hören die ARD Hitnacht aus Erfurt, gesendet von MDR Thüringen. Und wir begleiten Sie gern noch ein Weilchen durch die Nacht. Eine schöne Nacht wünschen wir.

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1: Um 3 Uhr mit Juliette Groß. Die Vorsitzenden der Unionsparteien haben sich auf einen Kandidaten für den Fraktionsvorsitz im Bundestag geeinigt. Es ist der bisherige Kanzleramtsminister Thorsten Frey. Er wird sich in der kommenden Woche in einer Sondersitzung der Unionsfraktion zur Wahl stellen. Das Amt muss neu besetzt werden, weil Jens Spahn zurückgetreten ist. Innerhalb der Union gab es heftige Kritik an seiner Entscheidung, ein gemeinsames Kind mit seinem Ehemann von einer Leihmutter in den USA austragen zu lassen. Wer Nachfolger Freis als Kanzleramtsminister werden soll, ist noch nicht bekannt. Die US-Regierung will Saudi-Arabien dabei helfen, ein ziviles Atomprogramm aufzubauen. Die Energieminister beider Länder haben ein Abkommen dafür unterzeichnet. Darin wird laut US-Energieminister Wright sichergestellt, dass Saudi-Arabien keine Atomwaffen herstellt. Im US-Parlament könnte es Widerstand gegen das Abkommen geben, denn viele Abgeordnete lehnen es ab, atomare Technologie im Nahen Osten auszuweiten. Bundesaußenminister Wadephul besucht heute Südafrika. Es ist die letzte Station seiner 4-tägigen Afrika-Reise. Aus der Nachrichtenredaktion Thorsten Lange.
2: Südafrika ist der mit Abstand wichtigste Wirtschaftspartner Deutschlands auf dem afrikanischen Kontinent. Und entsprechend sieht das Programm aus. Der CDU-Politiker wird zunächst Siemens Energy besuchen und sich die Produktion zeigen lassen. Das Unternehmen baut dort unter anderem Turbinen und Generatoren für Kraftwerke, stattet Solar- und Windparks aus. Politisch eint beide Länder, dass sie bei Konflikten auf Zusammenarbeit setzen und nicht so sehr auf Alleingänge.
1: In der Eurozone werden in 2 Jahren neue Geldscheine eingeführt. Darüber, wie sie aussehen werden, können die Bürger und Bürgerinnen mitentscheiden, und zwar von heute Nachmittag an. Aus der ARD-Finanzredaktion Klaus-Rainer Jakisch.
3: Die künftigen Euroscheine werden entweder europäische Persönlichkeiten und Kulturräume oder europäische Flüsse und Vögel sowie europäische Institutionen zieren. Ein Auswahlgremium suchte aus Tausenden von Entwürfen und Ideen insgesamt 10 verschiedene Vorlagen für die neue Banknotenserie aus. Ihre Einführung ist nach aufwendigen Tests und Sicherheitsverfahren aber erst ab Ende 2028 geplant. Zuvor haben auch die rund 350 Millionen Bürgerinnen und Bürger der Eurozone ein Mitspracherecht. Auf der Internetseite der Europäischen Zentralbank können Sie ab heute Nachmittag mitbestimmen, welche Motivserie sich durchsetzen soll.
1: Das waren die Nachrichten. Das Wetter in Deutschland. Gebietsweise trocken, zum Teil noch Schauer, kaum Gewitter, Tiefstwerte 15 bis 8 Grad. Am Tage mehr Wolken und etwas Regen im Südwesten und im Ostseeumfeld, oft heiter. Höchstwerte 18 bis 24 Grad, im Südwesten bis 27 Grad. Am Freitag freundlich. Es ist 3.03 Uhr.
4: Und hier ist der Verkehrsservice in der ARD-Hitnacht. Die A1 Bremen Richtung Hamburg ist zwischen Harburg und Stillhorn wegen der Nachbaustelle bis ca. 5 Uhr gesperrt. Die Umleitung führt über die U83. A5 Frankfurt Richtung Karlsruhe zwischen Heppenheim und Helmsbach wegen der Nachbaustelle bis um 6 gesperrt. Die Umleitung führt ab Heppenheim über die U86. A30 Rheine Richtung Amsterdam ist zwischen Rheine und Rheine-Nord gesperrt wegen Bauarbeiten. Noch 2 Stunden bis um 5. Und die A44 Essen Richtung Düsseldorf ist zwischen dem Dreieck Felbert Nord und Hetterscheid wegen Bauarbeiten bis Herbst bis Oktober gesperrt. Die A71 Richtung Sangerhausen, Tunnel Beringen, gesperrt wegen Wartungsarbeiten. Und die Berliner Stadtautobahn A111 Richtung Charlottenburg ist zwischen Schulzendorfer Straße und Waldmanns-Rosterdamm wegen Wartungsarbeiten im Tunnel gesperrt bis ca. 5 Uhr. A115, AWUS Richtung Dreieck Funkturm, ist zwischen dem Kreuz Zehlendorf und Spanischer Allee bis ca. 5 Uhr gesperrt. Und die letzte Meldung, B96 in Berlin, der Tiergartentunnel. Auch da laufen Tunnelwartungsarbeiten in beiden Richtungen, die Sperrung bis ca. 6 Uhr.
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4: Und Radio für alle, das heißt nun mal, Sie hören uns vom Rhein bis zur Oder. Sie hören uns von Nord bis Süd und von Süd bis Nord, von bis überall hin. Sogar auf dem Mond kann man uns unter Umständen empfangen. Wenn Sie gerade auf dem Mond uns hören, schreiben Sie uns ard-hitnacht@mdr.de. Wir wünschen eine schöne Nacht mit der ARD-Hitnacht, kurz nach 3.

ARD-Hitnachthörer Ralf hört uns zwar nicht auf dem Mond, aber dafür in Schwetzingen. Er schreibt Hallöchen ins Studio. Vielen Dank für die tolle Musikauswahl. Sie verkürzt mir meine Nachtschichten und sorgt für gute Stimmung, wenn es auch mal stressig wird. Denn ich bin eines der Gesichter hinter der Deutschen Bahn, die dafür sorgen, dass im Fernverkehr alle ICE mit genügend Personal fahren und alle Gäste natürlich den bestmöglichen Service bekommen. Ist nicht immer einfach, wir geben unser Bestes und grüßen aus Schwetzingen. Okay, danke schon, Ralf. Und eine gute Nacht mit der ARD-Nacht.

Loverboy, die ARD-Hitnacht. Unser Hörer Jürgen aus Paderborn, der hat uns seinen Lieblingsnachtwitz geschickt, schreibt er, und der ist wirklich süß, Jürgen. Grüße nach Paderborn. Da kommt die Ehefrau aus dem Nachtdienst nach Hause und sieht, wie ihr Mann splitterfasernackt durch die Wohnung springt und sich dann vor ihr aufbaut. Und da fragt sie, was machst du denn? Was soll das? Und da stutzt er, guckt sie fragend an und sagt, aber du hast doch gesagt, dass ich genau das machen soll. Nee, ruft sie da empört. Ich hab dir gesagt, wenn ich nach dem Nachtdienst nach Hause komme, bist du ausgezogen. Ja. Guten Morgen, einen schönen Donnerstag.

0: The Work in der ARD. Nachts kurz nach 4. Der Verkehrsservice mit der A1 Bremen Richtung Hamburg. Die Strecke ist zwischen Harburg und Stillhorn wegen der Nachtbaustelle gesperrt. Umleitung über die U83. A5 Frankfurt Richtung Karlsruhe. Die Strecke ist zwischen Heppenheim und Hemsbach wegen der Nachtbaustelle gesperrt. Die Umleitung führt ab Heppenheim über die U86. Die A7 Hannover-Hamburg ist zwischen Hamburg-Waltershof und Ottmarschen in beiden Richtungen gesperrt wegen eines Schwertransportes. Und die A30 Rheine Richtung Amsterdam ist zwischen Rheine und Rheine-Nord gesperrt wegen Bauarbeiten. A44 Essen Richtung Düsseldorf zwischen dem Dreieck Felbert-Nord und Hetterscheid wegen Bauarbeiten gesperrt. Und die A71 Richtung Sangerhausen, Tunnel Behringen wegen Wartungsarbeiten derzeit gesperrt. Die Berliner Stadtautobahn A111 Richtung Charlottenburg ist zwischen Schulzendorfer Straße und Weidmannsloster Damm wegen Wartungsarbeiten im Tunnel gesperrt. Und die A115 AWUS Richtung Dreieck Funkturm ist zwischen dem Kreuz Zehlendorf und Spanische Allee ebenfalls gesperrt. B96 in Berlin, der Tiergartentunnel, ist wegen Tunnelwartungsarbeiten gesperrt, beide Richtungen, klar. Und die A100 Neukölln Richtung Wilmersdorf, ist gerade noch frisch reingekommen, ist zwischen Innsbrucker Platz und Tunnel Innsbrucker Platz gesperrt. Da läuft derzeit ein Feuerwehreinsatz.
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0: Mit Romy Anders, guten Morgen und einen angenehmen Start in den Donnerstag. 3:33 Uhr. Schön, dass Sie bei uns sind.

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Oh Mann, ihr lieben Schreiber bei uns in der ARD-Hitnachtgemeinde. Das waren und sind so nette, tolle Zeilen, die uns hier erreicht haben und nach wie vor erreichen. Auch und vor allem zum Thema Glück. Wir hatten ja gefragt schon in der vergangenen Nacht, was bedeutet Glück für Sie persönlich? Was ist es, was Ihren Alltag lebenswert macht? Wo empfinden Sie besonders Freude? ard-hitnacht@mdr.de. Und Matthias aus dem hohen Norden, wie er selber schreibt, Matthias aus dem hohen Norden hat sich gemeldet. Er schreibt, liebe Romy, Glück ist für mich, jetzt kommt's, ein leuchtender Strauß aus vielen Momenten der sich Bewusstseins der eigenen Dankbarkeit. Auch die Dankbarkeit dafür, wenn einem einfach mal nur ein Lächeln geschenkt wird. So können mit der Zeit diese Momente sich zu einem immer größer werdenden Strauß aus dem Glück der Dankbarkeiten entwickeln. Sehr poetisch geschrieben, der uns wiederum Kraft und Zuversicht für die Herausforderungen des Lebens schenken kann. Leute, wow, danke für all die Gedanken. Weil es dich gibt. Peter Maffay in der ARD-Hitnacht.

Beautiful Madness, auch ein richtig guter Song. Margot Patrick Kelly in der ARD-Hitnacht. Jetzt hören Sie bei uns den Baker Man. Der Bäcker bäckt das Brot und der Nachtzug kommt. Zusammenhang egal, in Englisch klingt's cool. Und wir schicken damit liebe Grüße in all die Backstuben, an all die Fleißigen, die dafür sorgen, dass es nachher wieder frische Brötchen und Brot und lecker Kuchen zu kaufen gibt. Hey, ihr seid toll, liebe Bäcker. Wir sind so froh, dass wir euch haben. Baker Man, lay back, let's go.

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1: Um 4 Uhr mit Juliette Groß. Mitten im Iran-Krieg haben die USA und Saudi-Arabien ein Atomabkommen geschlossen. Das hat das US-Energieministerium mitgeteilt. Demnach geht es um ein ziviles Programm. Es werde sichergestellt, dass Saudi-Arabien keine Atomwaffen entwickeln könne. Aus der Nachrichtenredaktion Pascal Küpper.
2: Schon länger war über ein solches Abkommen diskutiert worden. Jetzt ist die Rede von einer jahrzehntelangen Partnerschaft mit milliardenschweren Aufträgen für die US-Atomindustrie. Nach amerikanischen Angaben wird es Saudi-Arabien ermöglicht, Reaktoren zu bauen, Uran anzureichern und radioaktive Abfälle wieder aufzubereiten. Die Sorge vor einem Wettrüsten im Nahen Osten ist groß. Saudi-Arabiens Kronprinz bin Salman hat zwar mehrfach gesagt, sein Land strebe keine Atomwaffen an, aber im Falle einer iranischen Atombombe wolle man gleichziehen.
1: Die Vorsitzenden der Unionsparteien haben sich auf einen Kandidaten für den Fraktionsvorsitz im Bundestag geeinigt. Es ist der bisherige Kanzleramtsminister Thorsten Frey. Er wird sich in der kommenden Woche in einer Sondersitzung der Unionsfraktion zur Wahl stellen. Das Amt muss neu besetzt werden, weil Jens Spahn zurückgetreten ist. Innerhalb der Union gab es heftige Kritik an seiner Entscheidung, ein gemeinsames Kind mit seinem Ehemann von einer Leihmutter in den USA austragen zu lassen. Wer Nachfolger Freis als Kanzleramtsminister werden soll, ist noch nicht bekannt. Bundesaußenminister Wadephul besucht heute Südafrika. Es ist die letzte Station seiner viertägigen Afrika-Reise. Aus der Nachrichtenredaktion Thorsten Lange.
3: Südafrika ist der mit Abstand wichtigste Wirtschaftspartner Deutschlands auf dem afrikanischen Kontinent. Und entsprechend sieht das Programm aus. Der CDU-Politiker wird zunächst Siemens Energy besuchen und sich die Produktion zeigen lassen. Das Unternehmen baut dort unter anderem Turbinen und Generatoren für Kraftwerke, stattet Solar- und Windparks aus. Politisch eint beide Länder, dass sie bei Konflikten auf Zusammenarbeit setzen und nicht so sehr auf Alleingänge.
1: Die EU-Kommission hat der milliardenschweren Übernahme des Hollywood-Konzerns Warner Brothers durch den Konkurrenten Paramount zugestimmt, allerdings unter Auflagen. Paramount muss seine Beteiligung am Filmverleiher United International Pictures aufgeben. Denn die EU-Kommission befürchtet, dass das Unternehmen nach der Übernahme schlechtere Konditionen für die Kinobetreiber durchsetzen könnte, zum Nachteil der europäischen Verbraucher. Im Bereich der Filmproduktion sieht die Kommission dagegen keine Gefahr für den Wettbewerb. Das waren die Nachrichten. Das Wetter in Deutschland. Am Tage mehr Wolken und etwas Regen im Südwesten und im Ostseeumfeld oft heiter. Höchstwerte 18 bis 24 Grad. Im Südwesten 27 Grad. Am Freitag freundlich. Es ist 4.03 Uhr.
4: Der Verkehrsservice in der ARD-Hitnacht. Die A1 Bremen Richtung Hamburg ist zwischen Harburg und Stillhorn wegen einer Nachtbaustelle bis ca. 5 Uhr gesperrt. Die Umleitung führt über die U83. A5 Frankfurt Richtung Karlsruhe zwischen Heppenheim und Hemsbach, ja auch eine Nachtbaustelle, bis 6 Uhr ist es dort gesperrt. Die Umleitung führt ab Heppenheim über die U86. A7 Flensburg Richtung Hamburg ist zwischen Quickborn und Schnelsen Nord nach einem Unfall gesperrt. Und die A8 Karlsruhe Richtung Stuttgart ist zwischen Pforzheim Ost und Pforzheim Süd wegen eines Feuerwehreinsatzes gesperrt. Die A30 Rheine Richtung Amsterdam zwischen Rheine und Rheine Nord wegen Bauarbeiten gesperrt bis ca. 5 Uhr. Und die A44 Essen Richtung Düsseldorf ist zwischen dem Dreieck Felbert Nord und Hetterschein wegen Bauarbeiten gesperrt. A71 Richtung Sangerhausen, der Tunnel Beringen wegen Wartungsarbeiten gesperrt bis nachher um 7. Und die Berliner Stadtautobahn A111 Richtung Charlottenburg ist zwischen Schulzendorfer Straße und Weidmannsluster Damm wegen Wartungsarbeiten im Tunnel bis ca. 5 Uhr gesperrt. A115 Avus Richtung Dreieck Funkturm. Die Strecke ist zwischen dem Kreuz Zehlendorf und Spanischer Allee bis ca. 5 Uhr gesperrt. Und die B96 in Berlin, der Tiergartentunnel. Auch dort Tunnelwartungsarbeiten. Daher die Sperrung bis 6 Uhr in beiden Richtungen. Passen Sie schon auf. Bleiben Sie wach, kommen Sie gut und sicher und bald an.
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4: Guten Morgen, Deutschland. Hier ist die ARD-Hitnacht um kurz nach 4. Ich bin Rumi Anders. Grüß Sie. Hi. Guten Morgen.

rd-hittennacht@mdr.de. Hörer Holger schreibt zum Thema Glück, dass er zwar kein Millionär wäre, aber im Leben schon echt viel gewonnen hat. Es sind die kleinen Dinge im Alltag, schreibt er, die ihm Glück und Zufriedenheit bringen. Holger, vielleicht schreiben Sie nochmal ganz konkret, was Sie da für kleine Dinge meinen, was das bei Ihnen ist. Bei mir wäre es zum Beispiel ein guter Kaffee am Morgen oder einfach mal gute Musik zum Wachwerden, zum Wachbleiben. Die kleinen Dinge, die das Leben lebenswert machen. Willkommen in der ARD-Hitnacht.

Die ARD hat Nacht mit einer Entwarnung. Es gab ja vorhin eine Warnmeldung für Felde, Kreis Rendsburg, Eckernförde. Da wurden die Bewohner im Bereich der Dorfstraße gebeten, Fenster und Türen geschlossen zu halten. Da lief ein Feuerwehreinsatz und die Warnung ist jetzt aufgehoben worden.

0: Donnerstag, heute der 23. Juli. Es ist kurz nach 5:30. Guten Morgen. Der Verkehrsservice in der ARD-Hitnacht. Die A1 Bremen Richtung Hamburg ist zwischen Harburg und Stillhorn wegen der Nachtbaustelle gesperrt. Die Umleitung führt über die U83. A5 Frankfurt Richtung Karlsruhe zwischen Heppenheim und Hemsbach wegen einer Nachtbaustelle bis 6 Uhr gesperrt. Die Umleitung führt ab Heppenheim über die U86. Die A8 Karlsruhe Richtung Stuttgart ist zwischen Pforzheim Ost und Pforzheim Süd gesperrt. Da läuft ein Feuerwehreinsatz. Und die A30 Rheine Richtung Amsterdam ist zwischen Rheine und Rheine Nord wegen Bauarbeiten gesperrt. Bis um 5. Also auch da noch eine halbe Stunde. A44 Essen Richtung Düsseldorf ist zwischen dem Dreieck Felbert Nord und Hetterscheid wegen Bauarbeiten gesperrt. Die A71 Richtung Sangerhausen, Tunnel Behringen, wegen Wartungsarbeiten gesperrt. Das geht heute bis um 7 in der Früh. Dann haben wir die A115, AWUS Richtung Dreieck Funkturm. Die Strecke ist zwischen dem Kreuz Zehlendorf und Spanischer Allee bis 5 Uhr gesperrt. Und B96, Berlin, der Tiergartentunnel. Da laufen Tunnelwartungsarbeiten in beiden Richtungen, die Sperrung bis um 6. Bleiben Sie wach, kommen Sie gut und sicher an.
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0: Die ARD-Hitnacht. In dieser Nacht wieder gesendet aus Erfurt, aus den Studios von MDR Thüringen. Ich bin Romy Anders. Grüß Sie. Hi.

immer mehr, ihr lieben Nachtschwärmer, ihr lieben Frühaufsteher, ihr lieben Schreiberlinge in der ARD-Hitnacht. Danke, danke für all die vielen und sehr, sehr netten Mails. Wir lesen alles nach und nach, das ist versprochen und wir freuen uns drüber. Jetzt auf jeden Fall einen wunderschönen guten Morgen und einen tollen Start in den Donnerstag.

0: Es ist kurz vor fünf. In sechs Minuten wird es um fünf. Wir von der ARD Hitnacht wünschen einen erfolgreichen Start in den Tag. Guten Morgen.
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1: Um 5 Uhr mit Juliette Groß. Mitten im Iran-Krieg haben die USA und Saudi-Arabien ein Atomabkommen geschlossen. Das hat das US-Energieministerium mitgeteilt. Demnach geht es um ein ziviles Programm. Es werde sichergestellt, dass Saudi-Arabien keine Atomwaffen entwickeln könne. Aus der Nachrichtenredaktion Pascal Küpper.
2: Schon länger war über ein solches Abkommen diskutiert worden. Jetzt ist die Rede von einer jahrzehntelangen Partnerschaft mit milliardenschweren Aufträgen für die US-Atomindustrie. Nach amerikanischen Angaben wird es Saudi-Arabien ermöglicht, Reaktoren zu bauen, Uran anzureichern und radioaktive Abfälle wieder aufzubereiten. Die Sorge vor einem Wettrüsten im Nahen Osten ist groß. Saudi-Arabiens Kronprinz bin Salman hat zwar mehrfach gesagt, sein Land strebe keine Atomwaffen an, aber im Falle einer iranischen Atombombe wolle man gleichziehen.
1: Die Vorsitzenden der Unionsparteien haben sich auf einen Kandidaten für den Fraktionsvorsitz im Bundestag geeinigt. Es ist der bisherige Kanzleramtsminister Thorsten Frey. Er wird sich in der kommenden Woche in einer Sondersitzung der Unionsfraktion zur Wahl stellen. Das Amt muss neu besetzt werden, weil Jens Spahn zurückgetreten ist. Innerhalb der Union gab es heftige Kritik an seiner Entscheidung, ein gemeinsames Kind mit seinem Ehemann von einer Leihmutter in den USA austragen zu lassen. Wer Nachfolger Freis als Kanzleramtsminister werden soll, ist noch nicht bekannt. Bundesaußenminister Wadephul besucht heute Südafrika. Es ist die letzte Station seiner 4-tägigen Afrika-Reise. Aus der Nachrichtenredaktion Thorsten Lange.
3: Südafrika ist der mit Abstand wichtigste Wirtschaftspartner Deutschlands auf dem afrikanischen Kontinent. Und entsprechend sieht das Programm aus. Der CDU-Politiker wird zunächst Siemens Energy besuchen und sich die Produktion zeigen lassen. Das Unternehmen baut dort unter anderem Turbinen und Generatoren für Kraftwerke, stattet Solar- und Windparks aus. Politisch eint beide Länder, dass sie bei Konflikten auf Zusammenarbeit setzen und nicht so sehr auf Alleingänge.
1: Waldbrände sorgen weiterhin in mehreren europäischen Ländern für Gefahr. An der französischen Atlantikküste bei Bordeaux sind am Nachmittag mehrere Orte und auch ein Campingplatz mit 3.500 Urlaubern evakuiert worden. Auch ein Strand, an dem sich 600 Fahrzeuge befanden, wurde geräumt. Auch Spanien kämpft weiter mit zahlreichen Bränden. Laut Rettungsdienst mussten unter anderem im Südwesten von Madrid mehrere Gemeinden evakuiert werden. Das waren die Nachrichten.
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4: Heute eine Mischung aus viel Sonnenschein, ein paar lockere Wolken sind mit dabei. Es bleibt trocken bei uns im Saarland und wir erreichen höchste Temperaturen zwischen 22 und 26 Grad. Die 22 am Schaumberg, 24 in Orscholz, 26 unter anderem hier in Saarbrücken.
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4: Guten Morgen, kurz nach 5. Keine Meldungen über Verkehrsstörungen. Die Polizei kündigt Blitzer an für die A620 zwischen dem Dreieck Saarbrücken und dem Dreieck Saarlouis, für die B51 zwischen Salzbach und Merzig und die L113 zwischen Neunkirchen und Kirkel-Neuhäusel.
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4: Das erste Lächeln des Tages jetzt mit den Carpenters. Sweet, sweet smile. Ich hoffe, es klappt bei Ihnen. Ich bin Frank Hofmann.
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Auftakt gelungen, kann man da sagen. 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Heute Tag 2. 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

0: Ein großer Song, aber abseits der großen Hits von Laith Eldin gleich hier auf SR3, und zwar Dein Begleiter. Damit einen schönen Donnerstagmorgen. Es ist 5.16 Uhr geworden.
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2: Oh, leck, ich habe den Hubert letztens erlebt.
3: Der Hubert,
2: darf schon mal nicht mehr rauslassen.
3: Vor allen Dingen
2: darfst du ihn nicht mehr ans Steuer lassen. Der wollte bei Deveser rausfahren.
3: Ja.
2: Ich bin da gerade um die Ecke gebogen. Der wollte bei Deveser rausfahren, und weil er nichts mehr sieht,
3: ja,
2: muss der die Scheibe runterlassen und hört, ob ein Auto kommt.
3: Oh Gott.
2: Und das war dann der Anlass, der Hansen bei der Auerarzt geschickt. Und der Auerarzt hat gesagt: Herr Hubert, ich muss Ihnen sagen, Ihr nächst Brill ist ein Hund.
3: Das kann ich mir gut vorstellen. Aber weißt du was, wenn ich im Hubert sei Doktor wäre, ich glaube, ich gehe zu dem sagen, ich meine, du verhältst dich. Der Hubert ist ein Hypochondriker, klar.
2: Ja, ja, ja.
3: Der Hubert, mein Zahnarzt, ist auch im Hubert sei Zahnarzt. Die Mert hat mir erzählt, der Hubert, der braucht schon eine Spritz, vor einem Termin zu machen.

0: guten Morgen. Das ist doch Musik, die Laune macht, oder? Cool and the Gang, Ladies Night. Und eine Frau, die in den 80er und 90er Jahren auch große Songs gemacht hat und eine Latin-Pop-Queen ist. Also eine der ersten, würde ich sagen, noch vor den Lopez und den ganzen anderen. Das ist Gloria Estefan mit ihrer Miami Sound Machine damals. Sie erinnern sich vielleicht. Gab schon richtig schöne Songs. Unter anderem Rhythm Is Gonna Get You oder Conga.
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0: 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Guten Morgen um 5:24 Uhr.

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1: Um kurz nach 17:30. Atomabkommen zwischen USA und Saudi-Arabien. Die Energieminister beider Länder haben eine Vereinbarung für ein ziviles Atomprogramm unterzeichnet. Das US-Parlament muss das Abkommen prüfen. Mehrere Abgeordnete der Demokraten äußerten sich besorgt über ein mögliches Wettrüsten im Nahen Osten. Waldbrände in Frankreich und Spanien. An der französischen Atlantikküste bei Bordeaux mussten gestern mehrere Orte und ein Campingplatz evakuiert werden. In Spanien gab es Feuer unter anderem in mehreren Gemeinden nahe Madrid. Schienenersatzverkehr wegen Saarbahnstreik. Seit 4 Uhr werden entlang der Saarbahnstrecke Busse eingesetzt. Sie sollen bis einschließlich Sonntag verkehren. Wie lange der seit gestern laufende neue Streik der Saarbahn-Zugführer dauern wird, ist noch nicht bekannt. Und Spritengpässe in Luxemburg. Hintergrund ist, dass durch den niedrigen Wasserstand von Rhein und Mosel die Schifffahrt eingeschränkt wurde. Lieferketten mussten deshalb angepasst werden. Trotz angespannter Lage ist die Versorgung laut Wirtschaftsminister Delles aber gesichert.
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1: Wir bekommen heute viel Sonne, dazu ein paar lockere Wolken. Es bleibt trocken. Die Temperaturen in der Spitze zwischen 22 und 26 Grad. Beste Bedingungen für die SR3 Sommeralm heute, für die zweite Almparty. Es weht ab und zu ein frischer Wind aus Nordwest. Das sollte nicht weiter stören, aber das könnte auch dazu beitragen, dass es immer so ein bisschen gekühlt wird. Also, das klingt gut. Heute Nacht dann komplett, klart es komplett auf. Es wird sternklar und es kühlt auf 13 bis 7 Grad runter. Morgen am Freitag legen wir noch eine Schippe drauf. Da gibt es Sonne pur, kaum eine Wolke. Es wird mit 25 bis 29 Grad sommerlich warm. Samstag wird es mit 32 Grad sogar noch heißer. Und der Sonntag, da muss man noch schauen. Das wird wohl eher ein ungemütlicherer Tag mit Wolkenschauern und Gewitter.
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1: 5:33, wir haben keine Meldungen über Verkehrsstörungen. Die Polizei kündigt Blitzer an für die A8 Saarlouis Richtung Pirmasens in Höhe Zweibrücken-Ernstweiler. Für die A623 Friedrichsthal-Saarbrücken in Höhe Dothweiler und die A623 Saarbrücken Richtung Friedrichsthal in Höhe Sulzbach. Ich wünsche Ihnen eine gute Fahrt, wenn auf Ihrer Strecke irgendwas ist, wenn es klemmt, wenn ein Blitzer auftaucht oder der von gestern noch da steht. Gerne noch Bescheid geben unter 0800 700 8000.
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1: Sonnenbrille aufsetzen bitte. Ohne Sonnenbrille können Sie die Musik von Roy Orbison nämlich nicht hören.
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1: Naja, also gut. Er hat zumindest immer eine Sonnenbrille getragen. Roy Orbison hier mit Oh Pretty Woman. Ich bin Frank Hofmann. Guten Morgen.

0: la. Kylie Minogue, Can't Get You Out of My Head, in einer, wie soll ich sagen, in einer entspannten Version. 5.40 Uhr, guten Morgen, SR3 ist hier. Wenn sie ständig fragt, wo warst du, wo gehst du hin, wer ist das, dann ist es offenbar eine sehr eifersüchtige Partnerin. Und um eine solche geht's jetzt bei Jealous Lover von den Stones.
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0: Das ist Foreign Tongues, das ist im Juni rausgekommen und ist die Nachfolge vom letzten neuen Album von den Stones. 3 Jahre haben sie gebraucht, das ist eine relativ gute Zeit, finde ich. Für diese schönen Songs, es sind wirklich ganz unterschiedliche Songs dabei. Hier zum Beispiel Jealous Lover zusammen mit Steve Winwood, der auch schon damals, 2023, mit dabei war, hier auch am an Klavier sitzt und auch Orgel spielt. Und es ist nicht so ein klassischer Rocktitel, wie Sie gleich hören, sondern es geht eher so in die Pop-Sparte. Aber ich finde es nicht schlecht. Die Stones, Entschärft, Jealous Lover aus unserem Album der Woche in SR3. Guten Morgen.

aus Foreign Tongues war das Jealous Lover von den Rolling Stones. Foreign Tongues ist unser Album der Woche. Wir spielen immer wieder einen Ausschnitt daraus und das war der heutige. Ich freue mich schon auf den nächsten, auf morgen früh. Und das Cover ist übrigens auch ein ganz besonderes. Es ist ein zusammengestückeltes, ich weiß ja nicht, an welchen Maler mich das erinnert, was ich da gesehen habe. Schauen Sie mal auf sr3.de. Da sehen Sie beim Album der Woche auch das Cover unseres Albums. Man kann selbst entscheiden, ist es Picasso oder irgendwie, ich bin da nicht so firm, aber es ist schon außergewöhnlich. 5:46 Uhr, aber es ist guten Morgen, SR3 ist hier.

leichter war das hier von Revolverheld. Die sind ja in der Pause, haben sich verabschiedet nach einem Jubiläum und haben gesagt, so komm, nach diesen Dekaden ist jetzt erstmal Schluss. Wir machen mal Päuschen. Ihr habt es euch verdient. SR3, guten Morgen, 5.52 Uhr ist es. Ein bekannter Song von James Taylor jetzt, wenn nicht sein bekanntester aus Mitte der 70er Jahre. How sweet it is to be loved by

0: Da denkt jeder unweigerlich an, sie ist so süß, wie sie da liegt und schläft, von Stefan Gewildes. How Sweet It Is, das Original von James Taylor. 6:04 ist es. Wir haben gestern schon darüber gesprochen, über den KI-Vorfall bei OpenAI, wo eine KI aus einer Testumgebung ausgebrochen, woanders eingebrochen ist. Ich finde, das zeigt, was möglich ist. Und auch bei der Bundesregierung. Denkt mal nach. Was tun also? In KI investieren, ist die Antwort. Wie das zusammengeht. Jan Zimmermann.
1: Ein Sprecher der Bundesregierung betonte, dass man den Vorfall sehr ernst nehme. Die Regierung setze aber bei künstlicher Intelligenz nicht nur auf strenge Regeln, sondern wolle europäische Projekte und Firmen fördern, um sich gegen mögliche Gefahren zu wappnen. Die Bundesregierung verweist außerdem auf den kürzlich beschlossenen Aufbau eines KI-Sicherheitsinstituts. Auch wolle man künftig stärker mit vergleichbaren Instituten im Ausland zusammenarbeiten. Das Ziel ist der Schutz vor schädlichen KI-Systemen und Hackerangriffen. Ein KI-Modell der US-Firma OpenAI hat sich während eines internen Tests Zugang zum Internet verschafft und ein anderes Unternehmen gehackt. OpenAI selbst und Experten sprechen von einem beispiellosen Cybervorfall. Als Reaktion darauf sollen Sicherheitsvorkehrungen verstärkt werden.
0: Thema auch gleich in den SR-Info-Nachrichten 6:00.

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1: 6 Uhr. Die USA wollen Saudi-Arabien dabei helfen, ein Atomprogramm aufzubauen. Die Energieminister beider Länder haben dafür jetzt ein Abkommen unterzeichnet. Carsten Kühntop.
2: Die Saudis möchten die Atomkraft zur Stromversorgung nutzen. Das würde es ihnen erlauben, mehr Erdöl ins Ausland zu verkaufen. Teile der Vereinbarungen sind geheim. Kritiker fürchten, sie könnten es den Saudis erlauben, Uran bis zur Waffenfähigkeit anzureichern. Die US-Regierung widerspricht dem. Ungewöhnlich, die Saudis verzichten auf besonders strenge Inspektionen durch die UN. Diese Aufgabe fällt stattdessen Amerika zu. Warum Präsident Trump dem Deal mit den Saudis ausgerechnet jetzt zugestimmt hat, ist unbekannt. Er und seine Familie haben jedoch beträchtliche unternehmerische Interessen in Saudi-Arabien.
1: Die pro-iranische Houthi-Miliz im Jemen hat nach ihren eigenen Angaben 2 saudische Öltanker im Roten Meer beschossen. Die Schiffe seien mit Raketen und Drohnen attackiert worden. Die Houthi-Miliz hatte am Montag eine Seeblockade gegen saudi-arabische Häfen verkündet. Damit entwickelt sich die Meerenge von Bab el-Mandab im Roten Meer nach der Straße von Hormuz zu einem weiteren Krisenpunkt für die Frachtschifffahrt. Die ukrainische Regierung hat eine Dringlichkeitssitzung des UN-Sicherheitsrates beantragt. Der geschäftsführende Außenminister Sibiya sagte, in den letzten Tagen habe das russische Militär mindestens 3 zivile Frachtschiffe im Schwarzen Meer bombardiert. Dabei habe es Tote und Verletzte gegeben. Moskau gefährde damit die globale Lebensmittelsicherheit. Im Schwarzen Meer ist es in den letzten Wochen wiederholt zu gegenseitigen Angriffen der Ukraine und Russlands gekommen. Russland wirft Kiew vor, zivile Schiffe für den Transport militärischer Güter zu nutzen. Wegen der Waldbrände an der französischen Atlantikküste sind bei Bordeaux Teile eines Urlaubsortes evakuiert worden. Etwa 700 Bewohner mussten ihre Häuser verlassen. Außerdem wurde ein Campingplatz geräumt. 3.500 Touristen wurden in einem Ort weiter nördlich untergebracht. Auch ein Strand wurde evakuiert. Hunderte Feuerwehrleute und auch Löschflugzeuge sind im Einsatz. In Spanien wurden mehrere Gemeinden in der Hauptstadtregion Madrid geräumt wegen Waldbränden. Das Deutsche Forschungszentrum für Künstliche Intelligenz in Saarbrücken sieht den jüngsten KI-Zwischenfall bei der US-Firma OpenAI mit Sorge. Bei einem Sicherheitstest hatten KI-Modelle des Unternehmens eigenständig gehandelt und versucht, eine weit verbreitete Programmierplattform anzugreifen. Der geschäftsführende DFKI-Direktor Slusalek sagte dem SR, der Vorfall müsse ein Weckruf für Politik und Gesellschaft sein. Man müsse hier weltweit zusammenarbeiten.
3: Da gibt es jetzt Aktivitäten. Wir haben zum Beispiel einen Vorschlag für ein KI Security and Safety Institut hier gemacht in Deutschland. Der wichtige Punkt ist hier aber, das sind alles Forschungsfragen. Wir wissen in vielen Fällen nicht, wie wir das am besten einigen können. Aber hier müssen wir jetzt die besten Köpfe und die besten Organisationen in Deutschland, in Europa zusammenbringen, um diese Herausforderung jetzt sehr kurzfristig adressieren zu können. Und dafür sind entsprechende öffentliche Mittel auch notwendig, um das überhaupt machen zu können.
1: Wegen des Streiks der Saarbahnfahrer ist seit heute früh ein Schienenersatzverkehr eingerichtet. Nach Angaben der Saarbahn fahren die Busse zunächst bis einschließlich Sonntag. Am Wochenende werden die Fahrzeiten wegen des Nauwieser Viertelfests teilweise ausgeweitet. Sollte der Streik länger dauern, will die Saarbahn das Ersatzangebot künftig anpassen. Kurzfristig anpassen. Das Ende des Arbeitskampfs ist weiter offen. Es ist schon der 8. Streik im aktuellen Tarifkonflikt bei der Saarbahn. Dazu aufgerufen hatte die Gewerkschaft Deutscher Lokomotivführer GDL. Und das waren die Nachrichten mit Christian Koch. 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
4: Viel Sonne heute, ein paar lockere Wolken, es bleibt trocken. Die Temperaturen in der Spitze zwischen 22 und 26 Grad. Beste Bedingungen für die zweite Almparty auf der SR3 Sommeralm, die gestern gestartet ist mit dem Almauftritt und mit Simply Tina. Die Fotos auf sr3.de.
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4: Da haben wir keine Meldungen über Verkehrsstörungen, aber die Polizei kündigt Blitze an für die A8 Saarlouis Richtung Pirmasens in Höhe Zweibrücken-Ernstweiler, für die A623 Friedrichsthal-Saarbrücken in Höhe Duttweiler und in der Gegenrichtung in Höhe Sulzbach. Gute Fahrt!
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4: Ein Rhinestone, ein künstlicher Strassstein. Und in diesem Lied von Glen Campbell, Rhinestone Cowboy, geht es eben um den harten Mann, den Cowboy, der in so einem Glitzerhemd drinsteckt. Alles für die Show, für die Cowboy-Show in den USA. Für ihn war es persönlich ein großer Erfolg und auch die Rettung, weil der war in einer finanziellen Krise und das Ding hat dann Geld in die Kassen gespült. Ist aber auch ein schönes Liedchen. Komm, spielen wir. SR3 am frühen Morgen. Ich bin Frank Hofmann.
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SR3, guten Morgen. Im nördlichen Warndgebiet, wo die Biest in die Saar mündet, liegt Hostenbach. 4.800 Menschen leben dort, ist der größte Ortsteil der Gemeinde Wattgassen. Und wir sind dort am 31. Juli mit dem Treffpunkt Ü-Wagen und schauen uns mal an, was so alles geht in Wattgassen. Das ist der Freitag nächster Woche. Das ist ein Ort, der auf eine echt lange Geschichte zurückgucken kann. Was den Kohleabbau angeht, seit dem 17. Jahrhundert wird oder wurde in Hostenbach aktiv Kohle abgebaut. Das heißt, das ist tief drin in den Menschen dort, die da leben in Hostenbach. Und man sieht es auch heute noch, also zumindest also nicht den Kohleabbau, sondern die Industrie generell, die da in Völklingen von der Völklinger Hütte Schlacke abgelagert hat. Und da sind diese Spitzkegelhalden bei Hostenbach entstanden, die man Hermann und Dorothea genannt hat. Auch ganz liebevoll. Die Hostenbacher Alpen. Also, wir sind da mit dem Treffpunkt Ü-Wagen. Wir kommen zu Ihnen, schauen aufs Vereinsleben, schauen, was geht in Hostenbach und wo die Probleme liegen. Und wenn wir mit dem Treffpunkt Ü-Wagen auch mal zu Ihnen kommen sollen, sr3.de. Unter dem aktuellen Treffpunkt Ü-Wagen sehen Sie ein Formular. Füllen Sie es aus, schicken Sie es ab und dann haben wir es da und gucken, wie wir zu Ihnen kommen. SR3, guten Morgen.

64, da ist man in Deutschland ja noch nicht mal offiziell in Rente. Die Beatles waren es hier um 6.16 Uhr auf SR3. Bitte Vorsicht, auf der A620 Saarlouis Richtung Saarbrücken in Höhe Völklingen Ost ein liegen gebliebenes Fahrzeug. Da bitte vorsichtig ranfahren. Haben Sie eine gute Fahrt? 64. Ich muss das relativieren. Also bei mir ist es 67. Es gibt natürlich auch Menschen, die mit 64 in Rente gehen dürfen. So, auch geklärt. Jetzt heißt es Falco genießen. Mit Rock Me Amadeus, eine Eins, die erste deutschsprachige Eins in den amerikanischen Charts, damals in den 80ern. Das war was.

0: soll schnell gehen, hieß es, haben wir auch darüber berichtet hier auf SR3. Und Kanzler Merz hat gesagt, es muss schnell gehen nach dem Spahn-Debakel. Der Unionsfraktionschef, der hat sein Amt ja niedergelegt, nachdem es massive Kritik an ihm gegeben hatte. Spahn hatte als Politiker gegen Leihmutterschaft in Deutschland argumentiert und dann seinen Sohn von einer Leihmutter in den USA austragen lassen. Jetzt haben Merz und CSU-Chef Söder vorgeschlagen, dass man Kanzleramtsminister Frei doch zum Nachfolger machen solle. Wer ist Frei, Dagmar Pepping?
1: Der Kanzler und CDU-Vorsitzende Merz ist voll des Lobes für seinen Vertrauten. Thorsten Frei habe einen maßgeblichen Anteil am bisherigen Erfolg der Regierungsarbeit und der Stabilität der Koalition, erklärte Merz nach einer Videokonferenz mit dem Fraktionsvorstand der Union. Frei werde für das perfekte Zusammenspiel zwischen Parlament, Koalitionspartner und Bundesregierung sorgen. CSU-Chef Markus Söder ergänzte, seine Partei habe mit Frei schon als Kanzleramtsminister oder früher als parlamentarischer Geschäftsführer gut zusammengearbeitet. Die Abgeordneten der Unionsfraktion kommen nächste Woche Mittwoch in Berlin zu einer Sondersitzung zusammen. Er freue sich auf die Zusammenarbeit mit Frei, sagt CSU-Landesgruppenchef Alexander Hoffmann.
2: Wir haben im Fraktionsvorstand sehr viel Wohlwollen und Zustimmung geerntet. Aber auch das Gremium will der Fraktionssitzung in der nächsten Woche nicht vorgreifen, wo es dann zur Wahl kommt.
1: Hoffmann führt die Unionsfraktion derzeit kommissarisch. Vom Koalitionspartner SPD kommt Zustimmung für die Personalie Frei. Er kenne Frei schon lange, sagt Dirk Wiese, der Fraktionsgeschäftsführer der Sozialdemokraten. Mit ihm könne man sehr gut und sehr vertrauensvoll zusammenarbeiten, so Wiese. Das sei auch wichtig mit Blick auf die anstehenden Reformpläne der schwarz-roten Koalition im Herbst.
3: Ich denke, dass die Zusammenarbeit hier sehr vertrauensvoll fortgesetzt werden wird. Und von daher setzen wir darauf, dass wir gemeinsam mit ihm den Herausforderungen innen- und außenpolitisch uns stellen werden.
0: Wer Thorsten Frei als Chef des Kanzleramts nachfolgen soll, das ist noch nicht bekannt. Das wird Kanzler Merz wahrscheinlich erst nach der Abstimmung der Fraktion nächste Woche bekannt geben. SR3 ist hier. Guten Morgen.

0: 6.30 Uhr, ganz genau, 6:30.
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0: Mit Felix Jakobs. Guten Morgen.
2: Atomabkommen zwischen USA und Saudi-Arabien. Die Energieminister beider Länder haben es unterschrieben. Die Saudis wollen mit Hilfe der USA Atomkraft zur Stromerzeugung nutzen. Kritiker befürchten, die Vereinbarung könnte es dem Staat auch ermöglichen, Uran bis zur Waffenfähigkeit anzureichern. Ukraine beantragt Sitzung des UN-Sicherheitsrats. Außenminister Sybiha sagte, in den vergangenen Tagen habe das russische Militär mindestens 3 zivile Frachtschiffe im Schwarzen Meer bombardiert. Dabei habe es Tote und Verletzte gegeben. Moskau gefährde damit die globale Lebensmittelsicherheit. Waldbrände bei Bordeaux. An der französischen Atlantikküste wurden deshalb Teile eines Urlaubsorts evakuiert. Rund 700 Bewohner mussten ihre Häuser verlassen. Außerdem wurde ein Campingplatz geräumt. Schienenersatzverkehr wegen Saarbahnstreik. Seit 4 Uhr werden entlang der Saarbahnstrecke Busse eingesetzt, bis einschließlich Sonntag. Wie lange der seit Mittwoch laufende neue Streik der Saarbahnfahrer dauern wird, ist noch nicht bekannt. DFKI fordert Konsequenzen aus KI-Zwischenfall. Der Direktor des Deutschen Forschungszentrums für künstliche Intelligenz in Saarbrücken, Slusalek, sagte dem SR, der Vorfall müsse ein Weckruf für Politik und Gesellschaft sein. Bei einem Sicherheitstest hatten KI-Modelle des ChatGPT-Entwicklers OpenAI sich selbstständig gemacht und eine andere Tech-Firma angegriffen. Und Gedenkveranstaltung für tote Studentin. In der Kapelle auf dem Unicampus in Trier gibt es heute eine Gedenkminute für die 29-Jährige, die am Sonntag tot in ihrer Wohnung aufgefunden worden war. Die Polizei prüft ein mögliches Tötungsdelikt.
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0: Perfektes SR3-Sommeralmwetter, auch heute am zweiten Tag. Wir bekommen viel Sonne, ein paar lockere Wolken, es bleibt trocken. Die Temperaturen in der Spitze zwischen 22 und 26 Grad. Es weht zwischendurch ein frischer Wind aus Nordwest. Das kann aber nicht schlecht sein, sollte entweder nicht weiter stören oder sogar für ein bisschen Abkühlung zwischendurch sorgen.
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0: Ja, 620, Saarlouis Richtung Saarbrücken in Höhe Völklingen-Ost ein Liegenbleiber, liegengebliebenes Fahrzeug. Außerdem unsere neuesten Blitzer auf der A8 Richtung Pirmasens in Höhe Zweibrücken-Ernstweiler, auf der A623 Friedrichsthal Richtung Saarbrücken in Höhe Duttweiler und in der Gegenrichtung in Höhe Sulzbach. Eine gute Fahrt wünsche ich Ihnen.
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0: Bestes Wetter auch gestern zum Almauftrieb der SR3 Sommeralm und zur ersten Almparty mit Simply Tina. Die Fotos finden Sie auf sr3.de und da sieht man ganz genau, dass die Leute entweder auf ihren Stühlen sitzen, aber mitschunkeln, auch wenn das Fotos sind. Man kann das merken, dass die Leute in Bewegung sind. Andere haben sich das Klappstühlchen schon mitgebracht und sitzen da vor der Bühne und machen mit und feiern Simply Tina. Wir hören gleich auch mal rein und mein Kollege Florian Rabarinejad, der gestern auch beim Almauftrieb mit dabei war, ist früh aufgestanden, zu uns gekommen ins Studio heute Morgen und wird insgesamt mal schildern, wie das so war, was das für eine Stimmung war gestern beim Eröffnungstag der SR3 Sommeralm. Ich bin Frank Hofmann, haben Sie einen schönen guten Morgen, schönen Donnerstag.
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0: 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Das Wetter ist wie gemacht dafür. Temperaturen bis 26 Grad und ganz viel Sonne.
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0: Jetzt wird's sportlich mit René Henken. Guten Morgen.
2: Guten Morgen.
0: Wir schauen nach Hannover. Viele Sportfans tun das. Dort finden nämlich bis Sonntag die Finals, wie man das auch immer jetzt sagen möchte, statt. Von heute bis Sonntag in ARD und ZDF mehr als 30 Stunden Live-Sport. Was genau sind denn die Finals oder Finals?
2: Ich glaube, das spricht jeder anders aus.
0: Ja,
2: also deswegen einigen wir uns mal auf Finals, würde ich sagen.
0: Okay, alles klar.
2: Also die Idee ist da eigentlich recht einfach. 24 verschiedene Sportarten tragen in einer Stadt zeitgleich über die 4 Tage ihre deutschen Meisterschaften aus. Das sind dann Sportarten wie Geräteturnen, Segeln, Rudern, Bogenschießen, Karate oder Schwimmen. Und die haben so natürlich dann deutlich mehr Aufmerksamkeit, als wenn die Verbände ihre Meisterschaften alle einzeln austragen würden. Es ist also so ein riesen Sportevent mit rund 4000 Sportlern. Und nur mal so zur Einordnung: Das sind mehr Athleten als bei den Olympischen Winterspielen in Mailand und Cortina in diesem Jahr.
0: Wow, so richtig geht's sportlich heute los. Die Eröffnungsfeier war gestern Abend, ne?
2: Ja, genau. Und die wurde ja auch im TV übertragen. Da gab es ja die Feier auf der schwimmenden Bühne, die extra da auf dem Maschsee verankert wurde. Rund 1,5 Stunden ging die Eröffnungsfeier und da gab es auch ziemlich spektakuläre Bilder. Und die Sportler, wie zum Beispiel auch 3x3 Olympiasiegerinnen Sonja Kreinacher, die schauen jetzt auch euphorisch auf die nächsten Tage.
3: Macht jetzt schon Spaß. Ich weiß noch, ich habe bei den Finals, glaube ich, so vor 6, 7 Jahren in Berlin mitgespielt und seitdem ist es auch so viel größer geworden. Wenn ich jetzt sehe, was hier los ist, ist eine unglaubliche Entwicklung für das Event.
0: Sie sagt jetzt Finals, aber wir bleiben mal bei Finals. Also quasi ein Mini-Olympia, das Ganze, das da in den nächsten Tagen in Hannover stattfindet. Sag mal, gibt's bestimmte Highlights, die wir uns jetzt im Fernsehen oder im Stream anschauen sollten?
2: Das hängt auch ganz so von den persönlichen Interessen ab. Also ich persönlich finde 3x3 Basketball, also die Variante ja auf einen Korb, immer auch wirklich cool zum Anschauen. Auch die Schwimmwettbewerbe sind immer ganz spannend. Ein Zuschauer in Hannover, der hat sich da seine ganz eigene Lösung gebastelt, wie er dann vor Ort zumindest mal möglichst viel anschauen kann.
4: Ich muss sagen, ich habe mit ChatGPT sogar etwas erstellt, damit ich versuchen kann, an jeder Disziplin teilzunehmen. Ich habe auch extra die 2 Tage Urlaub genommen.
0: Verrückt.
2: Ja, mich würde auch mal interessieren, ob es am Ende dann klappt. Also die Auswahl für Sie im TV, die haben ja die Kollegen aus der Sportredaktion getroffen heute. Ab 13 Uhr dann live im ZDF auf sportschau.de. Da gibt es auch alle Entscheidungen im Stream. Da geht es heute Morgen um 9:30 schon mit dem Halbfinale im Karate los. Ansonsten gibt es heute auch Entscheidungen unter anderem im Stabhochsprung, Schwimmen und Triathlon.
0: Der Frühsport. René, ich danke dir vielmals. Mach's gut. 6:43 Uhr haben wir es. 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Guten Morgen.

0: Christian, es ist endlich losgegangen. Wir haben so lange gewartet. Es ist immer so, dass man ein Jahr vorbereitet und dann ist es soweit. Und der Tag war gestern da, die SR3 Sommeralm auf der Halde in Landsweiler Rieden. Bis Sonntag, jeden Tag volles Programm. Heute Frontman, tolle Live-Musik. Mein Kollege Florian Rabari-Nejad war gestern mit dabei beim Almauftrieb und bei der ersten Almparty. Wie war es denn?
1: Richtig, richtig schön. Also es war auch das perfekte Wetter mit Sonnenschein. Und als Highlight des Abends gab es dann ja gestern Simply Tina auf der Bühne, also eine Tina Turner Coverband. Mhm. Und ich muss sagen, die hat richtig gut abgeliefert. Wir können auch mal reinhören.
0: Respekt.
1: Ja, viele hat es dann auch wirklich nicht mehr auf ihren Bänken gehalten. Die haben dann einfach gestanden, auch so ein bisschen mitgeschunkelt und getanzt und mir dann auch gesagt, dass sie wirklich richtig viel Spaß hatten.
0: Das sieht man auch auf den Fotos auf sr3.de.
2: Super gut. Also so tolles, also Tina Turner auf der Alm war super. Also wir sind jedes Jahr da und also toll. Also super, echt. Also tolle Stimmung. So viele Menschen waren auch. Forscher Nitto.
3: Super. Einmal zwei. Ich höre die gerne. Die Original, aber die ist ja nicht mehr, aber super.
4: Fantastisch. Ist ja fast wie Tina früher. Wonderful, amazing.
5: Jetzt will ich das hier, die Tina Turner sehen, also Double, klasse.
6: Hammer.
5: Aber das ist die Sommeralm immer bei uns, geil.
0: Augen zumachen und dann hat man die echte Tina Turner auf der Bühne stehen. Heute also MEP live ab 18.30 Uhr und ab 20.30 Uhr dann Frontman. Pete Lincoln, einer von Frontman, ist übrigens auch der aktuelle Sänger nach Chris Norman bei Smokey. Und Living Next Door to Alice von Smokey kommt jetzt hier bei uns. Wann gibt's das Almradio?
1: Das Almradio gibt es von heute bis Samstag 17 bis 19 Uhr. Immer mit Marcel Lützbinder, den habe ich gestern gefühlt einfach auf der Alm ausgesetzt. Er hat auch sein schönes Bett und kann da jetzt gefühlt wohnen.
0: Dankeschön, Florian Rabari-Nejad. Aber der Marcel hat auch Bock drauf, das hat man gestern Morgen auch gemerkt. Er freut sich absolut auf die SR3 Sommeralm.

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7: 7 Uhr. Das US-Militär hat wieder stundenlang Angriffe auf den Iran geflogen. Laut Armee wurden Raketen- und Drohnenlager und auch die Flugabwehr der Islamischen Republik ins Visier genommen. Es war die 12. nächtliche Angriffswelle in Folge. Gestern hatte US-Präsident Trump mit Angriffen auf Brücken und Kraftwerke gedroht, sollte der Iran weitere Schiffe in der Straße von Hormuz attackieren. Mitten im Irankrieg haben die USA jetzt einen Atomdeal mit ihrem Nahostverbündeten Saudi-Arabien geschlossen. Pascal Küpper.
8: Schon länger war über ein solches Abkommen diskutiert worden. Jetzt ist die Rede von einer jahrzehntelangen Partnerschaft mit milliardenschweren Aufträgen für die US-Atomindustrie. Nach amerikanischen Angaben wird es Saudi-Arabien ermöglicht, Reaktoren zu bauen, Uran anzureichern und radioaktive Abfälle wieder aufzubereiten. Die Sorge vor einem Wettrüsten im Nahen Osten ist groß. Saudi-Arabiens Kronprinz bin Salman hat zwar mehrfach gesagt, sein Land strebe keine Atomwaffen an, aber im Falle einer iranischen Atombombe wolle man gleichziehen.
7: Der entmachtete venezolanische Präsident Maduro muss sich ab Juni 2027 vor einem US-Gericht verantworten. Die Staatsanwaltschaft wirft ihm und seiner Frau vor, Teil einer Verschwörung zum Drogenschmuggel in die USA gewesen zu sein. Im Fall einer Verurteilung drohen ihnen lebenslange Haftstrafen. Maduro und seine Frau waren im Januar bei einem US-Militäreinsatz gefangen genommen und in die Vereinigten Staaten gebracht worden. Wegen der Waldbrände an der französischen Atlantikküste sind bei Bordeaux Teile eines Urlaubsortes evakuiert worden. Etwa 700 Bewohner mussten ihre Häuser verlassen. Außerdem wurde ein Campingplatz geräumt. 3.500 Touristen wurden in einem Ort weiter nördlich untergebracht. Auch ein Strand wurde evakuiert. Hunderte Feuerwehrleute und auch Löschflugzeuge sind an der französischen Atlantikküste im Einsatz. Außenminister Wadephul beendet seine Afrika-Reise heute in Südafrika. In Johannesburg ist ein Treffen mit Präsident Ramaphosa und Außenminister Lamola geplant. Außerdem besucht Wadephul das Unternehmen Siemens Energy Südafrika. Dort werden Turbinen und Generatoren für Kraftwerke hergestellt. Südafrika ist wichtigster Wirtschaftspartner Deutschlands auf dem afrikanischen Kontinent. Die geplante zeitweise Vollsperrung der Bahnstrecke Saarbrücken-Mannheim in den Jahren 2028 und 2029 stößt weiter auf Kritik. Der Verkehrsclub Deutschland VCD fordert von der Deutschen Bahn, ihre Pläne und die Gründe für die Sperrung offenzulegen. Außerdem müsse die Bevölkerung frühzeitig beteiligt werden. Auch die Vereinigung der saarländischen Unternehmensverbände warnt vor erheblichen Belastungen durch die Bahnstreckensanierung. Weil gleichzeitig auf Autobahnen gebaut werde, drohe eine Standortkrise. Deshalb sei ein abgestimmtes Baustellenmanagement unverzichtbar. Wegen des Streiks der Saarbahnfahrer ist seit heute früh ein Schienenersatzverkehr eingerichtet. Nach Angaben der Saarbahn fahren die Ersatzbusse zunächst bis einschließlich Sonntag. SR-Reporter Peter Sauer.
9: Heute fahren die Ersatzbusse bis 23:30 abends. Für alle, die am Wochenende das Nauwieser Viertelfest in Saarbrücken etwas länger besuchen wollen, gibt es positive Nachrichten. Am Freitag und Samstag rollen die Ersatzbusse je bis 2 Uhr nachts, starten dafür morgens erst um 7 Uhr. Am Sonntag ist der Schienenersatzverkehr von 7 bis 23:30 Uhr geplant. Detaillierte Infos zu Fahrzeiten gibt's auch auf der Saarbahn-Homepage.
7: Die Tour de France erreicht heute die Alpen. Auf der 18. Etappe geht's über 185 Kilometer von Voiron nach Orsières-Marlette. Die Radprofis müssen dabei rund 3.900 Höhenmeter bewältigen. Die Etappe ist die erste von drei schweren Alpenetappen. Die Gesamtwertung der Tour führt der Slowene Tadej Pogacar an. Und das waren die Nachrichten mit Christian Koch. 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
10: Viel Sonne, ein paar lockere Wolken. Es bleibt trocken heute. In der Spitze Temperaturen zwischen 22 und 26 Grad. Wie es weitergeht mit dem Wetter, den Rest der Woche übers Wochenende hören wir gleich.
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10: Sie melden uns Blitzer, hier unsere neuesten auf der A8 Saarlouis Richtung Pirmasens in Höhe Zweibrücken-Ernstweiler und dann auf der A623 Friedrichsthal-Saarbrücken in Höhe Duttweiler und in der Gegenrichtung, in der anderen Richtung, in Höhe Sulzbach. Wie sieht's aus auf Ihrer Strecke? Alles cremig oder klemmt's irgendwo? Sagen Sie gerne Bescheid. Hier ist unsere Nummer 0800 700 8000.
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10: 5.000 Euro Dollar Steuerschulden für ein altes Waisenhaus. Das ist die Challenge, die müssen aufgetrieben werden von den Blues Brothers, also von den Leuten von Jake und Elwood Blues. Und dann spielen sie ihr Konzert im Palace Hotel Ballroom. Und da kommt dann dieser große Song zum Einsatz. Und der ist Kult geworden. Hier bei uns auf SR3 jetzt die Blues Brothers Band und Everybody Needs Somebody to Love. 5:07. Mein Name ist Frank Hofmann. Haben Sie einen schönen Donnerstag. Whistle.

0: 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Guten Morgen, Kerstin.
1: Moin, Frank. Ich wollte nur Bescheid sagen. In der Ortsdurchfahrt Sotzweiler Richtung Tholey steht ein Blitzer. Liebe Grüße und euch einen schönen Tag.
0: Kerstin, Dankeschön. Gute Fahrt. 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

0: frühe 90er. Ich bin ja nicht so ein Freund der 90er-Jahre-Musik. Gibt es wenig, was mir gefällt, aber das gehört auf jeden Fall dazu. Savage Garden, Truly, Madly, Deeply. SR3, guten Morgen. Max Zettler ist unterwegs mit dem Gummimobil Richtung Halde Duhamel heute Morgen. Warum denn?
1: Da werden diese Woche die Opernfestspiele aufgebaut. West Side Story spielen die ja dieses Jahr. Zum dritten Mal, das erste Mal, dass es nicht die Zauberflöte ist. Und ich schaue mir den Aufbau an. Die bauen da ja wieder so eine Riesenstruktur aus Gerüst und schaue, da soll ja gebaut werden, also saniert werden, die komplette Halde soll saniert werden ab Herbst, wie die damit umgehen. Das alles später im Gummimobil. Auf Wiedersehen.
0: Auf Wiedersehen. Gleich um 20 nach 7 wieder hören auf jeden Fall.
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0: Das ist ein SR3-Sommeralmwetter, Peter Schwarz. Oder wie gemacht heute für die zweite Almparty mit Frontman. Guten Morgen.
3: Guten Morgen. Jetzt willst du noch gutes Wetter dazu haben, glaube ich. Ne?
0: Absolut, gerne. Hol raus.
3: Ja, haben wir auch. 12 Stunden Sonne heute, so am Nachmittag mal lockere Quellwolken am Himmel, sonst passiert da heute nichts. Temperaturen, denke ich, ganz angenehm am Nachmittag bis 26 Grad. Nachts kühlt es nochmal gut ab, dann morgen viel Sonnenschein, fast gar keine Wolken am Himmel. Vielleicht mal so ein paar Schleierwolken, Nachmittag so ein ganz kleines Schönwetterwölkchen, mehr passiert da wieder nicht. 25 bis 29 Grad, also es wird nochmal wärmer. Und der Samstag, der bringt dann richtig hochsommerliche 28 bis 32 Grad. Da gibt es Sonne, später mehr Quellwolken. Der einzige Tag, an dem wir so ein bisschen nach oben gucken müssen, ist der Sonntag. Da haben wir etwas mehr Wolken am Himmel und die können hier und da auch mal ein Schauerchen ablassen. Vielleicht ganz vereinzelten Gewitter. Ich denke aber größtenteils bleibt es trocken oder höchstens bei einem schlappen Schauer. Also Unwettergefahr sehe ich da erstmal auch nicht. Bei den Temperaturen geht es wieder so ein bisschen zurück, so etwa 22, 23 bis 27 Grad.
0: Ich höre mich nicht meckern, Peter Schwarz. Vielen Dank dafür und hab noch einen schönen Donnerstag. Tschüssi.
3: Ja, bis dann, ciao.
0: Es ist 7:15 Uhr. Guten Morgen, SR3 ist hier.

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1: Die Opernfestspiele am Saarpolygon vom 13. bis 31. August ist noch ein bisschen hin. Aber wenn man sich mal überlegt, dass da ordentlich was aufgebaut wird, was in den letzten Jahren gesehen hat, der wird wissen, was das für eine Bühne ist da oben auf der Halde Duhamel. Da haben wir heute Morgen den Max Zettler mal gebeten, mit dem Gumo-Mobil raufzufahren und mit den Leuten zu sprechen, die diese Stahlkonstruktion tatsächlich da hinstellen und mit dem Organisator, was da alles geplant ist. Max, du bist schon oben und stehst vor einem Gerüst, würde ich mal sagen.
2: Das ist korrekt. Es ist bisher noch nicht so mega viel zu sehen. Es sieht sehr stabil aus. Es ist wie so eine Plattform, aber auf mehreren Metern. Ich frage mal Oliver Zolper, der das ganze Ding hier zusammenbaut. Erstmal guten Morgen, klopp mal dagegen.
3: Guten Morgen. Also so klingt's, wenn meine Jungs gleich hier sind und weiterbauen.
2: Ich habe sie nämlich ein bisschen früher hierhin beordert, als sie eigentlich anfangen würden. Deswegen ist bisher nur der Oliver da. Oliver, wie groß wird die Bühne? Die letzten paar Jahre sah es immer ein bisschen aus wie so ein A. Was baut ihr dieses Jahr? Wieder so ein A? Wird es ein B?
3: Nee, es wird im Endeffekt zwei Türme rechts und links, die Saarpolygon so ein bisschen einhausen. Und die Bühnenflächen sind auf, ich glaube, 4, 5, 6 verschiedenen Ebenen von der Höhe her. Fangen unten bei 80, 90 Zentimeter an, gehen, glaube ich, in der obersten Ebene sind wir bei 5 Meter Fußbodenhöhe.
2: Oh, wow. Also man hat richtig viele Ebenen, wo die Schauspielerinnen und Schauspieler hier dann rumspringen, tanzen und singen können. Ich muss auch ehrlich sagen, so früh war ich noch nie hier oben auf der Halde Duhamel. Es ist halt noch so toll neblig. Man sieht ja wirklich bis überall hin. Ich sehe kein Gefühl, bis nach Frankreich gucken. Nicht nur gefühlt wahrscheinlich. Die Sonne geht gerade auf. Ihr habt wahrscheinlich die letzten Tage auch so hier gearbeitet. Wie ist das hier oben beim Sonnenaufgang und vielleicht auch beim Sonnenuntergang zu arbeiten?
3: Beim Sonnenaufgang sind wir meistens noch nicht hier, aber zum Sonnenuntergang haben wir es gestern tatsächlich geschafft. Und der Sonnenuntergang setzt halt einfach alles hier in eine Szenerie. Das ist einfach der Wahnsinn.
2: Ja, das kann ich mir absolut vorstellen. Ich habe den Oliver jetzt ein bisschen gequält mit dem frühen Aufstehen. Aber kann man sagen, also das ist jetzt das erste Mal, dass ihr diese Bühne hier baut. Letztes Jahr hat das jemand anderes gemacht. Gibt es da irgendwie Schwierigkeiten? Habt ihr da irgendwie jetzt sowas, wo es besonders kompliziert wird, wo ihr gucken müsst?
3: Bei den Theaterbühnen ist besonders das Thema Vorplanung halt. Es ist sehr viel, wo es kleinteilig wird, wo es anders als klassischer Bühnenbau normal bauen wir eine große glatte Fläche. Wir haben hier eine Steigung von 2% in manchen Bühnenteilen noch mit drin. Und es ist halt alles verschachtelt, einfach um die Kulisse dann abzubilden.
2: Das klingt kompliziert auf jeden Fall. Hau doch zum Schluss nochmal gegen das Ding da. So sieht's aus. Ich melde mich in einer Stunde wieder und dann reden wir über das Musical.
1: Über das Musical West Side Story wird dieses Jahr gespielt. Ja. Leonard Bernsteins West Side Story. Wir freuen uns. Vielen Dank. Max, genießt die Aussicht. Ich hoffe, ihr habt noch einen Kaffee mit dabei. Und dann hören wir uns in der Stunde wieder. 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Guten Morgen unterwegs. Früh im Saarland mit dem Gumo.

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1: Es wird 7:30 Uhr, 7:28 Uhr haben wir es im Studio. Felix Jakobs, guten Morgen.
2: Guten Morgen. Atomabkommen zwischen USA und Saudi-Arabien. Der Vertrag ermöglicht es den Saudis, mit US-Technologie Reaktoren zu bauen. Darüber hinaus darf das Königreich Uran anreichern und radioaktive Abfälle wieder aufbereiten. Kritiker befürchten, Saudi-Arabien könnten Uran bis zur Waffenfähigkeit anreichern. Prozess gegen Maduro beginnt im Juni 2027. Die USA werfen dem vom US-Militär gefangen genommenen Staatschef von Venezuela vor, den Schmuggel von Kokain in die USA ermöglicht zu haben. Kritiker hatten die Gefangennahme Maduros als Verstoß gegen das Völkerrecht bezeichnet. Wadephul besucht Südafrika. In Johannesburg will sich der Bundesaußenminister mit Präsident Ramaphosa und Außenminister Lamola treffen. Außerdem besucht Wadephul einen Standort von Siemens Energy in Südafrika. Waldbrände bei Bordeaux. 3500 Touristen an der französischen Atlantikküste wurden in Sicherheit gebracht. Auch ein Strand und ein Campingplatz wurden evakuiert. Hunderte Feuerwehrleute sowie Löschflugzeuge sind im Einsatz. Schienenersatzverkehr wegen Saarbahnstreik. Seit 4 Uhr früh werden entlang der Saarbahnstrecke Busse eingesetzt, bis einschließlich Sonntag. Wie lange der seit Mittwoch laufende neue Streik der Saarbahnfahrer dauern wird, ist noch nicht bekannt. Und Kritik an geplanter Bahnstreckensperrung. Der Verkehrsclub Deutschland, VCD, fordert von der Deutschen Bahn, ihre Pläne und Gründe für die Vollsperrung der Bahnstrecke Saarbrücken-Mannheim offenzulegen. Die Sperrung ist für mehrere Monate in den Jahren 2028 und 2029 geplant.
1: Felix, danke schön.
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1: Ein tolles Wetter, wenn heute Abend Frontman auf der Bühne stehen, der SR3 Sommeralm, und im Vorprogramm MEP Live. Das wird die zweite Almparty sein, bei Temperaturen zwischen 22 und 26 Grad. Beste Bedingungen also, es bleibt trocken, ein paar lockere Wolken und noch ein bisschen Sonnenschein natürlich, bevor es dann in den Abend hineingeht.
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1: Vorsicht bitte auf der A8 Pirmasens-Saarlouis zwischen Neunkirchen und Elversberg. Gegenstände auf der Fahrbahn. Dann haben wir die A620 Saarlouis Richtung Saarbrücken zwischen Diesdorf und Ensdorf. Eine Plane auf der Fahrbahn. Im Landkreis Neunkirchen in der Redener Straße Behinderungen durch mehrere Enten auf der Fahrbahn. Und unsere neuesten Blitzer in der Ortsdurchfahrt Sotzweiler Richtung Tholey, auf der A8 Saarlouis Richtung Pirmasens in Höhe Zweibrücken Ernstweiler und der A623 Friedrichsthal-Saarbrücken in Höhe Dudweiler. Haben Sie eine gute Fahrt.
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1: Hier bei uns wird Liebe geliefert. Love on Delivery. Jetzt von Billy Ocean. Ich bin Frank Hofmann.
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0: doch nicht Martin Gore von Depeche Mode ist 65 heute. Das ist der Blonde. Nicht Dave Gahan, der oft singt, der andere. Der Blonde.
1: You know, I'm not really a frontman. It takes me a while to get into the mood.
2: Ach, weißt du, ich bin nicht so der Frontmann. Es hat eine Weile gedauert, bis ich meinen Sologesang auf der Bühne auch richtig genießen konnte. Am Anfang war ich immer nervös, aber je länger die Tournee dann geht, umso sicherer werde ich und umso mehr fühle ich mich dabei wohl. Das liegt natürlich auch am Publikum. Die singen einfach jede Zeile mit und das ist ein echt gutes Gefühl. Okay, mehr als 2 oder 3 Lieder müssen es bei einem Auftritt nicht sein. Ich bin einfach nicht der Typ, der unbedingt ganz vorne stehen will.
1: It's a great feeling. I wouldn't like to do it for more than 2 or 3 songs during a set. You know, like I said, I'm not really a frontman.
0: Können wir einrichten. Hier ist Martin Gore im Hintergrund zu hören. Herzlichen Glückwunsch zum 65. Depeche Mode auf SR3 jetzt.

0: SR3, guten Morgen. Supertramp waren das hier mit Breakfast in America. Es ist ganz genau oder fast genau 20 vor 8. OpenAI. Diese Firma ist nichts, ist seit ChatGPT in aller Munde, aber jetzt noch einmal mehr, weil seit gestern von einem beispiellosen Cybervorfall gesprochen wird. KI-Modelle der Firma sind eigenständig aus ihrer Testumgebung ausgebrochen und haben sich Zugang zum offenen Internet verschafft und haben dann ein externes Unternehmen gehackt. Professor Philipp Slusalek ist geschäftsführender Direktor des DFKI, des Deutschen Forschungszentrums für Künstliche Intelligenz hier in Saarbrücken. Und der sagt zu diesem Vorfall.
1: Ist aber nicht so, dass das völlig überraschend kommt. Das sind Sachen, vor denen wir als DFKI schon lange gewarnt haben und andere natürlich auch, um Gottes Willen. Sind wir nicht die Einzigen. Aber es ist das erste dokumentierte Verfahren, wo das tatsächlich passiert ist. Aber wir wissen, dass diese KI-Systeme, gerade diese neuen agentischen Systeme, eben eigenes Reasoning, Schlussfolgern haben.
0: KI, die ausbricht. Wir haben gestern früh schon darüber berichtet und ich habe auch gesagt, das klingt nach einem Science-Fiction-Film. Professor Slusalek hat erklärt, was für Lehren man seiner Meinung nach aus diesem Vorfall jetzt ziehen sollte.
1: Wir haben zum Beispiel einen Vorschlag für ein KI-Security-and-Safety-Institut hier gemacht in Deutschland. Der wichtige Punkt ist hier aber, das sind alles Forschungsfragen. Wir wissen in vielen Fällen nicht, wie wir das am besten einhegen können. Aber hier müssen wir jetzt die besten Köpfe und die besten Organisationen in Deutschland, in Europa zusammenbringen, um diese Herausforderungen jetzt sehr kurzfristig adressieren zu können. Und dafür sind entsprechende öffentliche Mittel auch notwendig, um das überhaupt machen zu können.
0: Ein KI-Modell von OpenAI ist also ausgebrochen und hat sich Zugang zum offenen Internet verschafft. Experten haben schon länger vor Cyberattacken von KI-Modellen gewarnt. Und ich finde, das habe ich auch gestern schon gesagt, ich finde, das zeigt, was möglich ist. Und wenn man jetzt davon spricht, jetzt müssen wir aber schnell gucken, dass das irgendwie eingedämmt werden kann. Da stellt sich mir dann die Frage, wieso jetzt schnell? Wenn das so erwartet worden war, hätte man da nicht früher reagieren müssen? Ein neuer

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2: Oh, leck, ich habe den Hubert letztens erlebt.
3: Der Hubert,
2: den darfst du bald nicht mehr rauslassen.
3: Vor allem
2: den darfst du nicht mehr ans Steuer lassen. Der wollte bei Devesen rausfahren.
3: Ja.
2: Ich bin da gerade um die Ecke gebogen. Der wollte bei Devesen rausfahren. Und weil er nichts mehr sieht, muss der die Scheibe runterlassen und hört, ob ein Auto kommt.
3: Oh Gott, oh Gott.
2: Und das wurde dann der Anlass, der Hansen bei der Auerarzt geschickt. Und der Auerarzt hat gesagt, Herr Hubert, ich muss Ihnen sagen, Ihr nächstes Brill ist ein Hund.
3: Das kann ich mir gut vorstellen. Aber weißt du was, wenn ich im Hubert sei, Doktor wäre, ich glaube, ich gehe zu dem sagen, ich meine, du verhältst dich. Der Hubert ist ein Hypochondriker, klar.
2: Ja, ja.
3: Der Hubert, mein Zahnarzt, ist auch im Hubert sei Zahnarzt. Die Mert hat mir erzählt, der Hubert, der braucht schon eine Spritz, vor einem Termin zu machen.

0: Albano und Romina Power. Sempre, sempre. Was waren das noch Zeiten? 7:53 ist es. 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Und ein Dank an Birgit, die Augen offen gehalten hat. Vielen Dank, Birgit.
1: Auf der A8, der neue Richtung Pirmansetz, hat zwischen Saarwellingen und Schwarzenholz jemand Ladung verloren. Liegen zum Teil mitten auf der Autobahn Plane. Ein Anhänger hat die verloren.
0: Da sind wohl auch Leute, gerade auch auf der Fahrbahn zwischen Schwalbach und Schwalbach-Schwarzenholz, genau. Gegenstände und Personen auf der Fahrbahn. Die Polizei hat die Meldung auch schon rausgegeben. Vielen Dank, Birgit, fürs Durchgeben. Gute Fahrt.

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12: Es ist 8 Uhr im Studio Lisa Huth. Guten Morgen. Darum geht es gleich. Streik bei der Saarbahn. Seit heute Morgen fahren Ersatzbusse. Mitten im Irakkrieg überraschender Atomdeal zwischen USA und Saudi-Arabien. Und Wadefuhl in G20-Staat Südafrika. Unterstützung gegen Trump, der das Land ausgeladen hatte. Seit heute Morgen fahren die Busse des Schienenersatzverkehrs für die Saarbahn. Der Streik der Saarbahnfahrer hatte bereits gestern begonnen. Dazu aufgerufen hatte die Gewerkschaft Deutscher Lokomotivführer GDL. Es ist bereits der 8. Streik im aktuellen Tarifkonflikt bei der Saarbahn. SR3-Reporter Peter Sauer.
13: Bis einschließlich Sonntag werden laut Saarbahn GmbH die Ersatzbusse fahren. Sollte der Streik länger dauern, werde man versuchen, schnellstmöglich zu reagieren. Heute fahren die Ersatzbusse bis 23:30 abends. Für alle, die am Wochenende das Nauwieser Viertelfest in Saarbrücken etwas länger besuchen wollen, gibt es positive Nachrichten. Am Freitag und Samstag rollen die Ersatzbusse je bis 2 Uhr nachts, starten dafür morgens erst um 7 Uhr. Am Sonntag ist der Schienenersatzverkehr von 7 bis 23.30 Uhr geplant. Detaillierte Infos zu Fahrzeiten gibt es auch auf der Saarbahn-Homepage.
12: Wann die Saarbahnfahrer den Ausstand beenden, ist noch nicht bekannt. Die geplante zeitweise Vollsperrung der Bahnstrecke Saarbrücken-Mannheim in den Jahren 2028 und 2029 stößt weiter auf Kritik. Der Verkehrsclub Deutschland VCD fordert von der Deutschen Bahn, ihre Pläne und die Gründe für die Sperrung offenzulegen. Außerdem müsse die Bevölkerung frühzeitig beteiligt werden. Auch die Vereinigung der saarländischen Unternehmensverbände warnt vor erheblichen Belastungen durch die Bahnstreckensanierung, weil gleichzeitig auf Autobahnen gebaut werde, drohe eine Standortkrise. Deshalb sei ein abgestimmtes Baustellenmanagement unverzichtbar. Das US-Militär hat wieder Angriffe auf den Iran geflogen. Es war die 12. nächtliche Angriffswelle in Folge. Gestern hatte US-Präsident Trump mit Angriffen auf Brücken und Kraftwerke gedroht, sollte der Iran weitere Schiffe in der Straße von Hormuz attackieren. Mitten in diesen Krieg hinein, gegen den Iran hinein, haben die USA einen Atomdeal mit seinem Nahostverbündeten Saudi-Arabien geschlossen. Carsten Kühntopf für SR Info.
14: Wie US-Energieminister Wright mitteilte, haben er und sein saudischer Amtskollege eine entsprechende Vereinbarung unterschrieben. Außerdem unterzeichneten beide eine Übereinkunft zu Atominspektionen. Die Saudis möchten die Atomkraft zur Stromversorgung nutzen. Das würde es ihnen erlauben, mehr Erdöl ins Ausland zu verkaufen. Weiteres Ziel ist es, irgendwann den gesamten nuklearen Brennstoffkreislauf zu managen und damit Geld zu verdienen. Minister Wright erklärte, die Abkommen erfüllten die höchsten Standards in Bezug auf nukleare Sicherheit und Nichtverbreitung. Teile der Vereinbarungen sind geheim. Kritiker fürchten, sie könnten es den Saudis erlauben, Uran bis zur Waffenfähigkeit anzureichern. Die US-Regierung widerspricht dem. Ungewöhnlich, die Saudis verzichten auf besonders strenge Inspektionen durch die UN. Diese Aufgabe fällt stattdessen Amerika zu. Warum Präsident Trump dem Deal mit den Saudis ausgerechnet jetzt zugestimmt hat, ist unbekannt. Er und seine Familie haben jedoch beträchtliche unternehmerische Interessen in Saudi-Arabien.
12: Die pro-iranische Houthi-Miliz im Jemen hat nach eigenen Angaben 2 saudi-arabische Öltanker im Roten Meer beschossen. Die Schiffe seien mit Raketen und Drohnen angegriffen worden. Die Houthi-Miliz hatte am Montag eine Seeblockade gegen saudi-arabische Häfen verkündet. Damit entwickelt sich die Meerenge von Bab el-Mandab im Roten Meer nach der Straße von Hormus zu einem weiteren Krisenpunkt für Frachtschiffe. Die ukrainische Regierung hat eine Dringlichkeitssitzung des UN-Sicherheitsrates beantragt. Der geschäftsführende Außenminister Sibir sagte, in den vergangenen Tagen habe das russische Militär mindestens 3 zivile Frachtschiffe im Schwarzen Meer bombardiert. Dabei habe es Tote und Verletzte gegeben. Moskau gefährdet damit die globale Lebensmittelsicherheit. Im Schwarzen Meer ist es in den vergangenen Wochen wiederholt zu gegenseitigen Angriffen der Ukraine und Russland gekommen. Russland wirft Kiew vor, zivile Schiffe für den Transport militärischer Güter zu nutzen. Außenminister Wadephul beendet heute seine Afrika-Reise in Südafrika. Dort will er auch eine Rede halten. Dabei dürfte Wadephul den gemeinsamen Einsatz für multilaterale Lösungsansätze betonen. Multilateral heißt, viele Länder halten zusammen. Dass er das wahrscheinlich zum Thema machen wird, hat einen bestimmten Grund. Georg Schwarte für SR Info.
11: Wenn der deutsche Außenminister Johann Wadephul heute den südafrikanischen Präsidenten und seinen Amtskollegen in Pretoria trifft, ist das auch eine Art Solidaritätsbesuch für das G20-Gründungsmitglied Südafrika. Gerade erst hatte US-Präsident Trump als G20-Vorsitzender Südafrika die Teilnahme am G20-Gipfel im Dezember in Miami verweigert. Wadephul sagt auch deshalb, es sei ihm wichtig, Südafrika zu besuchen, denn das Land sei weiterhin G20-Mitglied. Heißt übersetzt, ganz egal, was der amerikanische Präsident auch macht. Der wirft Südafrika Rassismus gegenüber weißen Farmern vor. Wadephul sagt stattdessen, Südafrika sei für Deutschland ein wichtiger Partner für die Zusammenarbeit mit dem afrikanischen Kontinent und dem globalen Süden.
12: Der entmachtete venezolanische Präsident Maduro muss sich ab Juni 2027 vor einem US-Gericht verantworten. Die US-Staatsanwaltschaft wirft Maduro und seiner Frau vor, Teil einer Verschwörung zum Drogenschmuggel in die USA gewesen zu sein. Im Fall einer Verurteilung drohen ihnen lebenslange Haftstrafen. Maduro und seine Frau waren im Januar bei einem US-Militäreinsatz gefangen genommen und in die USA gebracht worden. Das Deutsche Forschungszentrum für Künstliche Intelligenz in Saarbrücken sieht den jüngsten KI-Zwischenfall bei der US-Firma OpenAI mit Sorge. Bei einem Sicherheitstest hatten KI-Modelle des Unternehmens eigenständig gehandelt. Sie hatten eine weit verbreitete Programmierplattform angegriffen. Der geschäftsführende DFKI-Direktor Slusalek sagte dem SR, der Vorfall müsse ein Weckruf für Politik und Gesellschaft sein. Man müsse hier weltweit zusammenarbeiten.
15: Da gibt es jetzt Aktivitäten. Wir haben zum Beispiel einen Vorschlag für ein KI-Security and Safety-Institut hier gemacht in Deutschland. Der wichtige Punkt ist hier aber, das sind alles Forschungsfragen. Wir wissen in vielen Fällen nicht, wie wir das am besten einigen können, aber hier müssen wir jetzt die besten Köpfe und die besten Organisationen in Deutschland, in Europa zusammenbringen, um diese Herausforderungen jetzt sehr kurzfristig adressieren zu können. Und dafür sind entsprechende öffentliche Mittel auch notwendig, um das überhaupt machen zu können.
12: Wegen der Waldbrände an der französischen Atlantikküste sind bei Bordeaux Teile eines Urlaubsortes evakuiert worden. Rund 700 Bewohner mussten ihre Häuser verlassen. Außerdem wurde ein Campingplatz geräumt. 3500 Touristen wurden in einem Ort weiter nördlich untergebracht. Auch ein Strand wurde evakuiert. Hunderte Feuerwehrleute und auch Löschflugzeuge sind im Einsatz. In Spanien wurden mehrere Gemeinden in der Hauptstadtregion Madrid geräumt. zur Tour de France. Die 18. Etappe führt in die Alpen von Voiron nach Orsières-Merlette. Das ist südwestlich von Grenoble. Sehr schöne Landschaften, also wieder für alle, die die Tour auch gucken, um ein bisschen Urlaubsfeeling zu haben. Holger Gerska für SR3.
16: Diese Etappe ist die leichteste der drei folgenden Alpenetappen, die jetzt auf dem Programm stehen. Und dennoch sind es 4000 Höhenmeter. Das ist eine superschwere Aufgabe. 5 Bergwertungen gibt es verteilt auf diese 185 Kilometer in den südlichen Alpen. 2 davon gehören zur zweitschwersten Kategorie, darunter auch der 7 Kilometer lange Schlussanstieg. 2 Szenarien sind aus meiner Sicht denkbar für diese Etappe. Zum einen, es gibt eine Ausreißergruppe mit großem Vorsprung, die um den Tagessieg kämpft. Und dahinter gibt es dann den Kampf um die Abstände in der Gesamtwertung und um die Platzierungen hinter Tadej Pogacar. Oder aber Variante 2, Tadej Pogacar möchte mal wieder eine alte Rechnung begleichen, denn an dieser Stelle, an dieser Bergankunft in Orsières-Merlette, ist er vor 6 Jahren nur Zweiter geworden, hinter seinem Landsmann Primoz Roglic. Also dieser Etappensieg in diesem Skiort, der fehlt ihm noch.
12: Die ARD überträgt auch heute Nachmittag die Tour. Federführend für Deutschland ist der Saarländische Rundfunk. Die Renaturierung des Mühlenbachs in Spiesen-Elversberg kommt offenbar voran. Die Gemeinde will heute eine Zwischenbilanz ziehen und Einzelheiten zu den Kosten und der Dauer der Maßnahmen mitteilen. Nach 6 Jahren Planung befindet sich das Projekt in der Umsetzungsphase. Der Mühlenbach soll auf 1,5 Kilometer naturnah umgestaltet werden, um besser gegen Extremwetterereignisse geschützt zu sein. Geplant sind unter anderem flachere Uferböschungen, Hindernisse für wandernde Fische, sollen entfernt werden. Und das war die SR3-Rundschau mit Lisa Huth. Um gleich 8.10 Uhr übernimmt wieder Frank Hofmann. Guten Morgen.
17: Einen schönen guten Morgen.
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17: Viel Sonne auch heute, ein paar lockere Wolken. Es bleibt trocken, die Temperaturen zwischen 22 und 26 Grad. Ist doch alles richtig, oder? Was sag ich, Peter?
19: 12 Stunden Sonne heute, so am Nachmittag mal lockere Quellwolken am Himmel, sonst passiert da heute nichts. Temperaturen, denke ich, ganz angenehm, Nachmittag bis 26 Grad. Nachts kühlt es nochmal gut ab, dann morgen viel Sonnenschein, fast gar keine Wolken am Himmel. Vielleicht mal so ein paar Schleierwolken, Nachmittag so ein ganz kleines Schönwetterwölkchen, mehr passiert aber wieder nicht. 25 bis 29 Grad, also es wird nochmal wärmer.
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17: Die A8 Saarlouis Richtung Pirmasens, wir haben es eben schon gehört von der Birgit, zwischen Saarwellingen und Schwalbach-Schwarzenholz. Personen und Gegenstände auf der Fahrbahn, eine Plane hat sie da liegen sehen, hat wohl ein Laster verloren, hat sie gesagt. Dankeschön Birgit fürs Durchgeben. Und die neuesten Blitzer in Ensdorf in der Provinzialstraße in Richtung Frau Lautern, in der Ortsdurchfahrt von Sotzweiler in Fahrtrichtung Tholey und auf der A8 Saarlouis Richtung Pirmasens in Höhe 2 Brücken Ernstweiler. Kommen Sie gut an.
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17: Achtung, ich muss Sie warnen, es wird eine Eruption jetzt geben hier bei uns. Und zwar die Band Eruption. Eruption mit One-Way-Ticket. Ich bin Frank Hofmann.
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0: Ich habe auf den Fotos auf sr3.de auch so ein Tirolerhütchen gesehen bei einer Frau, die gestern Abend mit dabei war, bei der ersten Almparty auf der sr3 Sommeralm mit Simply Teamner. Die sr3 Sommeralm, sie ist eröffnet in diesem Jahr. Gestern ging es los mit einem Almauftritt bis Sonntag. Dann jeden Tag Programm mit viel Live-Musik. Gestern war auch Florian Rabari-Nejad mit dabei, jetzt auch bei mir im Studio. Guten Morgen.
1: Guten Morgen.
0: Wie war's?
1: Sehr entspannt. Also wir hatten beim Almauftritt wirklich bestes Wetter, Sonnenschein. Es ging dann noch so eine angenehme, leichte Brise, die hat das Ganze angenehmer gemacht. Und wir hatten auch gute musikalische Untermalung von den original Bubacher Dorfdudlern. Andreas, der ist einer davon. Und ich habe ihn nach dem Auftritt mal gefragt, wie das so ist, bei so einem ja schon teilweise steilen Aufstieg, dann auch noch Blasmusik zu machen.
2: Allein der Anstieg ist schon sehr schwierig, aber dann noch Musik dazu zu machen, das ist halt schon ja, eine Herausforderung für jeden Musikanten, ja.
1: Ja, aber das haben die Jungs auf jeden Fall sehr gut gemeistert und haben Profis. Uns den Aufstieg sehr, sehr angenehm
0: Profis,
1: gestaltet.
0: Die machen das nicht zum ersten Mal. Okay, das war der Start. Jetzt sind wir mittendrin. Später gab es dann auch noch Live-Musik auf der Bühne.
1: Genau, da war dann Simply Turner, eine Tina Turner Coverband. Und die hat wirklich für richtig, richtig gute Stimmung gesorgt. Wir können noch mal kurz reinhören. Mein persönliches Highlight war da auf jeden Fall Private Dancer.

0: Truck for Money, genau.
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2: Das kann man dort haben.
3: Sehr schön. Sie kommt der Tina ziemlich nah und auch so die ganze Atmosphäre, sehr schön.
4: Super toll. Bin das erste Mal hier. Die Atmosphäre, Wetter ist ja noch schön. Ja.
5: Mir gefällt, ich bin auch schon jahrelang hier.
6: Super geil.
7: Tolle Stimmung, perfekt. Es könnte nicht besser sein.
8: Super hier oben auf der Alm. Viele Leute, tolle Musik, super Location, tolles Wetter. 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
9: Ich kann mich den Worten nur anschließen. 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
2: Kann ich nichts verkehrt machen. Das freut uns sehr. Auf den Bildern, die Sie auf sr3.de sehen, da sieht man es auch. Es war richtig voll.
1: Ja, auf jeden Fall. Also spätestens bei Simply Tina war unten auf dem Platz richtig viel los. Und was ich ja immer besonders schön finde, wenn man so die Profis sieht, die sich besonders gut vorbereitet haben. Es gab zum Beispiel zwei Leute, die hatten eine Picknickdecke dabei. Oder ganz besonders toll fand ich auch zwei Männer, die haben sich Campingstühle mitgebracht und dann ganz gemütlich so an die Seite gesetzt und dann schön auf die Bühne geguckt, aber allgemein haben es, glaube ich, alle Besucher ganz gut geschafft, sich eine sehr schöne und vor allem auch sehr entspannte Zeit da oben zu machen.
2: Heute für Frontman und MEP Live 17:30 fährt der Shuttlebus ab und dann geht das Programm um 18 Uhr los, erst mit MEP Live und dann Frontman. Dankeschön, Florian.
1: Gerne.
2: Jetzt kommt hier ein Mann, den wir auch gerne mal auf der SR3 Sommeralm hätten, aber ich glaube, da dürfen wir einfach nur hoffen, der kommt bestimmt nicht. Santana, ein Weltstar. Black Magic Woman jetzt.

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8: Mit Lisa Krauser Gemäue. Die Saarbahne fahre wieder nicht. Die Gewerkschaft von den Lokführern hat schon zum 8. Mal zum Streik aufgerufen. Wie lange das noch so weitergeht, weiß man nicht. Statt der Bahn fahre Ersatzbusse. Am Wochenende, wo in Saarbrücke unter anderem das Nauwieser Viertelfest ist, fahre sie bis spät in die Nacht drin bis um 2. Das Deutsche Forschungszentrum für Künstliche Intelligenz ist DFKI in Saarbrücke. Macht sich Sorge wegen dem KI-Zwischenfall bei der amerikanischen Firma OpenAI. Bei einem Test hat sich die KI dort selbstständig gemacht. Der geschäftsführende DFKI-Direktor Slusalek hat im SR gesagt, das wäre ein Weckruf. Er meint, in Deutschland und in Europa müsste jetzt die cleverste Cap und Organisationen zusammenkommen, um die Herausforderungen mit der Künstlichen Intelligenz anzugehen. Weil dort so heftig Wälder brennen, sind am Atlantik in Frankreich bei Bordeaux Däle von einem Urlaubsort evakuiert gehen. Um die 700 Leute haben aus ihrer Häuser rausgemusst. Ach, ihr Campingplatz ist geräumt worden. Von der Feuerwehr sind hunderte Mann und Löschflugzeuge im Einsatz. In rund 2 Jahren soll die Bahnstrecke zwischen Saarbrücke und Mannheim zum Däl voll gesperrt gehen und dort dran gibt es weiter Kritik. Der Verkehrsclub Deutschland VCD will, dass die Bahn genau erklärt, was sie dort vorhat und für was. Saarländische Unternehmen warnen vor einer Standortkrise für Saarland, wenn ja gleichzeitig auf der Autobahn gebaut gibt. Und wir gucken noch auf die Tour de France, da geht's halt in die Berge. Auf der 18. Etappe geht es über 185 Kilometer von Voron nach Auxerre-Merlette. Mit 3.900 Höhenmeter ist das die erste von insgesamt 3 schwere Alpe-Etappe.
9: Lisa, vielen Dank.
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9: Bestes SR3-Sommeralmwetter heute für MEP Live und für Frontman ab 18 Uhr. Wir bekommen viel Sonne, ein paar lockere Wolken, es bleibt trocken. Und die Temperaturen angenehm 22 bis 26 Grad.
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9: Kurz nach 8:30, die A6 Mannheim-Saarbrücken zwischen Rohrbach und St. Ingbert Mitte. Da staut es sich, eine Viertelstunde geht verloren in etwa. Unsere neuesten Blitzer in Ensdorf, in der Provinzialstraße Richtung Frau Lautern, in der Ortsdurchfahrt Sotzweiler Richtung Tholey und auf der A8 Saarlouis Richtung Pirmasens in Höhe 2 Brücken Ernstweiler. Haben Sie eine gute Fahrt.
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9: Die Geschichte ein bisschen wie Romeo und Julia, eine Liebesgeschichte, eine tragische. In New York, ein Bandenkrieg. In der West Side Story von Leonard Bernstein, dieses Jahr in der großartigen Kulisse der Bergehalde Duhamel. Die Musikfestspiele Saar im August, da wird aber jetzt schon aufgebaut, weil es ja so eine mega, mega, mega Bühne ist. Da muss man natürlich planen, planen, planen und beim Aufbau sich auch ein bisschen Zeit lassen. Wir haben heute Morgen schon mit den Leuten gesprochen, die für das Gerüst, für die Bühne verantwortlich sind. Gleich ist der Chef dann Martin Arnold im Gespräch hier vor Ort auf der Halde. Vorm Polygon mit Max Zettler, der ist mit einem Gummimobil nämlich heute Morgen dahin gefahren. Ich bin Frank Hofmann. Guten Morgen!

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1: Am Saarpolygon wird für die Musikfestspiele Saar aufgebaut. Eine Megabühne auf verschiedenen Ebenen für die Westside Story, die da aufgeführt werden soll, vor einer Megakulisse. Da muss man jetzt schon planen, wenn im August dann alles ordentlich über die Bühne gehen soll. Max Zettler ist mit dem Gummomobil hochgefahren auf die Bergehalde, auf die Halde Duhamel. So viele Halden gerade im Programm, auf die Halde Duhamel. Und ist jetzt im Gespräch mit dem Verantwortlichen, auf dessen Schultern wahrscheinlich eine große Last liegt.
2: Definitiv. Ah, du hast mich nicht angesprochen. Hallo.
1: Max, leg los.
2: Ja, also wir stehen vor der, ja, ich bin da. Wir stehen vor dem Gerüst. Inzwischen steht hier oben auch ein Kran. Also hier wird jetzt später noch ein großer Baucontainer platziert. Dem Kran, also die Planungsarbeiten sind schon durch, wir sind jetzt schon in der Durchführung und du hast ihn schon angekündigt, Joachim Arnold von Musik und Theater Saar ist der Organisator der Festspiele. Wenn du dir das Gerüst hier so anschaust, das werden ja so zwei Hochhäuser gewissermaßen links und rechts, bist du zufrieden schon?
3: Naja, es sieht so aus, wie es aussehen soll, also man kann sich es vorstellen.
2: Naja gut, ich kann es mir auch schon mal vorstellen, wenn es verkleidet ist, momentan ist ja noch das Skelett erstmal da, wird es dann nochmal ganz anders aussehen mit so Backsteinstrukturen. Die Opernfestspiele finden ja zum dritten Mal statt dieses Jahr. Letzten zwei Jahre waren jeweils über 13.000 Leute da, dann bei der Zauberflöte, das war ja eine ganz klassische Oper. Dieses Jahr ist es West Side Story. Ist ein Musical. Was hat das mit Oper zu tun?
3: Naja, also es ist Musiktheater, es ist eigentlich eine amerikanische Oper, so wie Porgy und Bess. Und man sollte den Begriff mal ein bisschen weiter fassen und nicht nur so eng sehen. Opernfestspiele beinhalten große Stücke, das bedeutet Traviata oder Nabucco oder Tosca oder Zauberflöte, aber eben auch neuere Stücke wie West Side Story. Das kann man durchaus machen.
2: Ja, siehst du, wird bestimmt auch sowieso den Leuten dann gefallen. Jetzt wird die Halde Duhamel ja ab Herbst komplett saniert. 5 Jahre soll die zu sein, laut der RAG. Bis dahin ist die Halde gar nicht mehr begehbar. Das heißt dann wahrscheinlich auch nächstes Jahr keine Opernfestspiele am Saarpolygon. War es das komplett dann mit den Festspielen, Joachim?
3: Nö, glaube ich nicht. Wir wussten ja, dass wir, als wir angefangen haben, schon 23 in der Planung, wussten wir, dass die Halde saniert werden würde. Jetzt wird sie saniert und wir werden uns, das ist auch schon in der Planung, alternative Spielorte suchen. Ich glaube, es ist inzwischen gewünscht, dass die Opernfestspiele weitergehen. Das ist ja auch davon abhängig gewesen. Und insofern wird man dann schauen, dass man eine Ausweichspielstätte findet oder mehrere sogar über diesen Zeitraum. Es ist ja auch noch gar nicht gesetzt, dass es am Ende 5 Jahre werden. Vielleicht werden es auch nur 4 Jahre oder 3 Jahre. Das ist alles offen, aber wir werden nicht verlegen sein, geeignete und zwar sehr ikonische Standorte im Saarland zu finden, wo die Leute dann auch mit offenen Mündern und Augen davor stehen und sagen, wow, das hätte ich jetzt nicht gedacht.
2: Aber was im Auge habt ihr jetzt konkret noch nicht?
3: Doch, aber das werde ich dir ganz bestimmt nicht erzählen.
2: Okay, dann muss ich wohl mal nochmal wiederkommen. Die Gerüstarbeiten hier gehen auf jeden Fall noch bis einschließlich Montag und die Premiere der Festspiele ist dann am 13. August.
1: Die Opernfestspiele. Bitte verzeiht, ich hatte eben versehentlich von den Musikfestspielen gesprochen. Die Opernfestspiele natürlich. Max Zettler zusammen mit Joachim Arnold, dem Organisator auf der Halde Duhamel, vor dem Saarpolygon. Und wir haben mehr erfahren über Planung für dieses Jahr, Durchführung, über die Bühne und alles, was dazugehört. 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Guten Morgen, 8:44 Uhr ist es. Hier ist Mike Badd.

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1: Jetzt sind die Temperaturen ja moderat. Wir haben auf SR3 heute Morgen ja im Wetter auch schon drüber geredet. 22 bis 26 Grad. Die Affenhitze, die brüllende Hitze ist rum. Wie ist das mit dem Auto? Da kann man ja vielleicht mal kurze Zeit verderbliche Gegenstände drin lassen. Oder vielleicht, ach, ist ja nicht so schlimm, den Hund bei geöffneter Scheibe im Auto lassen. Es ist ja nicht so heiß. Ja, denkste, der ADAC hat ein Experiment gemacht. Bei Carmen Bachmann gleich in SR3 am Vormittag hören Sie, was da rausgekommen ist. Nur so viel vorweg, auch bei diesen Temperaturen wird das Auto zum Backofen. Also bitte keine verderblichen Gegenstände und vor allem keine lebenden Tiere im Auto lassen. Auch nicht für kurze Zeit. Das Experiment dann gleich in Gänze im SR3 Vormittag.

Ich wünsche Ihnen einen schönen Donnerstag, einen erfolgreichen Donnerstag. Dass der so wird, genauso wie Sie sich das vorstellen. Vielleicht mit einem Abstecher auf der SR3 Sommeralm. Heute Frontman ab 20.30 Uhr, glaube ich, ab 18 Uhr geht es mit dem Vorprogramm los, mit MEP Live. Ich bin Frank Hofmann, machen Sie es gut, bis bald, tschüss.

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4: 9 Uhr. Der Krieg zwischen den USA und dem Iran sorgt zunehmend für Probleme im internationalen Frachtverkehr. Im Roten Meer hat die jemenitische Houthi-Miliz jetzt Frachtschiffe angegriffen. Die pro-iranischen Kämpfer sprechen von 2 attackierten Öltankern. Saudi-Arabien bestätigte nur, dass auf einem Schiff einer saudischen Reederei nach einem Treffer Feuer ausgebrochen ist. Mehr von Nina Amin.
5: Von der saudi-arabischen Verkehrsbehörde heißt es, die Besatzung sei in Sicherheit. Der Angriff verstoße gegen das Völkerrecht und das Prinzip der sicheren Passage von Handelsschiffen. Durch das Rote Meer und die Meerenge Bab el-Mandab vor Jemens Küste führt ein wichtiger Seeweg für den Öltransport nach Asien. Gerade Saudi-Arabien als größter Erdölexporteur nutzt diesen Transportweg zunehmend als Alternative zu der durch den Iran immer wieder blockierten Straße von Hormuz. Die Houthi hatten am Montag verkündet, Schiffe aus Saudi-Arabien dürften nicht mehr durch das Rote Meer passieren. Diese Ankündigung kam rund eine Woche nach einer neuen Konfrontation mit Saudi-Arabien. Die mit dem Iran verbündeten Houthi führen mit dem benachbarten Königreich seit mehr als 10 Jahren Krieg.
4: Die USA wollen Saudi-Arabien beim Aufbau eines zivilen Atomprogramms unterstützen. Beide Länder haben in Washington jetzt ein entsprechendes Abkommen unterschrieben. Dessen genauer Inhalt bleibt aber noch unbekannt. Die USA wollen Nukleartechnologie exportieren und wirtschaftlich profitieren. Saudi-Arabien will den Energiebedarf im Land besser decken. Die Vereinbarung wird dem US-Parlament zur Prüfung vorgelegt. Dort könnte es Widerstand geben. Experten warnen, dass Uran Anreicherung in Saudi-Arabien langfristig den Weg zu einem eigenen Atomwaffenprogramm eröffnen könnte. In Frankreich sind wegen eines Waldbrands in der Nähe von Bordeaux 12.000 Menschen in Sicherheit gebracht worden. Nach Angaben der Einsatzkräfte wurden heute früh an der Atlantikküste Campingplätze und eine Freizeitanlage geräumt. Der Brand war gestern ausgebrochen. Seitdem seien schon rund 20 Quadratkilometer Land verbrannt. In Süd- und Westeuropa sind zurzeit mehrere tausend Feuerwehrleute wegen schwerer Waldbrände im Einsatz. Betroffen sind außer Frankreich auch Spanien und die italienischen Inseln Sizilien und Sardinien. Die Renaturierung des Mühlenbachs in Spiesen-Elversberg kommt offenbar voran. Die Gemeinde will heute eine Zwischenbilanz ziehen. Aus der SR-Nachrichtenredaktion Hajo Müller.
6: Es war beim Mühlenbach in den vergangenen Jahrzehnten nicht anders als bei anderen kleinen Flüssen. Er wurde begradigt, in Beton gezwängt und abgeflacht. Das war nicht nur für Tiere und Pflanzen schlecht, sondern ist heute angesichts von immer häufigeren Extremwetterereignissen auch für die Menschen ein Problem. Jetzt soll der Mühlenbach auf 1,5 Kilometer Länge naturnah umgestaltet werden. Zwischen dem Ortsausgang in Richtung St. Ingbert und dem Wasserwerk Spiesermühltal soll der Bach unterschiedliche Tiefen bekommen und wieder mehr in Schlingen laufen. Außerdem sollen Uferböschungen abgeflacht und Hindernisse für wandernde Fische zurückgebaut werden. Weitere Einzelheiten, etwa zu den Baukosten und der Dauer der Renaturierungsmaßnahmen, werden am Vormittag bei einem Pressetermin vorgestellt.
4: Nach 2 gewaltsamen Todesfällen innerhalb weniger Tage steht die Stadt Trier weiter unter dem Eindruck dieser Ereignisse. Heute Mittag wird auf dem Unicampus mit einer Gedenkfeier an die 29-jährige Studentin erinnert, die am Sonntag tot in ihrer Wohnung aufgefunden worden war. Auf dem Universitätsgelände und im Bürgeramt liegen Kondolenzbücher aus. Die genauen Todesumstände sind allerdings weiter unklar. Ein zuvor in Trier getöteter Student war nach bisherigen Erkenntnissen Opfer einer Messerattacke geworden. Der tatverdächtige 22 Jahre alte Afghane befindet sich mittlerweile in der geschlossenen Psychiatrie. Und das waren die Nachrichten mit Christian Koch. 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
7: Die Sonne scheint heute 12 Stunden lang. Ein paar Quellwolken gibt's, die können im Hochwald zahlreicher sein. Aber es bleibt weiterhin trocken bei bis zu 26 Grad. Heute Nacht 7 bis 13 Grad. Und morgen reichlich Sonnenschein, wieder dünne Schleierwolken. Die Waldbrandgefahr steigt auch bei uns weiter an. Morgen bis 29 Grad.
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7: A6 Mannheim Richtung Saarbrücken. Zwischen Rohrbach und St. Ingbert Mitte staut sich. Da brauchen Sie eine Viertelstunde länger. A8 Pirmasens Richtung Saarlouis. Zwischen Saarlouis Steinrausch und Dillingen Süd. Instandsetzungsarbeiten. Da ist nur eine Spur frei. Das geht bis Samstagmittag. Außerdem ist bis Freitagabend die Ausfahrt Dillingen Süd gesperrt. Die neuesten Blitzer melden Sie in Saarbrücken im Deutschmühlental, in Ensheim in der Provinzialstraße, in der Ortsdurchfahrt von Sotzweiler. Wenn Sie Richtung Tholey fahren, wird geblitzt. 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
7: 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Mit Carmen Bachmann. Ich wünsche einen schönen Donnerstag.

Johnny Logan hier auf SR3 Saarlandwelle. Es ist im Moment nicht ganz so heiß. Angenehmes, bestes Wetter für die SR3 Sommeralm. Aber eins ist trotzdem fast unerträglich. Selbst wenn es draußen nur 5 oder 26 Grad sind, wenn das Auto in der prallen Sonne steht und man dann einsteigen will, hat man das Gefühl, man steigt in einen Backofen. Tipps vom ADAC gibt's gleich.

0: Emanuel Reiter hier auf SR3 Saarlandwelle. Beste Zeit, bestes Sommerwetter im Moment, wenn man mal von der Trockenheit absieht. Und trotzdem ist es so, wenn Sie vom Arbeiten, vom Wandern oder aus dem Schwimmbad oder vom See kommen und das Auto stand den ganzen Tag in der Sonne, da öffnen Sie die Tür und Sie meinen, Sie steigen in einen Backofen. Wie stark sich Autos auch aufheizen, wenn es draußen unter 30 Grad ist, das wollte der ADAC genau wissen und hat Experimente gemacht. Levin Salomon hat sich von Fabian Fährmann vom ADAC erklären lassen, was dabei herauskam.
1: Wir haben das untersucht und haben ein Auto einfach mal für 90 Minuten in der prallen Sonne stehen lassen, wobei da die Außentemperatur die ganze Zeit unter 30 Grad lag. Und wir haben nach 90 Minuten eine Innenraumtemperatur von fast 60 Grad gemessen.
2: Zum Vergleich, bereits ab 40 Grad im Inneren herrscht für Kleinkinder, Babys und ältere Menschen Lebensgefahr im Auto, rechnet der Autoclub Europa vor. Dabei steigen Außentemperaturen weiter an. In diesem Jahr liegt der neue Rekordwert Ende Juni bei über 41 Grad gemessen in Saarbrücken. Ist die Fahrt mit dem Auto da überhaupt noch sinnvoll? Der ADAC rechnet aktuell damit, dass etwa 90% aller zugelassenen Autos mit einer Klimaanlage ausgestattet sind. Diese ist bei solchen Werten quasi überlebenswichtig. Doch wie stelle ich sie richtig ein? Viele haben womöglich den Impuls, die Temperatur auf die Hitze drinnen möglichst kalt zu stellen, um sich zu erfrischen. Einige mögen es, sich schockgefrieren zu lassen. Warum das nicht besonders zielführend ist, erklärt Fabian Fährmann vom ADAC.
1: Wir empfehlen so ganz grob, dass man die Klimaanlage auf ungefähr 22 bis 25 Grad einstellen sollte. Da ist der Wohlfühlbereich der meisten Menschen. Man sollte im besten Fall die Klimaanlage nicht zu kühl einstellen und vor allem den Luftstrom nicht direkt auf den Körper richten, weil dann kann tatsächlich eine Verkühlungsgefahr bestehen.
2: Mögliche Folgen? Muskelverspannungen, Halsschmerzen, Erkältung. Auch technische Hilfsmittel können helfen, beispielsweise Sonnenrollos, die man für die Rücksitzbank nachrüsten kann. Diese sind unbedingt zu empfehlen, wenn man viel mit Kleinkindern oder älteren Menschen unterwegs ist, weil sie eben ein paar Grad der Hitze absorbieren. Fabian Fährmann erwähnt noch, man solle unbedingt das Armaturenbrett und alle möglichen Ablagen überprüfen, dass man dort keine Sachen vergisst, denn das kann richtig gefährlich werden. Die Oberflächen heizen sich sehr schnell auf.
1: Da haben wir tatsächlich Temperaturen von über 70 Grad gemessen, die man zum Beispiel auf dem Armaturenbrett finden kann. Das bedeutet einerseits, da herrscht im Zweifelsfall Verbrennungsgefahr und zum anderen heißt das aber auch, man sollte gewisse Gegenstände nicht im Auto lassen, also zum Beispiel Feuerzeuge oder druckempfindliche Behälter oder ein Handy oder so. Das sollte nie in der prallen Sonne liegen, weil da können dann ernsthafte Schäden entstehen.
2: Also bevor es ins Freibad geht, unbedingt prüfen, dass man nichts Metallisches oder Elektronisches vorne im Auto liegen lässt. Ansonsten raten Experten, auf vor allem längeren Fahrten immer wieder Trinkpausen einzulegen und auch kleine Snacks dabei zu haben. Einige internationale Studien zeigen auch, dass

0: hohe Temperaturen mit mehr Unfällen korrelieren. Der Thermokomfort, also das körperliche Wohlbefinden bei heißem Wetter, wird immer schlechter. Schlussendlich gilt es, im Hochsommer besonders auf den eigenen Körper zu achten und die Hitze nicht zu unterschätzen. Und viel zu trinken ist sowieso immer eine gute Idee.
1: Das Auto wird zum Backofen, selbst wenn die Temperaturen draußen die 30-Grad-Marke nicht überschreiten. Ein Beitrag war das von Levin Salomon.

0: Billy Joel hier auf SR3 Saarlandwelle und gleich ist es 9.31 Uhr.
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0: mit Felix Jakobs.
2: Waldbrände bei Bordeaux. 12.000 Touristen und Anwohner an der französischen Atlantikküste wurden inzwischen in Sicherheit gebracht. Das Feuer hat bisher 2.000 Hektar Kiefernwald zerstört. Hunderte Feuerwehrleute sowie Löschflugzeuge sind im Einsatz. Angriffe auf saudische Öltanker. Im Roten Meer hat die pro-iranische Houthi-Miliz nach eigenen Angaben 2 Schiffe attackiert. Saudi-Arabien bestätigte, dass auf einem Schiff nach einem Treffer Feuer ausgebrochen ist. Am Montag hatte die Houthi-Miliz eine Seeblockade gegen saudi-arabische Häfen verkündet. Saarländische Opernfestspiele finden weiter statt. Trotz der anstehenden Bauarbeiten am aktuellen Veranstaltungsort auf der Bergehalde Duhamel soll die Veranstaltung auch im nächsten Jahr wieder stattfinden. Wo genau, ist laut Veranstalter allerdings noch unklar. Und Ersatz für bestreikte Saarbahn. Seit heute früh werden entlang der Saarbahnstrecke Busse eingesetzt, bis einschließlich Sonntag. Am Freitag und Samstag fahren diese wegen des Nauwieser Viertelfests bis 2 Uhr nachts.
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0: Die Sonne kommt ganz gut raus, auch wenn hier und da noch Wolken da sind. Temperaturen heute bis 26 Grad und es ist wieder zum Teil windig. Heute Nacht 13 bis 7 Grad und morgen wieder dünne Schleierwolken, aber reichlich Sonnenschein. Morgen bis 29 Grad und wir haben weiterhin oder wieder eine erhöhte Waldbrandgefahr.
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0: A8 Pirmasens Richtung Saarlouis. Zwischen Saarlouis-Steinrausch und Dillingen Süd. Instandsetzungsarbeiten, da ist bis Samstag nur eine Spur frei. Und bis Freitagabend ist die Ausfahrt Dillingen Süd gesperrt. Die neuesten Blitzer melden Sie auf der A8 Saarlouis Richtung Pirmasens Höhe Zweibrücken Ernstweiler. Und zweimal wird auf der A623 geblitzt. Einmal in Richtung Saarbrücken in Höhe Dudweiler. Und in Richtung Friedrichsthal steht ein Blitzer in Höhe Sulzbach. Wenn Sie noch was sehen, melden Sie es uns gern unter 0800 700 8000.
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0: 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Mit Carmen Bachmann, ich wünsche einen schönen Donnerstag.

0: Sport, Freunde Stiller hier auf SR3.
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0: mit Joachim Hipfel von der Evangelischen Kirche.
2: Meine kleine Enkelin liebt es, wenn wir zusammen Bücher anschauen und ich ihr erzähle, was auf den Bildern passiert. Neulich ging es um ein kleines Kaninchen, das neugierig die Welt entdeckt. Es hoppelt über eine Wiese, freut sich über die Gänseblümchen und plötzlich taucht ein großer Iltis auf. Das Kaninchen flieht und versteckt sich zitternd in einer Höhle. Beinahe wäre es erwischt worden. Am nächsten Tag kommt meine Enkelin zu mir und sagt nur: Opa, noch mal das Beinahe-Buch. Sie wartet gespannt auf genau diese Seite. Als das verängstigte Kaninchen in seiner Höhle saß, steht sie plötzlich auf, läuft in den Garten und kommt mit einem Gänseblümchen zurück. Sie legt das Gänseblümchen auf das Bild. Für sie ist völlig klar, wer beinahe erwischt wurde, braucht erst einmal Schutz und etwas zu essen. Mich hat das tief berührt. Kein langes Nachdenken, keine komplizierten Erklärungen, einfach Mitgefühl. Ich staune immer wieder darüber, wie selbstverständlich Kinder wissen, was einem Menschen oder eben auch einem kleinen Kaninchen gut tut. Manchmal wird die Welt gar nicht dadurch besser, dass wir mehr wissen, sondern dadurch, dass wir einfach anfangen zu trösten. Vielleicht meinte Jesus genau das, als er sagte: Werdet wie die Kinder.

0: Electric Light Orchestra hier auf SR3.
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Marquez, das ist der aktuelle Titel der Band aus Hannover, die so nach Süd- oder Lateinamerika klingt. Super Elastico. Der Vormittag auf SR3 jetzt mit Unheilig.

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8: 10 Uhr. Die EU-Staaten haben sich auf ein neues Sanktionspaket gegen Russland geeinigt. Die Pläne sehen nach Angaben von EU-Diplomaten unter anderem weitere Maßnahmen gegen den russischen Finanz- und Energiesektor vor. Um Russlands Einnahmen aus Ölexporten zu begrenzen, soll die automatische Anpassung des sogenannten Ölpreisdeckels für 12 Monate ausgesetzt werden. Dieser Preisdeckel gilt für den Verkauf von russischem Öl an Drittstaaten wie Indien, China oder die Türkei. Der Einigung waren wochenlange schwierige Verhandlungen zwischen den EU-Mitgliedern vorausgegangen. Der Bund senkt offenbar die Hürden für Abschiebungen nach Afghanistan. Laut hessischem Innenministerium sollen bald abgelehnte Asylbewerber zurück in ihre Heimat gebracht werden, auch wenn sie nicht straffällig geworden sind oder als Gefährder gelten. Das geht aus neuen Vorgaben für die Bundespolizei hervor. Christina Nagel.
9: Innenminister Dobrindt hat in der Vergangenheit immer wieder deutlich gemacht, dass er den Kreis derjenigen, die nach Afghanistan zurück müssen, erweitern will. Dabei geht es vor allem um nicht straffällig gewordene alleinreisende Männer, deren Asylgesuch abgelehnt worden ist. Kritik an der Entscheidung, die Hürden abzusenken, kommt von Organisationen wie dem Flüchtlingsrat und Amnesty International. Sie halten das Vorgehen für unverantwortlich und nicht vereinbar mit den Menschen- und völkerrechtlichen Verpflichtungen Deutschlands. Für generelle Kritik sorgt, dass die Bundesregierung mit den islamistischen Taliban zusammenarbeitet und auch zu Zugeständnissen bereit ist, um Abschiebungen möglich zu machen.
8: Die pro-iranische Houthi-Miliz im Jemen hat nach ihren eigenen Angaben 2 saudische Öltanker im Roten Meer beschossen. Die Schiffe seien mit Raketen und Drohnen attackiert worden. Die Houthis hatten am Montag eine Seeblockade gegen saudi-arabische Häfen verkündet. Damit entwickelt sich die Meerenge von Bab el-Mandab im Roten Meer nach der Straße von Hormuz zu einem weiteren Krisenpunkt für die Frachtschifffahrt. Junge Menschen in Deutschland sind mit ihrer Ausbildung meist zufrieden. In einer Umfrage der Bertelsmann Stiftung bewerteten 9 von 10 Azubis ihre Situation positiv. Ähnlich viele würden sich noch einmal für ihren derzeitigen Beruf entscheiden. Allerdings sehen viele junge Leute Verbesserungsbedarf bei den Informationen über Ausbildungsgänge. Nach der Studie haben vor allem gering qualifizierte junge Leute Zweifel, eine Azubi-Stelle überhaupt zu finden. Laut Bildungsbericht gingen letztes Jahr etwa 84.000 Bewerberinnen und Bewerber leer aus. Gleichzeitig blieben aber mehr als 54.000 Ausbildungsstellen unbesetzt. Die Opernfestspiele am Saarpolygon in Ensdorf sollen trotz der geplanten Bauarbeiten an der Halde Duhamel fortgesetzt werden. Über den künftigen Veranstaltungsort wird aber noch entschieden. SR-Reporter Max Zettler.
10: An welchem Standort die Opernfestspiele im kommenden Jahr stattfinden, ist laut Organisator Joachim Arnold von Musik und Theater Saar noch unklar. Für die Aufführungen sei ein ähnlich spektakulärer Veranstaltungsort wie das Saarpolygon wichtig. Arnold schließt auch weder einen jährlichen Standortwechsel noch eine Rückkehr ans Saarpolygon in einigen Jahren aus. Wie und wo die Aufführungen stattfinden, hänge von den politischen Rahmenbedingungen ab. Die Opernfestspiele am Saarpolygon haben in den letzten 2 Jahren jeweils über 13.000 Zuschauerinnen und Zuschauer auf die Halde Duhamel gelockt. Auch dieses Jahr wird die Veranstaltungsreihe wieder als Leuchtturmprojekt vom Wirtschaftsministerium mit 250.000 Euro gefördert.
8: Die Tour de France erreicht heute die Alpen. Auf der 18. Etappe geht's über 185 Kilometer von Voiron nach Auxerre-Malette. Die Radprofis müssen dabei rund 3.900 Höhenmeter bewältigen. Die Etappe ist die erste von 3 schweren Alpenetappen. Die Gesamtwertung der Tour de France führt der Slowene Tadej Pogacar an. Und das waren die Nachrichten mit Christian Koch. 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
11: Die Sonne versteckt sich zumindest hier in Saarbrücken hinter Wolken. Die lösen sich auf, aber es gibt den ganzen Tag über immer mal wieder Quellwolken. Bis zu 26 Grad, morgen sind es noch mal bis 29 Grad. Auch da dünne Schleierwölkchen und reichlich Sonnenschein. Die Waldbrandgefahr ist hoch.
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11: A620 Saarbrücken Richtung Saarlouis, zwischen Völklingenwerden und Wattgassen ein liegen gebliebener PKW. Die A6 Saarbrücken Richtung Mannheim, zwischen Kreuz Neunkirchen und Homburg, ist wegen Markierungsarbeiten die linke Spur vorübergehend gesperrt. Und auf der A8 Pirmasens Richtung Saarlouis, zwischen Saarlouis Steinrausch und Dillingen Süd, Behinderungen durch Instandsetzungsarbeiten, da ist nur eine Spur frei bis Samstag. Bis Freitagabend ist außerdem die Ausfahrt Dillingen Süd gesperrt. In Höhe Dillingen Süd im Moment außerdem die rechte Spur gesperrt. A620 Saarbrücken Richtung Saarlouis, die Einfahrt Gersweiler ist wegen Baumfällarbeiten bis 10.30 Uhr gesperrt. Und die neuesten Blitzer melden Sie uns in Altschwache in der Talstraße, in Saarbrücken im Deutschmühlental und in Ensdorf in der Provinzialstraße.
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11: Mit Carmen Bachmann. Wir hören gleich ins Album der Woche nach Roger Cicero und Sheena Easton.

0: was immer auch kommt. Roger Cicero, nur Mitte 40 geworden.
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0: Und die sind schon über 80, zumindest in Teilen. Die Rolling Stones, Foreign Tongues, das ist das neue Album der Rolling Stones. Die sind seit über 60 Jahren aktiv. Und was immer auch kommt, sicher ist ein neues Album der Rolling Stones, das auch noch richtig klasse klingt. Heute hören wir nochmal einen ordentlichen Rocktitel, Divine Intervention.

0: Creedence Clearwater Revival hier auf SR3 Saarlandwelle. Wir gehen ins Kino. Heute startet Toy Story, eine der langlebigsten Trickfilmreihen im Kino. Vor 31 Jahren sind Cowboy-Puppe Woody und der Weltraumastronaut Buzz Lightyear zum ersten Abenteuer gestartet. Die Spielzeuge aus dem Kinderzimmer, die begeistern nun schon die dritte Generation. Und wo Fortsetzung über Fortsetzung es oft nicht besser macht, wissen Pixar und Disney, mit Toy Story dürfen sie es nicht verkacken. Der Kinotipp von Christian Job.
1: Forky, willst du Karen zur Frau nehmen?
2: Yeeha! Hiermit erkläre ich euch zu Mann und Messer.
3: Spielzeuge müssen ja nicht teuer sein. Die werden mit der Fantasie der Kinder wertvoll. Und so können auch eine mit Klebeaugen und Pfeifenputzer aufgehübschte Gabel und ein Messer zum Ehepaar vor dem Traualtar werden, weil die kleine Bonnie es sich so ausmalt. Die Spielzeuge, einst im Besitz von Andy, sind, als der groß wurde, bei dem kleinen Mädchen gelandet. Und wir sind im dritten Jahrtausend. Wer spielt da noch mit Puppen, Dinos, einem Stahlfederhund oder einem Sparschweinchen?
4: Danke! Hi, ich bin Lillipad. Lass uns spielen!
5: Aussterben! Nicht schon wieder!
3: Lilly, ein kindgerechtes Tablet, kann 20 auf 30 Zentimeter groß nahezu alle Träume erfüllen, findet Filme und Zerstreuung im Netz und verbindet sich mit anderen Kindern zum Daddeln und Chatten. Klar, dass Bonnie bald ihre alten Freunde in der Ecke liegen lässt.
6: Ist die Lage für Spielzeuge wirklich so schlimm?
7: Wir finden täglich immer mehr vergessenes Spielzeug.
8: Wir sind verloren!
9: Die Technik übernimmt unser Zuhause.
7: Ich weiß nicht, Jessie. Spielzeug ist zum Spielen, aber Technik ist...
10: ist für alles.
3: Wir erinnern uns, dass Cowboy Woody in Teil 4 mit Porzellinchen seinen eigenen Weg gehen wollte. Über Walkie-Talkie gerufen ist der Plastik-Sheriff mit Bauchansatz und lichtem Haar zurück. Aber das ist diesmal Jessies Geschichte. Das Jodeling Cowgirl hat in Teil 2 ein Trauma überwinden müssen, weil sie einst von ihrem ersten Kind in einer Kiste an die Straße zum Mitnehmen gestellt wurde.
11: Ich verliere Bonnie an dieses Gerät.
3: Jessie zeigt, dass sie mit Frauenpower auch Sheriff sein kann. Der Toy Story-Fan und sie finden am Ende sogar eine Antwort auf das Warum, das in Teil 2 nur mit einer traurigen Ballade thematisiert wurde. Toy Story war nie eine reine Kindergeschichte. Die Spielzeuge zeigen uns Menschen,

0: Menschen, was es bedeutet, loslassen zu müssen. Und die Pixar-Zauberer finden auch einen fünften Ansatz für dieses zeitlos unumgängliche Thema. Und so wird es immer sein. Bis zur Unendlichkeit und noch viel weiter.
1: Conny, Bildschirmzeit ist jetzt vorbei.
2: Okay.
3: Toy Story 5 ab heute in den Kinos. Der Tipp von Christian Jobst.

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7: Mit Felix Jakobs.
8: Kein Tempolimit für Gesetzgebung. Laut Bundesverfassungsgericht wurde das Heizungsgesetz der damaligen Ampelkoalition nicht zu schnell verabschiedet. Eine Gruppe um den früheren CDU-Abgeordneten Heilmann hatte mit ihrer Klage keinen Erfolg, obwohl sie im Sommer 2023 im Eilverfahren noch einen vorläufigen Stopp des Heizungsgesetzes erreicht hatte. Neue Sanktionen gegen Russland. Darauf haben sich die EU-Staaten geeinigt. Nach Informationen von EU-Diplomaten sehen die Pläne unter anderem weitere Maßnahmen gegen den russischen Finanz- und Energiesektor vor. Hürden für Abschiebungen nach Afghanistan sollen sinken. Nach Angaben des hessischen Innenministeriums wird es in Zukunft einfacher sein, abgelehnte Asylbewerber in die Heimat zu bringen, auch wenn sie nicht straffällig geworden sind. Kritiker werfen der Bundesregierung die Zusammenarbeit mit den islamistischen Taliban vor. Und Renaturierung des Mühlenbachs in Spiesen-Elversberg. Nach 6 Jahren Planung sind die Maßnahmen jetzt in der Umsetzungsphase. Um besser gegen Extremwetterereignisse gewappnet zu sein, soll der Mühlenbach auf 1,5 Kilometer Länge naturnah umgestaltet werden.
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7: Die Sonne scheint, Temperaturen bis 26 Grad. Ein paar Wolken sind auch am Himmel, aber es bleibt trocken. Die Waldbrandgefahr ist weiter hoch, morgen bis 29 Grad.
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7: Vorsicht, A620, Saarbrücken Richtung Saarlouis, zwischen Völklingenwerden und Wattgassen ein liegengebliebener PKW. Die A6, Mannheim Richtung Saarbrücken, zwischen Homburg und Kreuzneunkirchen ist wegen Markierungsarbeiten die linke Spur gesperrt. Dann A8, Pirmasens Richtung Saarlouis, zwischen Saarlouis-Steinrausch und Dillingen Süd, Behinderungen durch Instandsetzungsarbeiten. Da ist bis Samstag nur eine Spur frei und bis Freitagabend auch die Ausfahrt Dillingen Süd gesperrt. Blitzer melden sie in Alschbach in der Talstraße, in der Ortsdurchfahrt von Sotzweiler und in Saarbrücken in der Kossmannstraße. Wenn Sie noch was sehen, melden Sie es uns gern. Rufen Sie kurz an unter 0800 700 8000.
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7: SR3 mit Carmen Bachmann und wir gucken gleich auf gestern Abend. Jawohl. 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

0: SR3, der Vormittag nach der Eröffnung der SR3 Sommeralm auf der Halde in Landsweilerrieden. Gestern war Almauftrieb, bis Sonntag wieder jeden Tag Programm, tolle Live-Musik, jeden Abend Party. Gestern zur Eröffnung gab es die Tina Turner Coverband Simply Tina. Oh, klasse war das. Der Platz vor der Bühne war richtig voll. Viele Besucher haben dann auch sehr schnell gestanden, ein bisschen mitgeschunkelt. Alle hatten insgesamt eine tolle Zeit.
1: Super gut. Also so tolles, Tina Turner auf der Alm war super. Also wir sind jedes Jahr da und also toll. Also super, echt. Also tolle Stimmung. So viele Menschen waren auch, Forscher nicht da.
2: Super, einwandfrei. Ich höre die hier gerne. Die Original, aber die ist ja nicht mehr, aber super.
3: Fantastisch. Ist ja fast wie Tina früher. Wonderful, amazing.
4: Jetzt will ich das hier, die Tina Turner sehen, also Double, klasse.
5: Hammer.
4: Aber das ist die Sommeralm immer bei uns, geil.
0: 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Marcel Lütz-Binder sendet und wird dann nachher auch auf der Bühne stehen. Auch da gibt's wieder Programm ab 18 Uhr und 20.30 Uhr dann mit Frontman. 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

0: 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Vorsicht, A8 Salou Richtung Pirmasens. Zwischen Limbach und Einöd. Gefahr durch Gegenstände auf der Fahrbahn.
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Lied Brit Mac hier auf SR3 Saarlandwelle. Waldbrände in unseren Urlaubsregionen. Darüber sprechen wir nach 11 hier auf SR3. Ich bin dann verbunden mit unserem Korrespondenten in Frankreich. Die Lighthouse Family hier mit Light On. 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
8: 11 Uhr. Die ehemalige Ampelkoalition hat ihr Heizungsgesetz im Sommer 2023 nicht übereilt auf den Weg gebracht. Zu diesem Schluss kamen die Richter am Bundesverfassungsgericht in Karlsruhe. Sie argumentierten, allgemeine Aussagen zur Geschwindigkeit von Gesetzgebungsverfahren im Bundestag lasse das Grundgesetz nicht zu. Die Klage der Gruppe rund um den früheren CDU-Abgeordneten Heilmann hatte damit keinen Erfolg, obwohl die Gruppe im Sommer 2023 im Eilverfahren noch einen vorläufigen Stopp des Heizungsgesetzes erreicht hatte. Die Abgeordneten hatten beklagt, es sei nicht genug Zeit zur Beratung und Prüfung des Gesetzes gewesen. Die EU-Staaten haben sich auf ein neues Sanktionspaket gegen Russland geeinigt. Grund ist der anhaltende russische Angriffskrieg gegen die Ukraine. Aus Brüssel, Thomas Spickhofen.
9: Mit dem neuen Sanktionspaket wird unter anderem der Preisdeckel für russisches Öl um 12 Monate verlängert. Damit sollen die Einnahmen Russlands aus seinem Export von Öl begrenzt werden, insbesondere angesichts der gestiegenen Weltmarktpreise. Außerdem werden weitere Personen und Institutionen auf die Sanktionsliste gesetzt. Die Maßnahmen gegen die sogenannte Schattenflotte werden ebenfalls erweitert. Und gegen ehemalige russische Soldaten verhängt die EU Einschränkungen bei der Visavergabe. Darüber hinaus werden die Maßnahmen gegen den russischen Energie- und den Finanzsektor ausgeweitet. Auch Kryptowährungen sind davon betroffen.
8: Der Einigung waren wochenlange schwierige Verhandlungen zwischen den EU-Mitgliedstaaten vorausgegangen. In Frankreich sind wegen eines Waldbrands in der Nähe von Bordeaux 12.000 Menschen in Sicherheit gebracht worden. Nach Angaben der Einsatzkräfte wurden an der Atlantikküste mehrere Campingplätze und Freizeitanlagen evakuiert. 9 Gemeinden haben Notunterkünfte eingerichtet. Der Brand in der Nähe der Bucht von Arcachon war gestern ausgebrochen. Nach Angaben einer betroffenen Gemeinde ging das Feuer von einem Gerät aus, das beim Roden eingesetzt wurde. Bisher wurde schon eine Fläche von 2000 Hektar von den Flammen verwüstet. Die Renaturierung des Mühlenbachs in Spiesen-Elversberg kommt offenbar voran. Die Gemeinde will heute eine Zwischenbilanz ziehen. Im vergangenen Jahrzehnt wurde der Mühlenbach begradigt, in Beton eingefasst und abgeflacht. Das hatte nicht nur negative Auswirkungen auf Tiere und Pflanzen. Angesichts der immer häufigeren Extremwetterereignisse wird es auch für die Menschen ein Problem. Der Mühlenbach soll jetzt auf 1,5 Kilometer Länge naturnah umgestaltet werden. So etwa soll er unterschiedliche Tiefen bekommen und wieder mehr in Schlingen verlaufen. Trotz der geplanten Bauarbeiten an der Halde Duhamel sollen die Opernfestspiele am Saarpolygon in Ensdorf fortgesetzt werden. Wie der Organisator Joachim Arnold von Musik und Theater Saar mitteilte, ist der Standort im kommenden Jahr jedoch noch unklar. Für die Aufführungen sei ein ähnlich spektakulärer Veranstaltungsort wichtig. Arnold schließt weder einen jährlichen Standortwechsel noch eine Rückkehr ans Saarpolygon in einigen Jahren aus. Wie und wo die Aufführungen stattfinden werden, hänge von den politischen Rahmenbedingungen ab. Die Tour de France führt heute in die Alpen. Auf der 18. Etappe geht es über 185 Kilometer von Voiron nach Ossier-Merlet. Die Gesamtwertung führt der Slowene Tadej Pogacar an. Für SR Info Holger Gerska.
0: 5 Bergwertungen gibt es verteilt auf diese 185 Kilometer in den südlichen Alpen. 2 davon gehören zur zweitschwersten Kategorie. 2 Szenarien sind aus meiner Sicht denkbar für diese Etappe. Zum einen, es gibt eine Ausreißergruppe mit großem Vorsprung, die um den Tagessieg kämpft. Und dahinter gibt es dann den Kampf um die Abstände in der Gesamtwertung und um die Platzierungen hinter Tadej Pogacar. Oder aber Variante 2, Tadej Pogacar möchte mal wieder eine alte Rechnung begleichen. Denn an dieser Stelle, an dieser Bergankunft in Ossier-Merlet, ist er vor 6 Jahren nur Zweiter geworden hinter seinem Landsmann Primoz Roglic. Also dieser Etappensieg in diesem Skiort, der fehlt ihm noch.
8: Das waren die Nachrichten mit Ute Mühlbauer. 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
11: Es ist wolkig da draußen, aber die Sonne kommt heute auch gut raus und es bleibt trocken bei bis zu 26 Grad. Morgen haben wir noch mal bis 29.
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11: Vorsicht auf der A8 Saarlouis Richtung Pirmasens. In der Abfahrt Einöd, Gefahr durch Gegenstände auf der Fahrbahn. A8 Luxemburg Richtung Saarlouis. Zwischen Merzig und Rehlingen liegen Metallteile auf der Fahrbahn. Die A6 Mannheim Richtung Saarbrücken. Zwischen Homburg und Kreuz Neunkirchen ist wegen Markierungsarbeiten die linke Spur gesperrt. Und auf der A8 Pirmasens Richtung Saarlouis. Zwischen Saarlouis Steinrausch und Dillingen Süd sind Instandsetzungsarbeiten. Da ist bis Samstag nur eine Spur frei und bis Freitagabend auch die Ausfahrt Dillingen Süd gesperrt. Blitzer melden Sie. Auf der A623 Richtung Friedrichsthal wird zwischen Dudweiler und Sulzbach geblitzt. Dann in Ottweiler, wenn Sie aus Wiebelskirchen kommen, und in Saarbrücken in der Kossmannstraße.
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11: Mit Carmen Bachmann. Hallo.

0: Wer hat dir das erlaubt?
1: Die Prinzen hier auf SR3 Saarlandwelle. Es brennt in unseren Urlaubsregionen. 12.000 Menschen sind seit gestern Abend an der Atlantikküste in Frankreich evakuiert worden. Ich habe mal geguckt, das ist so was zwischen Friedrichsthal und Ottweiler. Gleich unser Korrespondent in Frankreich. Frage ich mal, wo werden die untergebracht und wie sind die Aussichten dort vor Ort?

Nils Sedaka hier auf SR3. Und wir haben heute ein Geburtstagskind. Martin Gore, Keyboarder, später auch Gitarrist und Songwriter von Depeche Mode, wird 65. Wir gratulieren ganz herzlich mit In

0: Depeche Mode hier auf SR3. Martin Gore hat heute Geburtstag, ist 65 geworden. Herzlichen Glückwunsch nochmal an dieser Stelle. Der Vormittag auf SR3. In unseren Urlaubsländern brennt es. In Spanien, auf Sizilien und Sardinien und auch in Südfrankreich. Seit gestern wurden am Atlantik Campingplätze und Ortschaften evakuiert und es brennt auch im Hinterland der Côte d'Azur. Kai Rienecker ist unser Frankreich-Korrespondent. 12.000 Menschen, Herr Rienecker, wurden da am Atlantik evakuiert. Das ist eine saarländische Kleinstadt. Wo sind denn die Menschen jetzt?
1: Die wurden in so Allzweckhallen in der Umgebung untergebracht, um das Brandgebiet herum. Da werden auch die Feuerwehrkräfte versorgt. Alle finden sich da letztendlich ein. Dann gibt es andere Campingplätze, die nicht in der Brandzone liegen. Auch dort wurden einige hingebracht. Da gibt es ja so mobile Häuser, die dann genutzt werden. Also da gibt es wohl auch eine sehr große Solidarität gerade vor Ort. Aber es ging eben früh los in den frühen Morgenstunden. Ab 1 Uhr wurden hier nochmal 7.000 Menschen in Sicherheit gebracht. Heute Morgen, gestern auch schon 5.000. Das ist eine absolute Ausnahmesituation vor Ort.
0: Wie ist denn die Lage da im Moment? Kann da überhaupt gelöscht werden oder ist es zu windig?
1: Ja, die Situation ist ganz schwierig und viele berichten auch in der Nacht von einem Feuer, das ungewöhnlich war. Also hier wird teilweise schon von Feuertornados gesprochen, die es den Feuerwehrleuten ganz, ganz schwer machen, den Brand überhaupt zu stoppen. Er ist immer noch völlig außer Kontrolle. Man versucht immer wieder so Linien einzuziehen, bei denen man ihn aufhält. Aber das klappt wohl bislang nicht so richtig, sodass da im Moment eben eine sehr hohe Gefahrensituation noch ist. Und das Wetter hat sich heute Morgen ein klein bisschen entspannt. Es war etwas kühler und weniger Wind, aber im Laufe des Tages wird der Wind wahrscheinlich wieder aufleben und dann wird es wieder sehr kritisch.
0: Jetzt sind ja da nicht nur saarländische Urlauber, auch die Franzosen machen ja da Urlaub und vom ganzen Kontinent fahren die Menschen dorthin. Wie sind denn die Wetteraussichten? Heute haben Sie gesagt, entspannt sich, heute Nachmittag kann es wieder anziehen, aber wie ist es denn allgemein? Ist denn irgendwann mal Regen in Sicht?
1: Ja, also für das Wochenende wurden Regenschauer vorhergesagt, aber das ist alles sehr unsicher, gerade was Südfrankreich angeht. Da ist es die Lage ja besonders kritisch und da muss man im Grunde auch sagen, dass überall in Urlaubsgebieten auch ein absolutes Verbot herrscht, irgendwelche Waldwege zu betreten. Im Departement Var, da wo es ja auch brennt, wurde natürlich auch verboten, dass irgendjemand da anfängt zu grillen oder so, weil es gibt ja immer noch sehr viele Menschen, die sich nicht verantwortungsvoll verhalten. Auch hier viele Franzosen. Und da wird natürlich jetzt gerade eine ganz große Aufmerksamkeit darauf gelegt, dass sich da alle so verhalten, dass nicht noch mehr Feuer entstehen.
0: Wer jetzt am Wochenende vorhatte, vielleicht Richtung Südfrankreich zu fahren, was sollte man tun? Sollten Urlauber jetzt besser zu Hause bleiben?
1: Ja, also es ist inzwischen ja schon fast jedes Jahr so, dass wenn man sich Richtung Südfrankreich bewegt, sei es die Côte d'Azur, sei es auch die weitere Mittelmeerküste Richtung Perpignan oder die südwestliche Atlantikküste, da muss man überall inzwischen aufmerksam sein und nicht nur den Wetterbericht genau verfolgen, sondern es gibt ja inzwischen auch sehr viele Brandkarten, Feuerkarten, die man im Internet konsultieren kann, um sich auch einen Überblick zu verschaffen. Also in Frankreich, da brennen im Moment an einem Tag brennt es an 20 Stellen unterschiedlich. Also das muss man sich mal vorstellen. Deswegen totale Sicherheit gibt es inzwischen nirgendwo mehr. Und man kann einfach nur allen Leuten empfehlen, sich genau vorher zu informieren, speziell für das Urlaubsgebiet, in das man reisen möchte.
0: Vielen Dank. Kai Rienecker, unser Frankreich-Korrespondent. In Frankreich sind seit der vergangenen Nacht 12.000 Menschen allein an der Atlantikküste evakuiert worden wegen

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4: Um 11.30 Uhr mit Franziska Hans.
5: Neue EU-Sanktionen gegen Russland. Sie sehen unter anderem vor, dass der bestehende Preisdeckel für russisches Öl um ein Jahr verlängert wird. Das soll verhindern, dass Moskau von den gestiegenen Weltmarktpreisen profitiert und damit den Krieg gegen die Ukraine finanziert. Gesetze dürfen beschleunigt beschlossen werden. Laut Bundesverfassungsgericht wurde das Heizungsgesetz der damaligen Ampelkoalition nicht zu schnell verabschiedet. Eine Gruppe um den früheren CDU-Abgeordneten Thomas Heilmann hatte mit ihrer Klage keinen Erfolg, obwohl sie im Sommer 2023 im Eilverfahren noch einen vorläufigen Stopp des Heizungsgesetzes erreicht hatte. Opernfestspiele am Saarpolygon. Sie sollen trotz der geplanten Bauarbeiten an der Halde Duhamel nächstes Jahr fortgesetzt werden. Ob die Spiele tatsächlich am Saarpolygon in Ensdorf stattfinden können, ist laut Veranstalter noch unklar. Das hänge von den politischen Rahmenbedingungen ab. Und 18. Etappe der Tour de France. Sie führt heute in die Alpen. Es geht über 185 Kilometer von Voiron nach Osier-Merlet. Die Gesamtwertung führt der Slowene Tadej Pogacar an.
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4: Es ist sonnig da draußen, zumindest theoretisch sind ein paar Quellwölkchen unterwegs. Es bleibt aber trocken bei maximal 26 Grad heute. Morgen haben wir bis 29.
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4: Vorsicht auf der A8 Pirmasens Richtung Saarlouis. Zwischen Neunkirchen-Heinitz und Elversberg ein liegengebliebenes Fahrzeug und Personen auf der Fahrbahn. Die A8 Saarlouis Richtung Pirmasens. In der Abfahrt Einöd liegen Gegenstände auf der Fahrbahn. A6 Mannheim Richtung Saarbrücken. Zwischen Homburg und Kreuz Neunkirchen ist wegen Markierungsarbeiten die linke Spur gesperrt. Und die A8 nochmal Pirmasens Richtung Saarlouis. Zwischen Saarlouis Steinrausch und Dillingen Süd sind Instandsetzungsarbeiten. Deshalb ist bis Samstag nur eine Spur frei. Außerdem ist bis Freitagabend die Ausfahrt Dillingen Süd gesperrt. Blitzer melden Sie aktuell in Altenkessel in der Pfaffenkopfstraße, in Ottweiler, wenn Sie aus Wiebelskirchen kommen und zwischen Biesingen und Blieskastel.
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4: Mit Carmen Bachmann und wir klopfen an die grüne Tür. Shaken Stevens hier auf SR3.

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Aretha Franklin mit Respect in einer besonderen Version, zusammen nämlich mit dem Royal Philharmonic Orchestra. Parallel jetzt mit Cassandra Steen.

10cc hier auf SR3. Die sind also nicht 10cc, sondern Frontman mit Peter Haworth, Pete Lincoln und Mick Wilson. Die spielen heute Abend auf der SR3 Sommeralm ab 20.30 Uhr. Wetter ist ja in diesem Jahr wirklich richtig klasse. Das war der Vormittag auf SR3. Ich wünsche Ihnen noch einen schönen Tag. Ja, fahren Sie auf die Alm, wenn Sie Lust haben. Almradio gibt es ab 17 Uhr. 18 Uhr geht's los mit dem Musikprogramm auf der Bühne. Mein Name ist Carmen Bachmann. Nach 12 kommt Semin Sadeghi mit der Region am Mittag.

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4: 12 Uhr. Die Klage gegen das sogenannte Heizungsgesetz der früheren Ampelkoalition wegen einer zu kurzen Beratungszeit ist gescheitert. Das Bundesverfassungsgericht hat damit im Hauptsacheverfahren anders entschieden als im Eilverfahren vor 3 Jahren. Damals wollte die Ampelkoalition das Gesetz noch vor der Sommerpause in einem beschleunigten Verfahren vom Bundestag beschließen lassen. Kurz vorher legte sie noch Änderungen vor. Für SR Info Antonetta Stefani.
5: Genug Zeit, um sich mit den komplexen Änderungen ausreichend zu beschäftigen, sei dafür die Abgeordneten nicht mehr gewesen, kritisierte der ehemalige CDU-Abgeordnete Thomas Heilmann. Er klagte deshalb in Karlsruhe und verband seine Klage mit einem Eilantrag. Der hatte Erfolg. Der Bundestag musste die Abstimmung damals verschieben. Heute hat das Bundesverfassungsgericht nun in der Hauptsache grundsätzlich entschieden und die Klage abgewiesen. Das Grundgesetz lege keine absolute Höchstgeschwindigkeit für Gesetzgebungsverfahren fest, entschied das Gericht. Es komme immer im Einzelfall darauf an, ob die Abgeordneten alle nötigen Informationen für ihre Entscheidung haben und Zeit bleibt, darüber zu beraten und zu diskutieren.
4: Die Richter erklärten, dafür sei im Sommer 2023 beim Heizungsgesetz genug Zeit gewesen. Die EU-Staaten haben sich auf ein neues Sanktionspaket gegen Russland geeinigt. Die Pläne sehen nach Angaben von EU-Diplomaten unter anderem weitere Maßnahmen gegen den russischen Finanz- und Energiesektor vor. Davon sind auch Kryptowährungen betroffen. Der Preisdeckel für russisches Öl wird für weitere 12 Monate verlängert. Er gilt für den Verkauf von russischem Öl in Drittstaaten wie Indien, China oder die Türkei. Außerdem werden weitere russische Personen und Institutionen auf die Sanktionsliste gesetzt. Gegen ehemalige russische Soldaten verhängt die EU Einschränkungen bei der Visavergabe. Im US-Lazarett in Landstuhl im Kreis Kaiserslautern sind in den vergangenen Tagen mehr als 150 Sanitäter neu eingetroffen. Nach Berichten des Wall Street Journals könnte das auf eine mögliche Ausweitung der US-Angriffe im Irankrieg hindeuten. Das Landstuhl Regionale Medizinzentrum ist mit rund 3.300 Mitarbeitern das größte amerikanische Lazarett außerhalb der USA. Dort werden unter anderem US-Soldaten behandelt, die bei Auslandseinsätzen verletzt wurden. US-Medien berichten seit Tagen über Indizien für eine mögliche Ausweitung der Angriffe, etwa über die Verlagerung weiterer Kampfflugzeuge in den Nahen Osten. Die Opernfestspiele am Saarpolygon in Ensdorf sollen trotz der geplanten Bauarbeiten an der Halde Duhamel weiterhin stattfinden. Über den künftigen Veranstaltungsort wird noch entschieden. SR-Inforeporter Max Zettler.
6: An welchem Standort die Opernfestspiele im kommenden Jahr stattfinden, ist laut Organisator Joachim Arnold von Musik und Theater Saar noch unklar. Für die Aufführungen sei ein ähnlich spektakulärer Veranstaltungsort wie das Saarpolygon wichtig. Arnold schließt auch weder einen jährlichen Standortwechsel noch eine Rückkehr ans Saarpolygon in einigen Jahren aus. Wie und wo die Aufführungen stattfinden, hänge von den politischen Rahmenbedingungen ab. Die Opernfestspiele am Saarpolygon haben in den letzten 2 Jahren jeweils über 13.000 Zuschauerinnen und Zuschauer auf die Halde Duhamel gelockt. Auch dieses Jahr wird die Veranstaltungsreihe wieder als Leuchtturmprojekt vom Wirtschaftsministerium mit 250.000 Euro gefördert.
4: Der Frauenanteil an den öffentlichen Schulen im Saarland ist in den vergangenen 10 Jahren gestiegen, von rund 67 auf etwa 73%. Das hat das Bildungsministerium dem SR mitgeteilt. Demnach arbeiteten im Schuljahr 2025/26 insgesamt 7.390 Frauen und 2.837 Männer an den Schulen. In allen Schulformen gäbe es mehr Lehrerinnen als Lehrer. An den Grundschulen sind fast 90% der Lehrkräfte weiblich. Trotz des hohen Frauenanteils im Kollegium gibt es nur an Grund- und Förderschulen mehr Schulleiterinnen als Schulleiter. An Gymnasien liegt der Anteil bei 20%. Das waren die Nachrichten mit Ute Mühlbauer. 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
7: Heute nochmal viel Sonne und nur ein paar kleine Wolken. 22 bis 26 Grad, morgen genauso, weiter trocken und deswegen immer noch hohe Waldbrandgefahr. Morgen 25 bis 29 Grad, Samstag hier und da mal heiß, Sonntag kann es auch mal regnen.
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7: A8 Pirmasens Richtung Saarlouis zwischen Saarlouis-Steinrausch und Dillingen Süd. Behinderung durch Instandsetzungsarbeiten. Deswegen ist da nur eine Spur frei. Und zwar bis Samstag Mittag. Außerdem ist die Ausfahrt Dillingen Süd gesperrt. Das bis Freitagabend um 18 Uhr. A8 Pirmasens Richtung Saarlouis. In Höhe Dillingen Süd ist die rechte Spur wegen Reparaturarbeiten vorübergehend gesperrt. Und wir haben Blitzer. Danke fürs Melden. Hier die neuesten zwischen Webenheim und Blieskastel. Am Ortseingang von Ottweiler, wenn Sie aus Wiebelskirchen unterwegs sind, und zwischen Biesingen und Blieskastel. Kommen Sie gut an.
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7: Mit Semin Sadeghi, hallo. Die Opernfestspiele am Saarpolygon sind ein echter Erfolg, kann man sagen. Sie erinnern sich, die Zauberflöte wurde da in den letzten 2 Jahren aufgeführt. So hoch komme ich nicht, aber vorerst werden die Opernfestspiele zum letzten Mal oben auf der Bergehalde Duhamel stattfinden, denn dort wird gebaut. Was das für die Zukunft der Spiele bedeutet, hören wir gleich.
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1: Das ist wirklich ein Mammutprojekt, die Opernfestspiele am Saarpolygon. 2 Jahre wurde ja da die Zauberflöte gespielt und man muss sagen, immer alles ausverkauft. Und weil das alles so erfolgreich war, geht es dieses Jahr weiter. Diesmal gibt es was Neues und zwar West Side Story. Aber man kann schon sagen, nächstes Jahr wird es dieses Musical dort nicht geben, denn ab Herbst wird auf der Bergehalde Duhamel gebaut. Was das für die Opernfestspiele bedeutet, das hat SR3-Reporter Max Zettler rausgefunden. Ist jetzt bei mir im Studio. Max, war es das denn jetzt für die Opernfestspiele?
2: Nee, sagt zumindest Organisator Joachim Arnold. Mhm. Er meint, ihm wäre schon vor 4 Jahren bei der Planung der allerersten Opernfestspiele am Saarpolygon klar gewesen, dass die Halde saniert werden muss und hat das immer mit einkalkuliert gehabt. Arnold rechnet aber fest damit, dass das nächstes Jahr wieder stattfindet, nur halt woanders. Wo genau, weiß er jetzt bisher noch nicht, aber er weiß, was der neue Veranstaltungsort alles bieten muss.
3: Es muss ein Ort sein, der extrem ungewöhnlich ist, der extrem spektakulär ist, der den Besuchern nicht nur ein Theatererlebnis verspricht, sondern auch einfach einen Panoramablick oder eine Landmarke oder ein industrielles Ding, was super spektakulär ist. Und es sollte auch natürlich nicht abgelutscht sein. Also es muss irgendwas sein, was auch neu ist, wo man sagt, das gab's noch nicht.
2: Also theoretisch gäbe es dafür ja jede Menge Orte im Saarland. Mhm. Was Arnold auch wichtig ist, ist, dass es weiterhin Unterstützung vom Land gibt. Die kriegen ja allein vom Wirtschaftsministerium dieses Jahr wieder 250.000 Euro als Leuchtturmprojekt. Mhm. Und ohne das ganze Geld wäre dieser ganze Aufwand auch nicht stemmbar, sagt er.
1: Ich habe ja schon erwähnt, das war der absolute Publikumsmagnet in den letzten Jahren. Und dieses Jahr dann was Neues, nicht mehr Zauberflöte, sondern West Side Story, ist ja auch ein Klassiker. Mhm. Du warst heute Morgen schon bei den Aufbauarbeiten dabei, denn bald geht's los. Wie laufen die Vorbereitungen?
2: Also die Bühne auf jeden Fall wird ganz anders aussehen als bei der Zauberflöte. Die wird jetzt momentan aufgebaut bis Montag. Da sah das Gerüst auf der Bühne bei der Zauberflöte ja aus wie so ein riesiges A. Mhm. Und dieses Jahr ist das so aufgeteilt auf den linken und rechten Bühnenrand. Das sind dann so Backsteinhauskulissen mit Graffitis dran, weil West Side Story spielt ja in New York City. Also das wird nochmal was ganz anderes. Im Hintergrund natürlich schön das Saarpolygon dann noch. Der Ticketverkauf läuft laut Joachim Arnold auch gut bisher. Er meinte, 80% der Tickets sind schon weg. Premiere ist dann in genau 3 Wochen am 13. August.
1: Ja, Mist, ich habe schon wieder kein Ticket mehr gesichert. Gut, aber 20% gibt es ja noch. Sag doch nochmal eben ganz kurz für alle, die es nicht mitgekriegt haben, was hat die RAG vor auf der Halde Duhamel? Warum müssen die Festspiele darunter?
2: Die ist zu steil an einigen Stellen. Das ist so einer der Hauptpunkte. Deshalb müssen sie einen Teil der Halde abbaggern und dann an den steilen Stellen eben zum Abflachen wieder abladen. Außerdem geht es noch viel um Wasser. Die Entwässerungsanlage wird erneuert und der Absinkweiher soll abgedeckt werden. Dieser Absinkweiher ist eh schon fast komplett trocken. Deshalb, die ARG schätzt, diese Bauarbeiten dauern um die 5 Jahre wahrscheinlich. Währenddessen sperren die Halde Duhamel komplett für den Fußgängerverkehr. Vielleicht gibt es hier und da mal noch eine Ausnahme, aber eine Oper am Saarpolygon wird es erstmal nicht mehr geben in den Jahren.
1: Ja gut, dann werden wir das sehen. Aber erstmal noch in diesem Jahr West Side Story. Wir haben gehört, Premiere ist am 13. August und danach wird die Bergehalde Duhamel mit dem Saarpolygon obendrauf saniert. Danke, Max Zettler.
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0: So, jetzt alle mal aufpassen. Auf der A620 Saarbrücken Richtung Saarlouis, zwischen Saarlouis Mitte und Wallerfang, in beiden Richtungen Gefahr durch Rehe auf der Fahrbahn.
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0: Sogenannte Startups, das sind junge Unternehmen mit guten Ideen, kann man sagen. Und der Traum der meisten ist es, ein etabliertes Unternehmen zu finden, das auf sie aufmerksam wird, investiert und auch mit ihnen zusammenarbeiten will. Dieser Traum ist für das Saarbrücker Startup Surfiction wahr geworden. Die arbeiten an Oberflächen und kein geringerer als die Firma Zeiss hat sie mit ins Boot geholt. Peter Sauer erzählt uns mehr darüber.
1: Oberflächen neue Fähigkeiten verpassen, zum Beispiel Antireflexeigenschaften, Wasser- oder schmutzabweisend oder sogar antibakteriell. Das Besondere, Surfunction macht das mit einer patentierten Lasertechnologie statt mit Chemikalien oder Beschichtungen. So werden Mikro- und Nanostrukturen auf der Oberfläche erzeugt. Der Technologiekonzern Zeiss fand das so vielversprechend, dass man jetzt eine strategische Partnerschaft geschlossen hat.
2: Für Surfunction ist das natürlich ein Riesenschritt, weil einer der nach wie vor größten und wichtigsten Industrie- und Technologiekonzerne Deutschlands hat sich bewusst für eine Partnerschaft mit uns entschieden, um genau zusammen diese neue Oberflächentechnologie nach vorne zu bringen.
1: Sagt Surfunction-Geschäftsführer Dominik Britz. Zeiss zählt zu den führenden Technologieunternehmen der optischen und optoelektronischen Industrie, stellt Brillengläser her, aber auch Produkte für Medizintechnik oder die boomende Halbleiterindustrie. Der Jahresumsatz lag zuletzt bei knapp 12 Milliarden Euro. Die Surfunction-Technik könnte in allen Unternehmensbereichen zum Einsatz kommen, erläutert Kai Wicker, der Leiter der Zeiss-Konzernforschung.
3: Dass man das vorher eben mit Beschichtungen gemacht hat und mittlerweile eben nicht mehr mit Beschichtungen machen muss, sondern direkt ins Material reinschreibt, ist tatsächlich, würde ich sagen, schon ein Paradigmenwechsel. Das ist ein ganz anderer Ansatz, der viele Vorteile haben kann. Also er kann Vorteile haben, was Preis angeht, was Geschwindigkeit angeht, aber auch was Themen wie Nachhaltigkeit angeht. Und da schauen wir einfach sozusagen, an welcher Stelle welcher Vorteil tatsächlich den meisten Mehrwert bringt und sich auch am besten bei uns umsetzen lässt.
1: Zum Auftragsvolumen wollten beide Unternehmen nichts sagen. Surfunction geht davon aus, dass der Umsatz und die Mitarbeiterzahl von derzeit knapp 30 deutlich steigen werden. Vom ersten Kontakt bis zur jetzigen Partnerschaft vergingen rund 2 Jahre.
3: Wir haben ganz viele Ideen, die wir gemeinsam mit Surfunction verfolgen. Und wenn auch nur ein kleiner Teil von denen funktioniert, wird das ziemlich große Auswirkungen auf viele von unseren Produkten haben.
1: Zeiss hat die Lasertechnologie aus Saarbrücken intensiv überprüft. Die Partnerschaft mit dem Technologiekonzern könnte weitere Türen öffnen, hofft Geschäftsführer Britz.
2: Wenn jemand dann auch so eine Prüfung gemacht hat, ist das natürlich ein Qualitätssiegel. Das heißt auch für viele andere, auch kleinere mittelständische Unternehmen, natürlich ein sehr, sehr wichtiges Signal. Hört man die Technologie, die kann was, Surfunction ist interessant und da geht's weiter.
1: In den kommenden Monaten soll die Technologie bei Zeiss im industriellen Maßstab eingebettet werden. Die ersten Produkte sollen in etwa 2 Jahren auf den Markt kommen.
0: Von dem Saarbrücker Startup Surfunction werden wir sicherlich noch hören. Zeiss hat sie mit ins Boot geholt.
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0: Bob Marley, Buffalo Soldier auf SR3 um 12.30 Uhr.
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0: Mit Franziska Hans.
2: EU verhängt 890 Millionen Euro Strafe gegen Google. Und zwar wegen unfairer Geschäftspraktiken. Die EU wirft dem US-Konzern konkret vor, eigene Angebote wie etwa Sportergebnisse oder Hotelsuche in den Suchergebnissen stärker in den Vordergrund zu stellen. Urteil zu beschleunigten Gesetzgebungsverfahren. Die Klage gegen das sogenannte Heizungsgesetz der früheren Ampelkoalition wegen einer zu kurzen Beratungszeit ist vor dem Bundesverfassungsgericht gescheitert. Geklagt hatte eine Gruppe um den früheren CDU-Abgeordneten Heilmann. Er sah seine Rechte als Parlamentarier durch das aus seiner Sicht übereilte Gesetzgebungsverfahren verletzt. 150 neue Sanitäter in Landstuhl. Nach Berichten des Wall Street Journals könnte das auf eine mögliche Ausweitung der US-Angriffe im Irankrieg hindeuten. Das US-Lazarett in Landstuhl ist mit rund 3.300 Mitarbeitern das größte amerikanische Lazarett außerhalb der USA. Und Opernfestspiele am Saarpolygon. Sie sollen trotz der geplanten Bauarbeiten an der Halde Duhamel nächstes Jahr fortgesetzt werden. Ob die Spiele tatsächlich am Saarpolygon in Ensdorf stattfinden können, ist laut Veranstalter noch unklar. Das hänge von den politischen Rahmenbedingungen ab.
0: Vielen Dank, Franziska.
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0: Wir haben viel Sonne, nur ein paar kleine Wölkchen, wenn überhaupt am Himmel, bei 22 bis 26 Grad. Morgen sieht es eigentlich ganz ähnlich aus, es ist ein bisschen wärmer, 25 bis 29 Grad. Es bleibt trocken, deshalb immer noch Waldbrandgefahr, hohe Waldbrandgefahr. Und Samstag wird es hier und da nochmal über 30 Grad und Sonntag kühlt es ab mit ein bisschen Regen.
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0: A8 Pirmasens Richtung Saarlouis zwischen Saarlouis Steinrausch und Dilling Süd. Behinderung durch Instandsetzungsarbeiten. Da ist nur eine Spur frei bis Samstag um 12. Und außerdem ist dadurch auch noch die Ausfahrt Dilling Süd gesperrt. Das Ganze wird Freitag um 18 Uhr wieder aufgehoben. A8 Pirmasens Richtung Saarlouis. Noch was da in Höhe Dillingen Süd. Die rechte Spur wegen Reparaturarbeiten gesperrt. Und im Regionalverband Saarbrücken. Da gab es in Walpershofen in der Heusweiler Straße einen Unfall. Deswegen im Moment dort Behinderung. Blitze haben wir noch. Die haben sie uns durchgegeben. Danke dafür. Unter 0800 700 8000. Hier die neuesten. In Webenheim, zwischen Webenheim und Plieskastel, am Ortseingang von Ottweiler, wenn sie aus Wiebelskirchen unterwegs sind. Und noch ein Blitzer zwischen Biesingen und Plieskastel.
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0: 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Mit Semin Sadeghi. Ich freue mich, dass Sie eingeschaltet haben.
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1: In Neunkirchen steht er noch heute auf einem hohen Sockel, Karl Ferdinand von Stumm-Hallberg, der Stahlbaron und Besitzer der Neunkircher Eisenwerke. Vor 125 Jahren ist er gestorben, hat Spuren hinterlassen, aber nicht nur in Neunkirchen, sondern auch in Saarbrücken. Und wer da mehr über Karl Ferdinand Stumm-Hallberg erfahren will, da habe ich das von unterschlagen, der kann mit einem Stadtführer in Saarbrücken auf Entdeckungstour gehen. SR3-Reporterin Karin Meyer hat das schon gemacht.
2: Schlag 14 Uhr. An der Ludwigskirche beginnt die Tour. Zwischen Staatskanzlei und Ludwigskirche hat sich der Stummexperte und Gästeführer Klaus Friedrich aufgestellt. Der Treffpunkt ist Teil des Programms. Die Staatskanzlei, das Palais Lüder, ist nämlich das Geburtshaus von Karl Ferdinand von Stumm-Hallberg.
3: Also bis 1839 war dieses Palais praktisch Teil seiner Kindheit, seiner Biografie.
2: Geboren wurde er in eine sehr wohlhabende Unternehmerfamilie. Seit Generationen haben die Stumms Schmieden betrieben, seit Anfang des 19. Jahrhunderts Eisenhütten.
3: Dieses Saarbrücken der Stummzeit, das ist keine riesige Stadt.
2: 10 bis 12 aufmerksame Teilnehmende haben sich im Kreis aufgestellt. Gästeführer und Stummexperte Klaus Friedrich gibt Einblicke in die damalige Zeit.
3: Die Stumms waren ja mithin die bedeutendsten Industriebarone an der Saar. Also die einflussreichsten Industriellen mithin waren in dieser Zeit die Gebrüder Stumm. Aber natürlich ist man auch Teil der Eliten hier.
2: Die junge Familie Stumm zog es aber weg aus der Saarbrücker Altstadt. Auf dem Hüttengelände in Neunkirchen wurde ein Herrenhaus gebaut.
3: Es ist natürlich ein angemessenes Herrenhaus, aber es ist kein riesiger Palast.
2: In Neunkirchen verbrachte Karl Ferdinand die längste Zeit seines Lebens. Die historische Altstadt von Saarbrücken ist dennoch eng mit der Familiengeschichte verbunden. Klaus Friedrich nimmt uns mit auf den Schlossplatz in die alte Sammlung. Dort hängen die Porträts seiner Eltern, Karl Friedrich Stumm und Marie-Luise Stumm.
3: Und die Mutter, dieses Porträt ist die älteste Ansicht von Neunkirchen überhaupt. 1835 gemalt von einem Starmaler seiner Zeit. Man nennt dieses Porträt auch die saarländische Mona Lisa. Also auch kunsthistorisch sehr beeindruckend.
2: Teil der Familiengeschichte ist auch das Saarbrücker Schloss.
3: Weil hier der Onkel wohnte. Es wurde 1810 das Schloss praktisch neu geschaffen und an wohlhabende Bürger verkauft in Tranchen.
2: Unter Karl Ferdinand von Stumm-Hallberg erlebte die Neunkircher Hütte ein enormes Wachstum. Das Unternehmen übernahm auch die Hallberger Hütte und wurde Mehrheitseigner an der Dillinger Hütte.
3: Aber diese Fabrik nehmen Höheflug auf zwei guten Gründen. Es ist eine günstige Ausgangslage wirtschaftlich, aber auch ein Mann, der immer die neueste Technik einführt, um konkurrenzfähig zu bleiben. Also dieser Erfolg ist kein Zufall.
2: Tatsächlich gibt es viel zu erinnern. 125 Jahre nach dem Tod von Karl Ferdinand Stumm. Vom Schlossgarten aus hat man den Blick auf den Saarbrücker Hallberg, den letzten Wohnsitz von Karl Ferdinand von Stumm-Hallberg. Dort beendet Klaus Friedrich seine Führung nach 2 Stunden und die hat sich gelohnt, findet jedenfalls diese Teilnehmerin.
4: Das war einfach klasse. Und dass er mir das Leben von Karl Friedrich Stumm viel näher gebracht hat. Dass ich jetzt viel mehr weiß, was er mit dieser Region zu tun hat, was er geleistet hat.
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Wir schauen kurz auf die Straße. Und zwar Vorsicht auf der A620 Saarlouis Richtung Saarbrücken zwischen Liesdorf und Ensdorf. Hier Gefahr durch Gegenstände auf der Fahrbahn.

0: SWR 3 hier mit der Region am Mittag. Ja, was ist da in Trier los, fragen sich sicherlich auch viele von Ihnen. Innerhalb von wenigen Tagen 2 tote Studierende, Studenten. Beide Fälle haben wohl nichts miteinander zu tun. Trotzdem sorgt das vor allem bei den Studenten, Studierenden in Trier, auch viele Saarländer studieren ja da, für ein mulmiges Gefühl und vor allem eins, Betroffenheit.
1: Also es ist bedrückend. Es ist eigentlich in jedem Gespräch ist es Thema und man kann dem Ganzen gar nicht aus dem Weg gehen. Ich glaube, ich kann für viele sprechen, dass man halt entweder in einer WG oder einer kleinen Wohnung ist, auch mal viel Zeit allein verbringt, gerade in der Klausurenphase. Und das ist dann noch mal bedrückender, wenn man solche Nachrichten über den E-Mail-Verteiler der Uni, über die Nachrichten bekommt.
2: Das ist ja auch eine ziemlich kleine Uni und man kennt auch, wenn man die Person nicht kennt, dann kennt man Leute, die die Person kennt. Und dadurch kommt es einem doch sehr nah auch.
0: Ja, viele trauern, sind schockiert. Einmal der Student Marius, 22 Jahre alt, der letzte Woche niedergestochen wurde. Der mutmaßliche Täter, ein gleichaltriger Mann aus Afghanistan. Er galt als gut integriert, hatte einen Job, ist jetzt in einer geschlossenen Psychiatrie. Und jetzt neu der Fall der 29-jährigen Studentin, die letzten Sonntag tot in ihrer Wohnung aufgefunden wurde. SR3-Reporterin Andrea Maisberger sagt, dass zu diesem Fall nicht viele weitere Details bekannt sind.
3: Das ist richtig. Die Polizei hält sich sehr bedeckt bei diesem Fall, aus ermittlungstaktischen Gründen, wie sie sagt. Und eine Sprecherin sagte mir beispielsweise, der Todeszeitpunkt oder auch die Art der Verletzungen, all das sei Täterwissen und damit eben zum jetzigen Zeitpunkt nicht für die Öffentlichkeit bestimmt. Was wir aber wissen, die 29-jährige Studentin war am Sonntag von ihrer Mutter als vermisst gemeldet worden, weil sie sich seit Freitag nicht mehr gemeldet hatte und das wohl eher untypisch gewesen sei. Die Polizei ist daraufhin in die Wohnung der Studentin und hat diese dort tot vorgefunden. Mit Verletzungen, die, so sagt es die Polizei, darauf hindeuten, dass sie möglicherweise getötet worden ist. Um den Fall jetzt möglichst schnell aufzuklären, sucht die Polizei weiter nach Zeugen.
0: Nochmal SR3-Reporterin Andrea Maisberger zu der Frage, wie die Universität und die Studierenden mit all dem umgehen.
3: Die Situation geht den Studierenden natürlich sehr, sehr nah. Viele haben sich auch schon in die Kondolenzbücher an der Uni eingetragen, um ihre Anteilnahme auszudrücken. Damit die Studierenden besser mit der Situation umgehen können, bietet die Psychotherapieambulanz an der Uni Unterstützungsgespräche an. Wer also Hilfe braucht, kann sich dorthin wenden, sagt der Leiter der Psychotherapieambulanz an der Uni Trier, Professor Wolfgang Lutz.
4: Für doch eine ganze Reihe von Personen ist das einfach so belastend. Auch stellen Sie sich vor, Sie waren unmittelbar beteiligt oder haben das gesehen, waren Augenzeuginnen, Augenzeuge. Und dann würde man einfach denken, ja, es macht Sinn für mich, da jetzt noch mal mehr professionell auch mit jemandem zu sprechen.
3: Und diese zusätzlichen Unterstützungsgespräche soll es dann auch noch in den kommenden Monaten geben.
0: Heute Mittag hat eine Gedenkminute für die 29-jährige Studentin stattgefunden. Rund 200 Studierende und Mitarbeiter der Uni und der rheinland-pfälzische Innenminister haben teilgenommen. Wir haben darüber gesprochen, dass am Sonntag eine Studentin tot aufgefunden wurde. Die Polizei geht nach bisherigen Ermittlungen von einem Tötungsdelikt aus. Und das war die Region am Mittag mit Simin Sadeghi. Jetzt gleich Christian Job mit dem SR3-Kiosk. Bis später.

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16: Um 13 Uhr mit Lea Kielnäcker und unter anderem mit diesen Themen. Google muss 890 Millionen Euro Strafe zahlen. Deutsches Kinderhilfswerk kritisiert Kürzungspläne beim Unterhaltsvorschuss und wie es mit den Opernfestspielen am Saarpolygon weitergeht. Das Wetter trocken mit Sonne und Wolken bei maximal 22 bis 26 Grad. Google muss 890 Millionen Euro Strafe zahlen. Die EU-Kommission hat die Strafe nach den europäischen Digitalgesetzen verhängt, weil Google seine Marktmacht in Europa missbrauche. Aus Brüssel Katrin Schmidt.
17: Zum einen bevorzuge der Konzern systematisch eigene Dienste, etwa bei der Suche nach Flügen, nach Hotels, nach Restaurants, nach Übersetzungssoftware oder auch nach Sportinfos und benachteiligt damit Konkurrenten. Und dafür werden 460 Millionen Euro fällig. Und beim anderen Teil der Strafe geht es um den Play Store. Hier sorge Google sozusagen dafür, dass Nutzerinnen und Nutzer im Unklaren bleiben, darüber, dass sie anderswo günstigere Angebote bekommen könnten, weil zum Beispiel Entwickler, die ihre App im Play Store anbieten, daran gehindert werden, zu werben für andere Vertriebswege, um etwa weitere Produkte zu kaufen oder solche In-App-Käufe zu tätigen. Und das kostet jetzt weitere 430 Millionen Euro Strafe für den Konzern. Und Google hat nun 60 Tage Zeit, nachzubessern. Sonst heißt es heute in Brüssel, drohen noch weitere Strafen.
16: Die EU-Staaten haben sich auf ein neues Sanktionspaket gegen Russland geeinigt. Die Pläne sehen nach Angaben von EU-Diplomaten unter anderem weitere Maßnahmen gegen den russischen Finanz- und Energiesektor vor. Davon sind auch Kryptowährungen betroffen. Der Preisdeckel für russisches Öl wird für weitere 12 Monate verlängert. Er gilt für den Verkauf von russischem Öl an Drittstaaten wie Indien, China oder die Türkei. Außerdem werden weitere russische Personen und Institutionen auf die Sanktionsliste gesetzt. Gegen ehemalige russische Soldaten verhängt die EU Einschränkungen bei der Visavergabe. In jeder fünften Familie in Deutschland werden Kinder alleine erzogen. Das zeigen Daten des Statistischen Bundesamts. Sie zeigen auch, obwohl viele Alleinerziehende arbeiten, sind rund 30% von Armut bedroht. Vor diesem Hintergrund warnt der Bundesgeschäftsführer des Deutschen Kinderhilfswerks, Holger Hofmann, vor zusätzlichen Belastungen für alleinerziehende Eltern und deren Kinder. Das wäre etwa der Fall, wenn der Unterhaltsvorschuss zukünftig nur noch bis zum 16. Geburtstag der Kinder gezahlt wird, sagte er im Gespräch mit dem SR.
18: Natürlich dürfen wir zurzeit über Sparen diskutieren, aber doch bitte dort, wo es auch wirklich etwas bringt. Und es geht hier um einige hundert Millionen, in anderen Bereichen geht es um Milliarden, die wir ausgeben. Und es trifft die völlig Falschen, nämlich Alleinerziehende und damit ihre Kinder, die in einem Alter sind, die gerade ihre Ausbildung abschließen, somit in einem Übergang, der für sie ganz wichtig ist. Und wenn sie an dieser Stelle dann anfangen zu überlegen, mache ich jetzt noch meine Ausbildung fertig oder mache ich lieber vielleicht einen Aushilfsjob, um was beizutragen, dann senden wir das völlig falsche Signal.
16: Der Frauenanteil an den öffentlichen Schulen im Saarland ist in den vergangenen 10 Jahren gestiegen, von rund 67 auf etwa 73%. Das hat das Bildungsministerium dem SR mitgeteilt. Demnach arbeiteten im Schuljahr 2025/26 insgesamt 7.390 Frauen und 2.837 Männer an den Schulen. In allen Schulformen gäbe es mehr Lehrerinnen als Lehrer. An den Grundschulen sind fast 90% der Lehrkräfte weiblich, den niedrigsten Anteil haben berufliche Schulen mit etwa 55%. Trotz des hohen Frauenanteils im Kollegium gibt es nur an Grund- und Förderschulen mehr Schulleiterinnen als Schulleiter. An Gymnasien liegt der Anteil bei 20%. Eine Berufsausbildung ist für Schüler mittlerweile die beliebteste Option nach dem Abschluss und nicht mehr das Studium. Das zeigt eine Studie der Bertelsmann Stiftung. Demnach bewerten rund 90% der Befragten eine Ausbildung als gute Basis für ihre berufliche Karriere. Etwa ein Drittel der Schüler strebt nach dem Abschluss tatsächlich eine Ausbildung an. Noch vor ein paar Jahren lag ein Studium auf Platz 1. Trotzdem bleiben viele Ausbildungsplätze unbesetzt. Das liegt laut Studie daran, dass für Betriebe zu oft Schulnoten wichtiger sein als die Motivation und praktische Fähigkeiten. US-Außenminister Rubio und sein russischer Amtskollege Lavrov haben über den Krieg in der Ukraine gesprochen. Die beiden Politiker haben sich verabredet am Rande des Außenministertreffens der Vereinigung Südostasiatischer Staaten in Manila. Thorsten Iffland für SR Info.
19: Die Initiative für das Treffen ging von US-amerikanischer Seite aus, melden russische Medien. Das Gespräch dauerte demnach nur eine gute halbe Stunde. Wie das russische Außenministerium mitteilte, warnte Lavrov die USA vor weiteren Waffenlieferungen an die Ukraine. Lavrov prangerte eine, so wörtlich, destabilisierende Politik der europäischen Länder an. Russland sei dennoch zu einer politisch-diplomatischen Lösung des Konflikts bereit, so Lavrov weiter. Rubio bezeichnete das Gespräch als gut und offen. Für ein Friedensabkommen sei aber noch viel Arbeit nötig. Der US-Außenminister betonte erneut die Bereitschaft der Vereinigten Staaten, bei der Suche einer Friedenslösung zu helfen. In dem kurzen Treffen in der philippinischen Hauptstadt ging es auch um die Lage im Irankrieg und um die Wiederaufnahme der Kontakte zwischen der US-Raumfahrtbehörde NASA und der russischen Raumfahrtagentur Roskosmos.
16: Im US-Lazarett in Landstuhl im Kreis Kaiserslautern sind in den vergangenen Tagen mehr als 150 Sanitäter neu eingetroffen. Nach Berichten des Wall Street Journals könnte das auf eine mögliche Ausweitung der US-Angriffe im Irankrieg hindeuten. Das Landstuhl Regional Medical Center ist mit rund 3.300 Mitarbeitern das größte amerikanische Lazarett außerhalb der USA. Dort werden unter anderem US-Soldaten behandelt, die bei Auslandseinsätzen verletzt wurden. US-Medien berichten seit Tagen über Indizien für eine mögliche Ausweitung der Angriffe, etwa über die Verlagerung weiterer Kampfflugzeuge in den Nahen Osten. Für den Automarkt in der EU läuft es gut. Nach Zahlen des Europäischen Branchenverbandes ACEA wurden im Juni rund 13,6% mehr neue Autos zugelassen als letztes Jahr im Juni. Sarah Lopez mit Einzelheiten.
20: Das liege vor allem an der hohen Nachfrage nach Elektroautos. Die Zahl der Neuzulassungen von reinen E-Autos sei um mehr als 60% im Jahresvergleich gestiegen. Das hängt demnach auch mit den staatlichen Förderprogrammen zusammen, die es gerade in mehreren Ländern gibt. Allerdings warnt der ACEA-Verband, der Marktanteil der E-Autos müsse sich deutlich erhöhen, um die entsprechenden CO2-Ziele bis 2030 zu erreichen. Der deutsche Autobauer Volkswagen bleibt laut ACEA weiter Marktführer in der EU und das mit Abstand. Die Zahlen zeigen aber auch, chinesische Unternehmen werden erfolgreicher in der EU, auch wenn ihr Marktanteil weiter vergleichsweise klein ist. So lag der vom chinesischen Automobilhersteller Geely im ersten Halbjahr etwa bei 2,7%. Der Marktanteil der Volkswagen-Gruppe war fast 10-mal so hoch.
16: Der Krieg zwischen den USA und dem Iran treibt die Ölpreise weiter in die Höhe. Ein Barrel, also rund 160 Liter der Nordseesorte Brent, kosten schon fast 100 US-Dollar. Anfang Juli waren es noch 70 Dollar gewesen. Den bisherigen Jahreshöchststand gab es Ende April mit 126 Dollar. Zuletzt hatten vom Iran unterstützte Houthi-Rebellen im Jemen zwei saudi-arabische Tanker im Roten Meer angegriffen. Auch der Kampf zwischen den USA und dem Iran um die Kontrolle der Meerenge von Hormuz geht weiter. Und wir kommen zurück in die Region. Die CDU-Landtagsfraktion hat gefordert, im saarländischen ÖPNV das Wabensystem abzuschaffen, um Busse und Bahnen attraktiver zu machen. In einer Mitteilung heißt es, man brauche einen ÖPNV aus einem Guss mit verständlichen Tarifen, einer besseren Vernetzung und attraktiven Verbindungen im ganzen Land. Zusätzlich will die CDU ein Expressbusnetz, das Saarbrücken mit den größeren Städten im Land verbindet. Wer pünktlich zur Arbeit, zur Schule oder zum Arzt müsse, könne sich inzwischen vielerorts nicht mehr auf den öffentlichen Nahverkehr verlassen. Die Opernfestspiele am Saarpolygon sollen auch nächstes Jahr wieder stattfinden. Allerdings woanders, denn auf der Halde Duhamel stehen Bauarbeiten an. Festspieleorganisator Joachim Arnold sucht nach eigenen Angaben bereits einen Alternativstandort. SR-Inforeporter Max Zettler.
1: An welchem Standort die Opernfestspiele im kommenden Jahr stattfinden, ist laut Organisator Joachim Arnold von Musik und Theater Saar noch unklar. Für die Aufführungen sei ein ähnlich spektakulärer Veranstaltungsort wie das Saarpolygon wichtig. Arnold schließt auch weder einen jährlichen Standortwechsel noch eine Rückkehr ans Saarpolygon in einigen Jahren aus. Wie und wo die Aufführungen stattfinden, hänge von den politischen Rahmenbedingungen ab. Die Opernfestspiele am Saarpolygon haben in den letzten 2 Jahren jeweils über 13.000 Zuschauerinnen und Zuschauer auf die Halde Duhamel gelockt. Auch dieses Jahr wird die Veranstaltungsreihe wieder als Leuchtturmprojekt vom Wirtschaftsministerium mit 250.000 Euro gefördert.
16: Am 1. August beginnt in der Landeshauptstadt die Saarbrücker Sommermusik. Auf dem Programm stehen bis zum 27. September insgesamt 22 Veranstaltungen an 14 verschiedenen Orten. Musikalisch reicht die Bandbreite von Kammermusik bis Jazz. Zum Auftakt gibt es nächste Woche Samstag im Innenhof der Stadtgalerie französische Pop-Chansons. Und das war die SR-Info-Rundschau mit Lea Kielnecker. Es ist gleich 13.10 Uhr und das heißt, Christian Job öffnet jetzt den Kiosk für Sie.
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22: Sonne und Quellwolken, trocken und warm, 22 bis 26 Grad. Morgen früh wieder frisch, dann wird es wärmer, trotz dünner Schleierwolken. 25 bis 29 Grad am Samstag bis 32 Grad. Sonntag könnte es Gewitter geben.
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22: Zwischen Wolfersweiler und Hirstein eine nicht gesicherte Unfallstelle. Bitte Vorsicht, ein Liegenbleiber auf der A6 Richtung Mannheim in Höhe Bischmisheimer Talbrücke. Und wir haben zwischen Saarlouis-Steinrausch und Dillingen Süd Arbeiten auf der A8. Es gibt Richtung Saarlouis nur eine Spur bis am Samstag und die Ausfahrt Dillingen Süd ist bis morgen Abend gesperrt. Dann haben wir noch in Elversberg die Hinrich-Wichern-Straße, Behinderungen nach einem Unfall und Blitzer aktuell zwischen Webenheim und Blieskastel, Ottweiler-Rhein aus Wiebelskirchen und zwischen Biesingen und Blieskastel. Kommen Sie gut an.
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22: SR3. Am Donnerstag mit Christian Job. Hallo.

0: Lalala und Piep zum besten Verkehrsservice für das Saarland zwischen Heesfeld und Liesdorfer Berg. Die B269N, beide Richtungen vor sich, da liegen Gegenstände.
1: Ab und zu ist alles herrlich, ab und zu.

Zwei Coltrane, die Frau am Klavier. Und da pieps. Ein aktueller Hinweis zwischen Wolfersweiler und Hierstein. Eine nicht gesicherte Unfallstelle auf der B41. Wo war ich? Beim Klavier von Shai Coltrane. Und damit zu Gitarren. Fender ist ein klingender Name. Leo Fender war Amerikaner, konnte selbst keine Gitarren spielen, war Radiotechniker, hat aber irgendwann ja die industriell gefertigte Gitarre, wenn man so will, erfunden oder produziert. Weltweit gespielt Fender. Harry Joe Fender ist ein aktueller Künstler aus Großbritannien, der hier in Deutschland produziert und mit einer neuen Single am Start ist. Rockin' on the Radio. Mehr Fender geht nicht.

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0: Es ist 1:01.
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0: Lea Kilnecker.
2: Ölkonzern verdoppelt Gewinn. Der französische Ölmulti Total Energies hat im zweiten Quartal dieses Jahres seinen Gewinn auf 4,7 Milliarden Euro gesteigert. Mehrere SPD-Politiker forderten erneut einen Preisdeckel für Benzin und Diesel nach Luxemburger Vorbild. Rekordstrafe gegen Google. Die EU-Kommission fordert wegen Verstößen gegen europäisches Wettbewerbsrecht 890 Millionen Euro. Zur Begründung hieß es, Google habe sich bei seiner Suchmaschine und beim Play Store illegale Vorteile verschafft. Erneut Waldbrand in Frankreich. Diesmal ist der Urlaubs- und Küstenort Lèche-Cap-Ferré betroffen. Mehr als 10.000 Menschen wurden vorsorglich in Sicherheit gebracht, darunter Urlauber aus 8 Ferienlagern und Campingplätzen. 9 Gemeinden richteten Auffangzentren für Betroffene ein. Saar-CDU fordert radikalen Umbau des ÖPNV. Das Wabensystem müsse abgeschafft werden. Außerdem brauche man ein Expressbusnetz, das Saarbrücken mit den größeren Städten im Saarland verbindet. Aktuell könne man sich vielerorts nicht mehr auf den ÖPNV verlassen.
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0: Sonne, später wieder Quellwolken. Es ist trocken und warm bis 26 Grad. Morgen kann es hochgehen bis 29.
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0: Nicht gesicherte Unfallstelle, Vorsicht auf der B41 zwischen Wolfersweiler und Hierstein. A6 Richtung Mannheim an der Bischmisheimer Talbrücke, ein Liegenbleiber. Wir haben die A8 Richtung Saarlouis zwischen Steinrausch und Dillingen Süd. Gibt es nur eine Spur bis Samstagmittag. Die Ausfahrt Dillingen Süd ist gesperrt. Elversberg, die Hinrich-Wichern-Straße. Dort Behinderungen nach einem Unfall und noch 3 Blitzerlein zwischen Biesingen und Blieskastel, Saarbrücken in der Kossmannstraße und in Altschbach in der Talstraße. Kommen Sie gut an.
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0: SR3. Am Donnerstag mit Christian Job. Comicmessen sind der Knaller für neue Serienankündigungen, für Stars-Treffen und in San Diego ist eine.

0: Toto und Rosanna im SR3 Kiosk. San Diego ist südlich von Los Angeles, große Stadt in Kalifornien, an der mexikanischen Grenze. Und die wird immer zum Mekka für Comic- und Film- und Fantasy-Fans. Am Wochenende ist wieder dort die Comic-Convention in San Diego. Alles voll, Fans und Richard, Reinhard, Spiegelhauer, weiß, was die Highlights sind.
1: Manchmal weiß man vorher schon, was da kommt. Manchmal gibt es auch richtige Überraschungen. Manchmal wird auch nur ein neuer Trailer vorgestellt. Aber am meisten Jubel gibt es immer, wenn es zum Beispiel heißt, wir zeigen euch jetzt exklusiv die ersten 5 Minuten, noch lange bevor der Film in die Kinos kommt. Das war zum Beispiel letztes Jahr genau so bei Hail Mary, beziehungsweise im Deutschen Der Astronaut. Ryan Gosling war da, der hat über den Dreh erzählt und dann eben auch gesagt, ach kommt, wir schauen uns jetzt die ersten 5 Minuten an und das sind natürlich die totalen Highlights.
0: Absolut, wenn man weiß, was bald in die Kinos oder ins Fernsehen kommt oder Stars erlebt, da sind die verschiedensten Leute.
1: Also ganz ursprünglich ging es ja um Comics, das war eine Tauschbörse, dann sind die Film- und Streaming-Varianten dazugekommen, also die Fans von Superhelden und anderen Sagas sind natürlich da eins draufgesetzt, noch die Cosplayer, die sich selber in die Lieblingscharaktere verwandeln, hatten wir ja gerade schon, die Sammler, Leute, die Autogramme oder exklusive Stücke rund um ihre Favorites haben wollen und natürlich dann auf der anderen Seite die Händler, ist ja klar, die das anbieten, Verlage, Filmstudios, wir Journalisten auch. Und auch neugierige Familien, denn es gibt ja auch außerhalb der eigentlichen Veranstaltung diverse Stände erstens und Mitmachangebote und eben unglaublich viele von diesen Leuten, die kostümiert durch die Straßen gehen. Alleine dafür lohnt es sich schon hinzugehen, ganz besonders natürlich, wenn man in der Nähe wohnt.
0: Also Comic-Cons sind immer ein Knaller, die größte und bekannteste ist in San Diego, wenn man dann zum Beispiel mit einem Kapitän von einer Enterprise ein Foto machen kann. Gut, kostet 80 Euro, 80 Dollar, aber dann hat man was. Und vielleicht noch 3-4 Sätze gewechselt. Coole Sache bei Comic-Cons.

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0: Summer Moved On und Aha. Gleich geht's nach Budapest mit George Ezra und ihr so?
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9: 14 Uhr. In Frankreich hat sich zwischen Bordeaux und der Atlantikküste ein Waldbrand ausgebreitet. In der vergangenen Nacht wurden 12.000 Menschen in Sicherheit gebracht. Zahlreiche Campingplätze und Strände in der Nähe des Cap Ferret wurden geräumt. Kai Rienecker berichtet.
10: Augenzeugen sprechen von Feuertornados, die sich durch die Kiefernwälder im Hinterland der Atlantikküste wälzten. Angefacht von Winden legten die Flammen in weniger als 24 Stunden über 15 Kilometer zurück. 2400 Hektar sind inzwischen verbrannt. Die Rauchwolken sind auf Satellitenbildern deutlich zu erkennen. Das sind ganz neue Dimensionen für die Brandbekämpfung in Frankreich. Auch mehrere Löschflugzeuge, die sofort vor Ort waren, konnten das Feuer bislang nicht stoppen.
9: Auch im Hinterland der Côte d'Azur gibt es einen Waldbrand. Die Einsatzkräfte befürchten, dass sich die Flammen durch starken Wind schnell ausbreiten werden. Die EU-Kommission hat gegen den US-Technologiekonzern Google eine Strafe von 890 Millionen Euro verhängt. Begründet wird dies mit Verstößen gegen europäisches Wettbewerbsrecht. Laut EU-Kommission hat Google unter anderem eigenen Diensten bei seiner Suchmaschine und beim Play Store illegale Vorteile verschafft. Der US-Konzern kritisierte die Strafe als ungerecht. Die Entscheidung werde zu Nachteilen für europäische Unternehmen und Verbraucher führen. Der französische Ölkonzern Total Energies hat seinen Gewinn im zweiten Quartal dieses Jahres weiter gesteigert. Im Vergleich zum zweiten Quartal des vergangenen Jahres war der Gewinn mit 4,7 Milliarden Euro doppelt so hoch. Ein Konzernsprecher erklärte, der Konflikt in der Golfregion habe zu hohen Preisen geführt. Angesichts erneut steigender Spritpreise kommen aus der SPD-Bundestagsfraktion Forderungen nach Entlastung, etwa durch staatlich festgelegte Höchstpreise wie in Luxemburg. In Großbritannien hat der neue Premierminister Burnham angekündigt, die Gewerbesteuern für Pubs und Clubs zu senken. Im April nächsten Jahres soll die Steuer um 20% verringert werden. Das soll auch für Veranstaltungsorte mit Live-Musik gelten. Aus London, Franziska Hoppen.
11: So werde ein typischer Pub im Haushaltsjahr schätzungsweise 1.100 Pfund einsparen, umgerechnet knapp 1.300 Euro, teilte die Regierung mit. Davon sollen rund 32.000 solcher lokalen Unternehmen profitieren. Um die Steuersenkung zu finanzieren, sollen wiederum Steuererleichterungen für Unternehmen überprüft werden, die, Zitat, keinen positiven Beitrag zur lokalen Gemeinde leisten, wie beispielsweise Geschäfte für E-Zigaretten. Burnham hat bereits mehrere Maßnahmen angekündigt in dieser Woche, um Britinnen und Briten zu entlasten. So soll auch eine Abgabe auf Stromrechnungen für Privathaushalte gestrichen sowie eine Obergrenze für Busfahrpreise eingeführt werden.
9: Die CDU-Fraktion im Saarländischen Landtag fordert einen radikalen Umbau des öffentlichen Nahverkehrs. Wie der stellvertretende Fraktionsvorsitzende und verkehrspolitische Sprecher Theobald mitteilte, ist der Grund dafür die hohe Pkw-Dichte im Saarland. Nach Zahlen des Statistischen Bundesamtes ist sie im bundesweiten Vergleich am höchsten. Die Saar-CDU fordert, das Wabensystem abzuschaffen. Zugleich schlägt sie ein Expressbusnetz vor, das Saarbrücken mit den größeren Städten im Saarland verbindet. Ziel sei es, dass mehr Menschen freiwillig den ÖPNV sowie das Rad nutzen. In St. Ingbert kam es in der vergangenen Woche zu einem Trickdiebstahl. Wie die Polizei mitteilte, täuschte ein bisher noch unbekannter Mann vor, die Rauchmelder in einem Wohnhaus kontrollieren zu wollen. Demnach verwickelte er die Bewohnerin in ein Gespräch. In einem unbeobachteten Moment entnahm er Bargeld aus einem Geldbeutel. Die Polizei weist darauf hin, dass es keine regelmäßigen Brandschutzkontrollen in ein- oder zwei Familienhäusern gibt. Auch Rauchmelder in Wohnungen würden nicht durch Polizei oder Feuerwehr kontrolliert. Das waren die Nachrichten mit Ute Mühlbauer. 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
12: Sonne, später Quellwolken, es ist trocken und warm, 22 bis 26 Grad, morgen früh wieder frisch, dann wird es wärmer, trotz dünner Schleierwolken, 25 bis 29 Grad, am Samstag bis 32 Grad und am Sonntag könnte es Gewitter geben.
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12: Bauarbeiten auf der A8 Richtung Saarlouis zwischen Steinrausch und Dillingen Süd, nur eine Spur bis am Samstag, die Ausfahrt Dillingen Süd ist gesperrt bis morgen Abend. Und es gibt Blitzer zwischen Webenheim und Blieskastel, Ottweiler Rhein aus Wiebelskirchen und in Saarbrücken in der Kostmannstraße. Kommen Sie gut an. 14.05 Uhr.
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12: Mit Christian Job. 14.05 Uhr und Toy Story 5 gibt's ab heute im Kino. Der Tipp gleich.

0: 3, der Kiosk am Donnerstag. Toy Story ist die langlebigste Trickfilmreihe im Kino. Vor 31 Jahren sind Cowboy, Puppe Woody und der Weltraumastronaut Buzz Lightyear zum ersten Abenteuer gestartet. Die Spielzeuge aus dem Kinderzimmer begeistern nun schon die dritte Generation. Und wo Fortsetzung über Fortsetzung oft nicht besser macht, wissen Pixar und Disney, mit Toy Story dürfen sie es nicht verkacken. Heute startet Teil 5 und der ist wieder toll.
1: Forky, willst du Karen zur Frau nehmen?
2: Yeeha! Hiermit erkläre ich euch zu Mann und Messer.
0: Spielzeuge müssen ja nicht teuer sein. Die werden mit der Fantasie der Kinder wertvoll. Und so können auch eine mit Klebeaugen und Pfeifenputzer aufgehübschte Gabel und ein Messer zum Ehepaar vor dem Traualtar werden, weil die kleine Bonnie es sich so ausmalt. Die Spielzeuge, einst im Besitz von Andy, sind, als der groß wurde, bei dem kleinen Mädchen gelandet. Und wir sind im dritten Jahrtausend. Wer spielt da noch mit Puppen, Dinos, einem Stahlfederhund oder einem Sparschweinchen?
3: Danke! Hi, ich bin Lillipap. Lass uns spielen.
4: Aussterben, nicht schon wieder.
0: Lilly, ein kindgerechtes Tablet, kann 20 auf 30 Zentimeter groß nahezu alle Träume erfüllen, findet Filme und Zerstreuung im Netz und verbindet sich mit anderen Kindern zum Daddeln und Chatten. Klar, dass Bonnie bald ihre alten Freunde in der Ecke liegen lässt.
5: Ist die Lage für Spielzeuge wirklich so schlimm?
6: Wir finden täglich immer mehr vergessenes Spielzeug.
7: Wir sind verloren!
8: Die Technik übernimmt unser Zuhause.
6: Ich weiß nicht, Jessie. Spielzeug ist zum Spielen, aber Technik ist...
9: ist für alles.
0: Wir erinnern uns, dass Cowboy Woody in Teil 4 mit Porzellinchen seinen eigenen Weg gehen wollte. Über Walkie-Talkie gerufen ist der Plastik-Sheriff mit Bauchansatz und lichtem Haar zurück. Aber das ist diesmal Jessies Geschichte. Das Jodeling-Cowgirl hat in Teil 2 ein Trauma überwinden müssen, weil sie einst von ihrem ersten Kind in einer Kiste an die Straße zum Mitnehmen gestellt wurde.
10: Ich verliere Bonnie an dieses Gerät.
0: Jessie zeigt, dass sie mit Frauenpower auch Sheriff sein kann. Der Toy-Story-Fan und sie finden am Ende sogar eine Antwort auf das Warum, das in Teil 2 nur mit einer traurigen Ballade thematisiert wurde. Toy Story war nie eine reine Kindergeschichte. Die Spielzeuge zeigen uns Menschen, was es bedeutet, loslassen zu müssen. Und die Pixar-Zauberer finden auch einen fünften Ansatz für dieses zeitlos unumgängliche Thema. Und so wird es immer sein. Bis zur Unendlichkeit und noch viel weiter.
11: Bonnie, Bildschirmzeit ist jetzt vorbei.

SR3, der Kiosk am Donnerstag mit der Steve Miller Band, die können ja zaubern, Abracadabra. Und die Spider-Murphy Gang auch diesen Sommer wieder viel Open Air unterwegs mit einem Lied aus der zweiten Reihe, aber cool, Amerika.

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0: nächsten Wusch ist es 2:30.
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2: Waldbrände in Frankreich. Wie die Nachrichtenagentur AFP mitteilte, wurden nahe der Atlantikküste bei Bordeaux 20.000 Menschen in Sicherheit gebracht. Das Feuer ist gestern ausgebrochen und hat laut Behörden schon eine Fläche von 2.000 Hektar Land verwüstet. Auch im Hinterland der Côte d'Azur gibt es einen Waldbrand. Rekordstrafe gegen Google. Die EU-Kommission fordert wegen Verstößen gegen europäisches Wettbewerbsrecht 890 Millionen Euro. Zur Begründung hieß es, Google habe sich bei seiner Suchmaschine und beim Play Store illegale Vorteile verschafft. Burnham senkt Gewerbesteuer für Pubs. Großbritanniens neuer Premierminister will damit die Pubs, Clubs und Veranstaltungsorte für Live-Musik finanziell entlasten. Seine Regierung kündigte eine 20-prozentige Reduzierung der Gewerbesteuer in diesem Bereich an. Und falscher Brandinspekteur in St. Ingbert. Laut Polizei täuschte ein bisher unbekannter Mann vor, die Rauchmelder in einem Wohnhaus kontrollieren zu wollen. Er entnahm unbemerkt Bargeld aus dem Geldbeutel der Bewohnerin.
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0: Sonne, Quellwolken später noch und trocken und warm. 22 bis 26 Grad, morgen maximal 29 Grad.
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0: Da laufen Bauarbeiten auf der A8 Richtung Saarlouis zwischen Saarlouis-Steinrausch und Dillingen Süd. Und zwar bis Samstag. Und die Ausfahrt Dillingen Süd ist auch gesperrt. Dann gibt es noch Blitzer zwischen Webenheim und Blieskastel, zwischen Biesingen und Blieskastel und in Altenkessel in der Pfaffenkopfstraße.
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0: 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Am Donnerstag mit Christian Job. Hallo.

All. Und jetzt das Lied All von Christina Stürmer. Sie ist immer zu Hause. Nathan Carter gibt den Brummifahrer mit 18 Rädern und einem Dutzend Rosen auf dem Weg heim. 18 Wheels and a Dozen Roses.

0: Everybody sing. Sam Cooke, Another Saturday Night. Und klatsch mal.
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0: Ist handgespielt, ist Rock'n'Roll pur. Und es kommt von Legenden, die Rolling Stones mit Foreign Tongues sind am Start. Und das ist ein klasse Album, das hören wir in dieser Woche. Side Effects, der Ausschnitt jetzt.

Foreign Tongues, das neue Album der Rolling Stones, unser SR3-Album der Woche. Schneller Piep zum SR3-Verkehrsstudio, A8 Richtung Luxemburg in Höhe Merzig liegen Gegenstände und A8 Richtung Saarlouis zwischen dem Neunkircher Kreuz und Neunkirchen-Kohlhof. Auch hier Gegenstände auf der Strecke.

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11: 15 Uhr. Die EU-Kommission hat gegen den US-Technologiekonzern Google eine Strafe von 890 Millionen Euro verhängt. Begründet wird dies mit Verstößen gegen europäisches Wettbewerbsrecht. Aus Brüssel, Katrin Schmidt.
12: 460 Millionen Euro entfallen auf den Vorwurf, dass Google in der Suchmaschine eigene Dienste systematisch bevorzugt, etwa bei der Suche nach Restaurants, Hotels, Flügen oder Übersetzungen. Ein Beispiel: Bei der Suche nach einem WM-Spiel wurde häufig zuallererst eine durch Google lizenzierte Infobox zu allem rund um das Spiel angezeigt, noch weit vor zum Beispiel unabhängigen Sportwebseiten. Weitere 430 Millionen Euro Strafe betreffen den Google Play Store. Hier wirft die Kommission dem Konzern vor, Verbraucher im Unklaren zu lassen darüber, dass weitere Produkte oder In-App-Angebote, etwa bei beliebten Spielen, anderswo günstiger sein können.
11: Google hat nun 60 Tage Zeit, die Praxis zu ändern. Andernfalls drohen weitere Strafen von bis zu 5% des weltweiten Jahresumsatzes. Wegen eines Waldbrandes im Südwesten Frankreichs sind in der vergangenen Nacht rund 12.000 Menschen in Sicherheit gebracht worden. Nach Behördenangaben breiteten sich die Flammen in der Nähe des Küstenortes Lège-Cap Ferret auf einer Fläche von mehr als 2.400 Hektar aus. Rund 500 Feuerwehrleute sind demnach im Einsatz. Verletzte wurden bisher nicht gemeldet. Die Europäische Zentralbank hat entschieden, dass sie die Leitzinsen unverändert lässt. Damit bleibt der für Banken und Sparer wichtige Einlagenzins bei 2,25%. Im Juni hatten die Währungshüter den Leitzins erstmals seit fast 3 Jahren angehoben. Die vom Iran-Krieg angetriebene Inflation im Euroraum war zuletzt zwar auf 2,8% zurückgegangen, ist aber weiter erhöht. Der saarländische Wirtschaftsminister Barke fordert eine schnelle Lösung bei den weiterhin hohen Spritpreisen. Im Sommergespräch teilte er außerdem mit, dass die Schwierigkeiten der Automobilindustrie auch in den kommenden Jahren voraussichtlich Arbeitsplätze kosten werden. Deswegen seien Neuansiedlungen im Saarland nötig. SR-Reporter Lars Ohlinger.
13: Barke will sich im Bundesrat dafür einsetzen, dass wie in Luxemburg ein Tankdeckel eingeführt werde, also eine staatlich festgelegte Preisobergrenze für Kraftstoffe. Es seien dabei schnell abgestimmte Antworten der Bundesregierung nötig, so Barke im Sommergespräch in Saarbrücken. In den kommenden 5 Jahren erwartet der Wirtschaftsminister im Saarland viele Investitionen durch Unternehmen. Er rechnet mit mindestens 10 Milliarden Euro. Dies betreffe die Stahlindustrie, aber auch große Mittelständler. Nur damit sei die zurückgehende Anzahl der Jobs in der Autozuliefererindustrie auszugleichen.
11: Der Frauenanteil an den öffentlichen Schulen im Saarland ist in den vergangenen 10 Jahren gestiegen, von rund 67 auf etwa 73%. Das hat das Bildungsministerium dem SR mitgeteilt. Demnach arbeiteten im Schuljahr 2025/26 insgesamt 7.390 Frauen und 2.837 Männer an den Schulen. An allen Schulformen gäbe es mehr Lehrerinnen als Lehrer. An den Grundschulen sind fast 90% der Lehrkräfte weiblich. Trotz des hohen Frauenanteils im Kollegium gibt es nur an Grund- und Förderschulen mehr Schulleiterinnen als Schulleiter. An Gymnasien liegt der Anteil bei 20%. Der Schauspieler Werner Enke ist im Alter von 85 Jahren in München verstorben. Bekannt wurde Enke 1968 durch den Film Zur Sache, Schätzchen, an der Seite von Uschi Glas. Er erhielt zusammen mit seiner Lebensgefährtin Mae Spills auf der Berlinale das Filmband in Gold für die besten Filmdialoge. Die Kategorie wurde extra für den Film geschaffen. Zur Sache, Schätzchen war ein Überraschungserfolg und lief 2 Jahre lang in deutschen Kinos. Enke war neben seiner Tätigkeit als Schauspieler außerdem Drehbuchautor und Regisseur. Das waren die Nachrichten mit Ute Mühlbauer. 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
14: Sonne, Quellwolken und trocken und warm. 22 bis 26 Grad. Morgen nach frischem Start wird's wärmer. 25 bis 29 Grad. Am Samstag bis 32 Grad. Und der Sonntag könnte Gewitter bringen.
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14: Die A620 Richtung Saarlouis, die Ausfahrt Wallerfangen, Gefahr durch und für Rehe. Die A8 Richtung Saarlouis zwischen dem Neunkircher Kreuz und Kohlhof, da liegen Gegenstände auf der Autobahn. Wir haben auf der A8 Richtung Saarlouis zwischen Steinrausch und Dillingen Süd Sperrung. Es gibt nur eine Spur bis Samstag. Die Ausfahrt Dillingen Süd ist gesperrt bis 18 Uhr. Und zwischen Dieflen und Dillingen gibt es Behinderungen nach einem Unfall. Blitzermeldungen, und zwar zwischen Biesingen und Blieskastel, in Wiebelskirchen die Schillerstraße und in Sotzweiler. Kommen Sie gut an. 15.05 Uhr durch.
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14: Mit Christian Job, schönen Donnerstag. Mama, Mama, Mama, Mama, Lou. Mit den Les Humphrey Singers.

Genauso geht's, Baby. Ein Lied wie gemalt. Die Rembrandts, Just the Way It Is, Baby. Und das hier ist ein Yesterhit von Chris Andrews, Yesterday Man.

Sticks und Boat on the River. 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Drupi, der Popstar aus Italien, ist doch ein Künstlername. Ja, heißt Giampiero Anelli und spielt im Herbst live in Polen. Und jetzt singt er für uns Piccola e Fragile.

0: Bananarama um 3:30.
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2: Ölpreis auf $100 gestiegen. Hintergrund ist die Ausweitung des Iran-Kriegs auf das Rote Meer. Die pro-iranische Houthi-Miliz hat nach eigenen Angaben 2 saudi-arabische Öltanker angegriffen. Der Preis für ein Barrel der Nordseesorte Brent hat mittlerweile die symbolische Schwelle von 100 Euro überschritten. EU verhängt 890 Millionen Euro Strafe gegen Google, und zwar wegen unfairer Geschäftspraktiken. Die EU will dem US-Konzern konkret vorwerfen, eigene Angebote wie etwa Sportergebnisse oder Hotelsuche in den Suchergebnissen stärker in den Vordergrund zu stellen. Schnelle Lösung bei hohen Tankpreisen, das hat der saarländische Wirtschaftsminister Barke im SR-Sommergespräch gefordert. Der SPD-Politiker will sich im Bundesrat dafür einsetzen, dass ein Tankdeckel eingeführt wird, ähnlich wie in Luxemburg. Und Frauenanteil an öffentlichen Schulen gestiegen. Laut saarländischem Bildungsministerium ist der Anteil in den vergangenen 10 Jahren gestiegen, von rund 67 auf etwa 73%. Demnach arbeiteten im Schuljahr 2025 und 2026 insgesamt 7.390 Frauen und 2.837 Männer an Schulen.
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0: Ist schön, mit harmlosen Wolken bei 22 bis 26 Grad. Morgen geht's hoch bis möglicherweise 29 Grad.
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0: Rehe auf der A620 Richtung Saarlouis in der Ausfahrt Wallerfangen. Vorsicht! A8 Richtung Saarlouis zwischen Steinrausch und Dillingen Süd. Behinderungen, nur eine Spur bis am Samstag. Und die Ausfahrt ist gesperrt. Die Ausfahrt Dillingen Süd. So sieht's aus. Zwischen Dieflern und Dillingen Behinderungen nach einem Unfall und noch aktuelle Blitzer. In Wiebelskirchen die Schillerstraße zwischen Biesingen und Blieskastel und Ottweiler Rhein aus Wiebelskirchen. Kommen Sie gut an.
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0: Am Donnerstag mit Christian Jupp und gute Laune Rock'n'Roll mit Status Quo. Rockin' all over the world.

0: Revolverheld bei SR3. Wenn Michael jetzt hier wäre, könnte er was friemeln. Ach!
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2: Früher hätte man gedacht, der hat doch einen an der Klatsche, wenn einem Menschen begegnet sind, die mit sich selbst redeten. Heute ist das Alltag, dass einem jemand entgegenkommt, der nicht nur leise vor sich hin murmelt, sondern laut spricht. Inzwischen wissen wir, da wird gerade telefoniert. Die Stöpsel in den Ohren sind ein hilfreiches Indiz. Eine Erklärung für den radikalen Hemmungsverlust gibt es allerdings nicht, denn alle anderen Menschen in der Umgebung haben unweigerlich Teil an dem Telefonat. Was ist da passiert? Früher hat man sich in seinem Zimmer eingeschlossen, wenn man mal privat telefonieren wollte. Oder man hat die Tür der Telefonzelle sogar von innen fest beigezogen, dass nur ja niemand etwas mitbekommt. Heute werden wir im Bus oder beim Spaziergang durch die Fußgängerzone Zeuge von Bankgesprächen und Liebestelefonaten. Letzte Woche beim Discounter habe ich vom Gemüse bis zur Milch hinter einer Frau festgeklemmt, die ihrer Schwester in allen Einzelheiten von ihrer letzten Vorsorgeuntersuchung berichtet hat. Und all das, ohne sich auch nur ein wenig zu genieren. Jetzt könnte man einen wohlwollenden Erklärungsversuch wagen, ja denken, dass durch die Kopfhörer die Eigenwahrnehmung verschwimmt, dass man sich mit den Stöpseln im Ohr nicht mehr der Tatsache bewusst ist, lauter zu reden, als man es selbst wahrnimmt. Und dass alle anderen auch hören, was nur für den Gesprächspartner gedacht ist. Aber das widerspricht der neuesten Mode, die auch ohne Ohrstöpsel praktiziert wird. Dem Telefonieren mit dem vors Gesicht gehaltenen Handy im Lautsprechermodus. Das Gerät wird dabei nicht gewohnt ans Ohr gedrückt, sondern wie ein Tablett vor sich hergetragen. Warum? Was soll das? Sind das alles Menschen mit Gehörproblemen? Können die nur verstehen, wen sie auf dem Display vor sich sehen? Oder etabliert sich da laut und deutlich eine neue Form von Zeigestolz? Sprechen wir hier von der Werdung der Telefonexhibitionisten, dann macht euch lieber nackig. Das ertrage ich eher als dieses aufdringliche laute Telefonieren. Standleitung hin oder her.
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Ring, ding, ding, ding, ding. Und immer gute Stimmung. Die Gypsy Kings. Senorita. Und jetzt ein Geburtstagskind. Martin Gore von Depeche Mode. Synthie-Pop-Schreiber. Und Hitparadenlegende wird heute 65. Komm, da spielen wir dem eins. So wie mit klappernden Topfdeckeln im Sound. People are people bei SR3.

ins Jahr 2025 ist noch lang. Aktuellste Informationen auf dem Weg in den Feierabend gleich bei Simin Sadeghi in der SR3-Region am Nachmittag. Das war der Kiosk mit Christian Job. Tschüss, bis morgen.

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12: 16 Uhr. Der Krieg zwischen den USA und dem Iran treibt die Ölpreise weiter in die Höhe. Auch wegen der jüngsten Angriffe von jemenitischen Houthi-Rebellen auf 2 saudi-arabische Tanker im Roten Meer ist keine Entspannung in Sicht. Ein Barrel, also rund 160 Liter der Nordseesorte Brent, kostete heute zeitweise über 100 US-Dollar. Anfang Juli waren es noch 70 Dollar. Befürchtet wird, dass der hohe Ölpreis die Inflation im Euroraum wieder steigen lässt. Gegensteuern könnte die Europäische Zentralbank. Die Währungshüter entschieden heute aber, die Leitzinsen bei 2,25% unverändert zu lassen. Ursula Mayer berichtet.
13: Offenbar sieht die EZB noch keinen Handlungsbedarf, die Zinsen weiter anzuheben, nachdem die Inflation im Euroraum zuletzt wieder gesunken ist. Lagarde warnte aber vor einem neuen Inflationsschub durch den Iran-Krieg. Die Auswirkungen würden sich erst in den kommenden Monaten zeigen. Die Unsicherheit sei nach wie vor groß. Die Verbraucherpreise im Euroraum waren im Juni mit 2,8% weniger stark gestiegen als im Monat davor. Marktbeobachter erwarten, dass die Zentralbank bei ihrer nächsten Sitzung im September die Zinsen weiter anheben dürfte, um 0,25%.
12: Das Armutsrisiko von Alleinerziehenden ist mehr als doppelt so hoch im Vergleich zu Familien mit beiden Elternteilen. Das zeigen Zahlen des Statistischen Bundesamtes. Demnach galten zuletzt fast 29% der Alleinerziehenden als armutsgefährdet. Die meisten von ihnen sind Frauen. Der Bundesverband Alleinerziehender Mütter und Väter sieht einen Grund für diese Entwicklung in den fehlenden Betreuungsangeboten. Außerdem seien die Erwerbsmöglichkeiten vieler Alleinerziehenden eingeschränkt. Die meisten müssten beispielsweise in Teilzeit arbeiten. Der US-Autobauer Ford verkauft einen Teil des Werks im spanischen Valencia an den chinesischen Konzern Geely. Die beiden Unternehmen mitteilten, wollen sie an dem spanischen Standort 5 Automodelle bauen und dazu ein Gemeinschaftsunternehmen gründen. Konkret gehe es um Elektro- und Hybridfahrzeuge. Von dem gemeinsamen Werk soll Geely 34% halten. Insgesamt steht Ford in Europa unter Druck. In den vergangenen Jahren hat der Konzern mehrere Werke geschlossen, unter anderem auch den Standort in Saarlouis. In Spiesen wurde ein Teilstück des Mühlenbachs auf einer Fläche von etwa 1,5 Hektar renaturiert. Die zuständige Landschaftsbaufirma hat das Projekt heute vorgestellt. Damit sollen die umliegenden Gebiete, aber auch Rohrbach und St. Ingbert besser vor möglichen Hochwassern geschützt werden. SR-Reporter Jimmy Booth.
14: Der Bach hatte zuvor eine gerade Form, in der das Wasser durchschießen konnte und kaum Platz zum Ausufern hatte. Mit der natürlichen, mäandernden Form des Bachlaufs sollen jetzt die Auen besser überflutet werden können und das Wasser dabei von Wohngebieten ferngehalten werden. Der Mühlenbach und sein Ufer sollen nun zudem bessere Lebensräume für Tiere und Pflanzen bieten. Für die Maßnahme investierte die Landschaftsagentur Plus, eine Tochtergesellschaft des Bergbaukonzerns RAG, nach eigenen Angaben etwa 400.000 Euro.
12: Die Arbeiten dauerten etwa ein halbes Jahr. Für die Planung waren zuvor 6 Jahre nötig. Grund war laut Landschaftsagentur ein parallel geplanter Radweg auf dem Gelände. Die CDU-Fraktion im Saarländischen Landtag fordert einen radikalen Umbau des öffentlichen Nahverkehrs. Wie der stellvertretende Fraktionsvorsitzende und verkehrspolitische Sprecher Theobald mitteilte, ist der Grund dafür die hohe Pkw-Dichte im Saarland. Nach Zahlen des Statistischen Bundesamtes ist sie im bundesweiten Vergleich am höchsten. Die Saar-CDU fordert, das Wabensystem abzuschaffen. Zugleich schlägt sie ein Expressbusnetz vor, das Saarbrücken mit den größeren Städten im Saarland verbindet. Ziel sei es, dass mehr Menschen freiwillig den ÖPNV sowie das Rad nutzen. Das waren die Nachrichten mit Ute Mühlbauer. 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
16: Viel blauen Himmel sehen wir heute. Die Sonne scheint bei 22 bis 26 Grad. Morgen ein bisschen wärmer, teilweise 25 bis 29 Grad, weiter trocken. Am Samstag reißen hier und da auch mal die 30 Grad Marke. Sonntag soll es erstmal regnen.
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16: A8 Pirmasens Richtung Saarlouis, zwischen Saarlouis-Steinrausch und Dilling Süd gibt es Behinderungen durch Instandsetzungsarbeiten, deswegen nur eine Spur frei bis Samstag 12 Uhr. Außerdem die Ausfahrt Dilling Süd gesperrt bis Freitag 18 Uhr. A8 Pirmasens Richtung Saarlouis nochmal in Höhe Dilling Süd. Die rechte Spur sowie die Ausfahrt wegen Reparaturarbeiten, das Ganze noch gesperrt, das Ganze noch bis zum 27. Juli. Und Plätze haben wir noch, danke fürs Melden. 4 an der Zahl am Ortseingang von Ottweiler, wenn Sie aus Wiebelskirchen unterwegs sind, zwischen Wiesingen und Blieskastel in Wiebelskirchen in der Schillerstraße und noch auf einer Autobahnblitzer auf der A623 Saarbrücken Richtung Friedrichsthal zwischen Saarbrücken-Dudweiler und Sulzbach. Gute Fahrt!
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16: Und bei uns hören Sie wie immer das, was für Saarland wichtig ist. Kompakt in einer Stunde. Ich bin Simin Sadeghi. Es klingelt an der Tür und ein Mann sagt, er sei Brandinspektor und wolle die Rauchmelder überprüfen. Soweit, so normal. Aber das ist eine neue Betrugsmasche. In St. Ingbert ist mindestens so eine Person beklaut worden. Wie wir uns schützen können und wie die Masche funktioniert, hören wir gleich.
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0: SR3 hier, die Region am Nachmittag. Betrüger werden auch immer dreister und kreativer, muss man leider sagen. Jetzt hat einer in St. Ingbert mit einer neuen Masche sein Opfer um Geld gebracht. Er kam als falscher Brandinspektor. Wie er damit Geld ergaunern konnte und wie sie sich davor schützen können, darüber spreche ich mit Marc Schmidt von der St. Ingberter Polizei. Herr Schmidt, was genau ist denn da passiert in St. Ingbert?
1: Der Täter ging wie in anderen Maschen auch ähnlich vor. Er hat hier sich als Brandinspektor ausgegeben und vorgegeben, dass er dort in dem Haus die Rauchmeldeanlage und die Heizung kontrollieren wollte, um sich Zugang zu dem Haus zu verschaffen und dann dort dementsprechend Sachen stehlen zu können.
0: Also er hat Geld geklaut.
1: Genau. Ziel der Täter ist es, in fast allen Fällen Wertgegenstände zu entwenden, die man schnell transportieren oder leicht transportieren kann. Das ist in den meisten Fällen Bargeld oder Schmuck.
0: Wie kann man sich denn vor sowas schützen?
1: Es ist so, dass man auf keinen Fall sich überrumpeln lassen sollte. Man sollte, wenn jemand unangemeldet, ohne dass vorher irgendwas im Briefkasten war, an der Tür steht, sollte man sich genau schildern lassen, wer derjenige ist. Wenn es seriös ist, können die sich ausweisen. Man sollte aber, wenn man sich unsicher ist, sollte man die Leute einfach nochmal wegschicken und dann gegebenenfalls die Firma, die er angegeben hat, Stadtwerke oder auch die Feuerwehr oder die Stadt anrufen und sich rückversichern, ob was offiziell stattfindet, eine Ablesung stattfindet.
0: Das Ganze hier ist ja in St. Ingbert in einem Mehrfamilienhaus passiert. Was wissen Sie über den Täter?
1: Was wir über den Täter wissen, kann ich beim jetzigen Stand der Ermittlungen aus einsatztaktischen Gründen Ihnen natürlich nicht sagen, aber es sind die Täter sind manchmal alleine, oft auch zu zweit, dass einer die Person ablenkt und der andere währenddessen praktisch nach Wertgegenständen schaut, wenn sie in die Wohnung reingelangen. Wie gesagt, das ist kein Einzelfall, diese Masche. Hier ist lediglich außergewöhnlich, dass es den Brandschutzinspektor jetzt noch nicht so oft gab, aber die Täter sind auch kreativ diesbezüglich.
0: In St. Ingbert ist ein falscher Brandschutzinspektor unterwegs oder vielleicht auch mehrere, wie wir gerade gehört haben. In einem Wohnhaus hat er vorgegeben, Rauchmelder und Heizungen zu kontrollieren und dann mindestens einer Bewohnerin Geld geklaut. Falls Sie was mitbekommen haben oder Ihnen das auch schon passiert ist, melden Sie sich bei der Polizei. Vielen Dank, Herr Schmidt.
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0: immer das, was man nicht sagt.
1: Es ist Sommer und das bedeutet auch, dass die saarländischen Politiker und Politikerinnen ein bisschen mehr Zeit haben, denn auch der Landtag macht Sommerpause. Und die nutzen Politiker gerne, um uns Journalisten zu sogenannten Sommergesprächen einzuladen. Da geht es dann um dies und um das, Aktuelles oder sonst, was sonst auch gerne mal liegen bleibt. Mein Kollege Lars Ohlinger aus der Wirtschaftsredaktion war bei einem Gespräch dabei, und zwar beim Wirtschaftsminister Jürgen Barke. Lars, fangen wir doch mal mit einem Thema an, das uns erstmal hier alle im Saarland interessiert. Die hohen Spritpreise. Hat er gesagt, ob er was dagegen tun kann oder will? Stichwort Tankrabatt.
2: Ja, er will dort auf jeden Fall was tun. Allerdings nicht diesen Tankrabatt, den man kennt. Da sagt er, das ist nur kurzfristig, der kostet sehr viel, sondern er favorisiert eine andere Variante. Und da hören wir vielleicht einfach mal rein, was er gesagt hat.
3: Wir sind ja da, ich sag mal, auch im Bundesrat mit dem Tankdeckel, Preisobergrenze, Modell der Luxemburger gestartet. Ich würde das immer noch für einen zielführenden Ansatz halten. Und ich glaube, die Entwicklung gibt uns jetzt recht, dass man in dem Thema weiter nachdenken muss, weil die Belastung für die Bürgerinnen und Bürger, insbesondere für die Pendler, ist enorm groß und da braucht es jetzt sehr zeitnah gut abgestimmte Antworten.
2: Ja, bei diesem Tankdeckel, da geht es darum, dass man auf den Börsenpreis eine Spanne draufbringt und dann dürfen die Mineralölkonzerne darüber nicht hinausgehen. Ich glaube aber die Chancen, er hat es ja schon gesagt, es wurde schon mal im Bundesrat darüber diskutiert. Mhm. Ich glaube, die Chancen sind im Moment nicht so sehr hoch, dass das funktioniert. Aber der Druck steigt auf dem Kessel, wie man so schön sagt.
1: Bleiben wir vielleicht beim Thema Auto im weitesten Sinne. Saarland Autoland, das Image bröckelt ein bisschen. Ford ist weg, bei den Zulieferern werden Stellen gestrichen. Hat er da gesagt, ob ihm das gerade Sorge bereitet?
2: Ja, das bereitet ihm auf jeden Fall Sorge, denn es gab ja auch schon Anzeichen dafür, dass wir uns wegentwickeln vom Autoland. Gerade die Autozulieferer, da ist doch viel Druck da. Da sagt er auch, Innovationen müssen her. Und ich habe ihn natürlich auch dazu gefragt, wie der Stand der Dinge ist und was er befürchtet, beziehungsweise wie er die Zukunft sieht. Das können wir auch nochmal hören.
3: Ich glaube, dass wir vieles tun können, um die Wertschöpfung zu erhalten und dass uns Themen wie Innovationskraft, KI in der Produktion und humanoide Robotics da sehr helfen werden. Das wird aber, und da darf man die Leute nicht belügen, zu weiteren Anpassungen auf der Personalseite führen. Und deshalb ist es so wichtig,

0: glaubt?
1: Ja, ich glaube, so ganz schlecht ist sie wahrscheinlich nicht, wie so viele glauben. Aber bei den 10 Milliarden in 5 Jahren, da muss man dazu sagen, da gehört zum Beispiel auch die Stahlindustrie dazu. Mhm. Die wird ja 4,6 Milliarden Euro investieren. Da gehört auch Vetter dazu. Also sind schon einige Investitionen auch auf die Pipeline gebracht. Es sollen weitere folgen, so habe ich gehört. Er wollte sich da nicht ganz festlegen, was es da Neues geben wird. Aber da wird sehr daran gearbeitet. Aber natürlich ist die Situation schwierig. Er sagt, es dauert halt, bis sich diese Geschichten durchsetzen. Er erntet jetzt so ein bisschen, was gesät wurde vor vielen Jahren, und wahrscheinlich wird er die Erfolge, die er jetzt angeschoben hat, gar nicht mehr erleben, so seine Worte auch. Aber er glaubt daran, dass man das schaffen kann, dass man diese Arbeitsplätze, die in der Industrie wegfallen, dass man die ersetzen kann.
0: Zum Gespräch mit dem saarländischen Wirtschaftsminister Jürgen Barke. Was er gesagt hat, das hat mein Kollege Lars Ohlinger aus unserer Wirtschaftsredaktion zusammengefasst.

0: Die letzten Klänge von Santana. Samba Party auf SR3 um genau 16.30 Uhr.
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0: Mit Lea Kielnecker.
2: Ölpreis steigt auf über $100. Hintergrund sind die jüngsten Angriffe der pro-iranischen Houthi-Miliz auf zwei saudi-arabische Tanker im Roten Meer. Der Preis für ein Barrel der Nordseesorte Brent, also rund 160 Liter, hat mittlerweile die 100-Euro-Marke überschritten. Die Europäische Zentralbank ließ dennoch die Leitzinsen unverändert. Ford verbündet sich mit chinesischer Volvo-Mutter Geely. Beide Unternehmen wollen am Standort in Valencia 5 Automodelle bauen. Konkret gehe es um Elektro- und Hybridfahrzeuge. Von dem gemeinsamen Werk soll Geely 34% halten. Mühlenbach war ja in Spiesen wird renaturiert. Die zuständige Landschaftsbaufirma hat das Projekt heute vorgestellt. Mit der natürlichen Form des Bachlaufs sollen die umliegenden Gebiete besser vor möglichen Hochwassern geschützt werden. Saar-CDU fordert radikalen Umbau des ÖPNV. Das Wabensystem müsse abgeschafft werden. Außerdem brauche man ein Expressbusnetz, das Saarbrücken mit den größeren Städten im Saarland verbindet. Aktuell könne man sich vielerorts nicht mehr auf den ÖPNV verlassen.
0: Vielen Dank, Lea.
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0: Na, wo habe ich denn mein Wetter? Ich scrolle hoch, gefunden, aber es ist eigentlich auch leicht, man guckt raus. Blauer Himmel, viel Sonne, nur ein paar Schleierwolken. Ein bisschen windig ist es heute bei uns. 22 bis 26 Grad, morgen genauso, es bleibt weiter trocken. Deshalb achten Sie drauf, immer noch hohe Waldbrandgefahr, auch bei uns. Nicht nur in Südeuropa, wo es ja leider schon brennt. Morgen 25 bis 29 Grad, Samstag nochmal ein bisschen heißer. Hier und da knacken wir die 30 Grad und am Sonntag kann es vielleicht auch mal regnen.
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0: Die A8 Pirmasens Richtung Saarlouis haben wir noch zwischen Saarlouis-Steinrausch und Dillingen Süd. Behinderung durch Instandsetzungsarbeiten, nur eine Spur frei bis Samstag um 12 Uhr angekündigt. Außerdem die Ausfahrt Dillingen Süd gesperrt bis Freitag. Und in Höhe Dillingen Süd ist die rechte Spur da auf der Autobahn sowie die Ausfahrt wegen Reparaturarbeiten noch gesperrt bis zum 27. Juli. Plätze haben wir noch, danke fürs Melden. 0800 700 8000, die Nummer in unsere Verkehrsredaktion. Am Ortseingang von Ottweiler, wenn Sie aus Bibelskirchen unterwegs sind, steht ein Blitzer zwischen Biesingen und Blieskastel, in Bibelskirchen in der Schillerstraße und noch einer auf der A623 Saarbrücken Richtung Friedrichsthal zwischen Saarbrücken, Dudweiler und Sulzbach.
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0: Mit Simin Sadeghi. Ich freue mich, dass Sie dabei sind.
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0: Elvis Presley, Return to Sender. Denke ich mir auch jeden Morgen, wenn ich hier zur Arbeit fahre. Es hat Reiche mit der Region am Nachmittag. So ein Fluss oder ein Bach, der verläuft selten schnurgerade. Der ist mal schmaler, mal breiter, mal tiefer, mal flacher. Aber irgendwann wurden die meisten Flüsse und Bäche künstlich begradigt, teilweise sogar einbetoniert rechts und links. Und auch Wiesen und Auen wurden zugebaut. Die Folgen sehen wir immer häufiger. Bei Starkregen nehmen die einfach nichts mehr auf. Deswegen geht der Trend seit Jahren zurück. Zur ursprünglichen Form. So auch am Spieser Mühlenbach. Da wurde aus Hochwasserschutzgründen der Bach renaturiert. Jimmy Booth weiß mehr darüber.
1: Noch ist von dem Bach zwischen Spiesen und Rohrbach wenig zu sehen. Nach Angaben der Landschaftsagentur Plus führt er nicht ganzjährig Wasser. Aktuell fließt nur an einigen Stellen etwas Wasser, andere wiederum sind trocken oder gleichen eher Tümpeln. Wenn aber der Mühlenbach wieder zu einem richtigen Bach wird, hat er nun zumindest teilweise wieder seine natürliche Form.
2: Also Ziel ist es ja, dass man ehemals begradigte Gewässer wieder in einen natürlichen Zustand versetzt. Und bei so einer Gewässerrenaturierung haben wir jetzt den Bachlauf wieder so angelegt, wie er mal vor der Begradigung früher geflossen ist.
1: Erzählt Michael Böß, Standortleiter der Landschaftsagentur Plus. Im vergangenen Jahrhundert wurden viele Bachläufe begradigt. Doch bei Hochwasser schießt das Wasser durch diese Bäche, hat kaum Platz zum Ausufern.
2: Es hat viele Vorteile. Also auf der einen Seite ist es natürlich eine ökologische Aufwertung, dass wir wieder die neuen Lebensräume, Flachwasserzonen, flache Uferböschungen geschaffen haben, die für den Naturschutz sehr, sehr wichtig sind, aber natürlich auch für den Hochwasserschutz. Jetzt kann der Bachlauf wieder langsam durch die Aue fließen und auch hier dann bei Starkregenereignissen Wasser zurückhalten.
1: Auf 1,5 Hektar kann der Spieß dieser Mühlenbach nun wieder in natürlichen Kurven mäandern. Davon profitieren nicht nur die unmittelbar anliegenden Gebiete am Ortsrand von Spiesen. Der Mühlenbach fließt mit dem Kleberbach zusammen und dann in den Rohrbach. Bei Starkregen können Wassermassen nun in den neuen Auen des Mühlenbachs besser zurückgehalten werden und kommen nicht in Rohrbach und St. Ingbert an. Daneben erhofft sich der Bürgermeister von Spiesen-Elversberg, Bernd Huf, weitere positive Effekte.
3: Jetzt haben wir den Mühlenbach nochmal in sein altes Bachbett gelegt und wir hoffen uns dadurch, dass das auch für die Bürgerinnen und Bürger als Naherholungsgebiet jetzt wieder attraktiver wird und dass wir auch hier für den Landschaftsschutz einiges gemacht haben.
1: Die Bauzeit betrug laut Landschaftsagentur Plus etwa ein halbes Jahr. Für die Planung waren zuvor 6 Jahre nötig. Gründe waren ein parallel geplanter Radweg auf dem Gelände und die starke Flurzersplitterung. Man musste sich mit allen Grundstückseigentümern einig werden. Etwa 70% der Fläche gehören dem Energie- und Wasserversorger Energis. Geschäftsführer Jens Leinenbach ist mit dem Ergebnis zufrieden.
4: Wenn wir darüber reden, dass hier im Endeffekt auch das Regenwasser im Grund versickert, das dann auch irgendwann nach Jahren bei uns in der Grundwasserschicht ankommt, sehen wir das schon durchweg positiv, wenn wir hier eine ökologische Aufwertung der Gesamtfläche besichtigen können.
0: Ja, der Mühlenbach in Spiesen wurde renaturiert. Vor allem aus Hochwasserschutzgründen haben wir gehört. 400.000 Euro hat die Maßnahme nach Angaben der Landschaftsagentur gekostet. Was mich aber mir besonders gefallen hat an diesem Beitrag, man hat im Radio nicht so oft die Möglichkeit, das Wort mäandern unterzubringen. Jimmy Booth hat es geschafft. Herzlichen Glückwunsch.
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0: Wenn man das hier in unseren Nachrichten hört, dann kriegt man den Eindruck, im Saarland will keiner mehr Polizist werden. Ich übertreibe, aber bei den Kommissaranwärtern gab es so wenige Bewerbungen wie seit Jahren nicht. Und das, obwohl die Landesregierung doch das Ziel ausgerufen hat, mehr Polizisten auf die Straße zu bringen. Das Ziel konkret ist 2.900 Stellen bis zum Jahre 2032 sollen dazukommen bei der Polizei. Die saarländischen Gewerkschaften, die glauben nicht daran und sind alarmiert. SR3-Reporter Marco Karp, immer weniger Bewerber. Verstetigt sich da ein Trend? Was würdest du sagen?
1: Das kann man durchaus sagen, in diesem Jahr waren es knapp 700, vor 6 Jahren noch mehr als 900, also da ist schon eine große Differenz. Und dann nochmal zum Vergleich, vor 20 Jahren mehr als 1500. Jetzt muss man sagen, natürlich wird der Bewerbungspool immer kleiner, weil auch die Jahrgänge kleiner werden. Aber weniger Bewerber können dann auf lange Sicht auch weniger Neueinstellungen bedeuten. Also ein Problem dann für die Landespolizei hier. Die Deutsche Polizeigewerkschaft kritisiert, dass die Landespolitik da einfach zu wenig tut, zu wenig Handlung zeigt, also zu wenig Anreize setzt, damit der Beruf interessanter wird. Stattdessen, das sagt der Landesvorsitzende Andreas Rinnert, werden zusätzliche Hürden gestellt für die Bewerber und Bewerberinnen.
2: Das fängt zum Beispiel damit an, dass bei uns Menschen, die bei der Polizei mitmachen wollen, die Polizisten werden wollen, seit wenigen Jahren plötzlich Qualifikationen und Leistungsnachweise in der Freizeit und aus eigener Tasche bezahlen müssen. Das fängt an mit dem Sportabzeichen, geht weiter über das Rettungsschwimmabzeichen und wird tatsächlich getoppt mit einem Nachweis über das Tastaturschreiben.
1: Und das alles insgesamt schrecke aus seiner Sicht Bewerber zusätzlich ab.
0: Trotzdem sagt das Innenministerium, dass es in diesem Jahr rund 160 Menschen gibt, die Ausbildung der Polizei anfangen werden. Reicht das dann, damit wirklich mehr Polizisten auf die Straßen kommen, salopp gesagt?
1: Das ist eben ein großer Streitpunkt. Die Deutsche Polizeigewerkschaft sagt zum Beispiel, es brauche 150 plus Einstellungen pro Jahr, damit es wirklich zu einem Aufbau kommt. Der Innenminister sagt, rund 100 würden dafür schon reichen und das halte man entsprechend ein. Die Landesregierung tue sogar mehr als notwendig, auch um die Köpfe ins Saarland zu bekommen, die klugen Köpfe, wie es immer wieder heißt. So schicke man Zusagen schon früher raus als früher, um eben diese Bewerber zu bekommen. Und der Innenminister wird im SR-Interview auch nicht müde zu betonen, dass der Aufbau bei der saarländischen Polizei vorangehe. Rund 550 Neuanstellungen habe es seit 2022, seitdem er Innenminister ist, gegeben. Allerdings, laut GdP, laut Gewerkschaft der Polizei, komme davon bei den Kollegen vor Ort zu wenig an.
0: Gucken wir mal auf die schon in der Ausbildung sind. Da gibt es nämlich ein weiteres Problem. Aus dem aktuellen Jahrgang schließen nur rund 100 ihre 3-jährige Ausbildung ab. 150 waren ursprünglich mal gestartet. Woran liegt es, dass so viele die Ausbildung abbrechen?
1: Auch da ist die Antwort total unterschiedlich. Aus Sicht der Gewerkschaft der Polizei ist ein Punkt, dass Anforderungen für die Zulassung in den vergangenen Jahren nach unten geschraubt worden sind. Bedeutet konkret, heute beginnt auch ein Teil die Ausbildung, die eigentlich nicht die Qualifikation besitzt und dann einfach nach ein paar Monaten und auch Jahren ausgesiebt werden. Und im Realitätscheck sei der Beruf des Polizisten dann auch nicht so, wie man ihn sich vielleicht vorher vorgestellt habe, durch Serien, durch Filme. Und die Deutsche Polizeigewerkschaft spricht zudem von einer nicht zeitgemäßen Lehre an der Fachhochschule, etwa durch zu große Klassen. Ein zweiter Einstellungstermin im Jahr könnte die Situation aus deren Sicht da verbessern.
0: Vielen Dank, Marco Karp. Wir haben auf den niedrigsten Stand von Kommissaranwärtern im Saarland seit 2020 gesprochen und auch über die hohen Abbrecherquoten.

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Na, haben Sie es erkannt? Das war Tokyo Hotel, hier auf SR3 mit einer Version von Udo Lindenberg. Na und? Das war die Region am Nachmittag mit Simin Sadeghi. Bevor ich Sie mit Nancy Sinatra entlasse, gebe ich an Oliver Hottung weiter. Ciao.

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9: 17 Uhr. In Frankreich, Spanien und Italien kämpfen die Feuerwehren gegen große Waldbrände. Nahe der französischen Atlantikküste bei Bordeaux wurden 20.000 Menschen in Sicherheit gebracht, unter ihnen zahlreiche Touristen. Mehrere Campingplätze nördlich der Bucht von Arcachon wurden geräumt. In Spanien erschweren Temperaturen teils über 40 Grad die Löscharbeiten bei zahlreichen Bränden. Aus Madrid, Anna Mund.
10: Das größte Feuer in der Region Guadalajara, nordöstlich von Madrid, brennt seit einer Woche. Mittlerweile sind dort 32.000 Hektar Land betroffen. Hunderte Feuerwehrleute kämpfen dort gegen die Flammen. Das Feuer gilt mittlerweile als stabilisiert. Ein anderer Brand ist in der Nähe der Stadt Toledo, südwestlich von Madrid, ausgebrochen. Dort wurden in der Nacht zum Mittwoch Bewohner mehrerer Gemeinden zur Evakuierung aufgefordert. Die meisten konnten mittlerweile zurückkehren. In der Provinz Avila mussten in der vergangenen Nacht rund 100 Menschen vor einem Waldbrand fliehen. Inzwischen ist dort die Notfalleinheit des Militärs im Einsatz.
9: Auch in Italien kämpfen tausende Einsatzkräfte gegen zahlreiche Flächenbrände. Auf der Insel Sizilien musste ein Krankenhaus evakuiert werden. Auf dem Flughafen Palma de Mallorca sind ab nächste Woche Streiks beim Bodenpersonal angekündigt. Wie die zuständige Gewerkschaft ankündigte, werden Beschäftigte des Unternehmens Swissport die Arbeit niederlegen. Swissport ist dort Dienstleister für eine Reihe internationaler Fluggesellschaften, darunter auch TUI und Condor. Nach Angaben der Gewerkschaft müssen Reisende am Dienstag zeitweise mit längeren Wartezeiten rechnen, ebenso am Samstag nächster Woche und zwei weiteren Streiktagen. Die Arbeit niederlegen darf nur ein kleiner Teil der Arbeiter, denn in Spanien sind Mindestdienste gesetzlich vorgeschrieben. Der Krieg zwischen den USA und dem Iran treibt die Ölpreise weiter in die Höhe. Auch wegen der jüngsten Angriffe von Houthi-Rebellen auf zwei saudi-arabische Tanker im Roten Meer ist keine Entspannung in Sicht. Ein Barrel, also rund 160 Liter der Nordseesorte Brent, kostete heute zeitweise über 100 US-Dollar. Anfang Juli waren es noch 70 Dollar. Den bisherigen Jahreshöchststand gab es Ende April mit 126 Dollar. Der saarländische Wirtschaftsminister Barke fordert eine schnelle Lösung bei den weiterhin hohen Spritpreisen. Vor Journalisten in Saarbrücken teilte er außerdem mit, dass die Schwierigkeiten der Automobilindustrie auch in den kommenden Jahren voraussichtlich Arbeitsplätze kosten werden. Deswegen seien Neuansiedlungen im Saarland nötig. SR-Reporter Lars Ohlinger.
11: Barke will sich im Bundesrat dafür einsetzen, dass wie in Luxemburg ein Tankdeckel eingeführt werde, also eine staatlich festgelegte Preisobergrenze für Kraftstoffe. Es seien dabei schnell abgestimmte Antworten der Bundesregierung nötig, so Barke im Sommergespräch in Saarbrücken. In den kommenden 5 Jahren erwartet der Wirtschaftsminister im Saarland viele Investitionen durch Unternehmen. Er rechnet mit mindestens 10 Milliarden Euro. Dies betreffe die Stahlindustrie, aber auch große Mittelständler. Nur damit sei die zurückgehende Anzahl der Jobs in der Autozuliefererindustrie auszugleichen.
9: Entlang der Saar sind größere Mengen sogenannter Blaualgen nachgewiesen worden. Das hat das Landesamt für Umwelt- und Arbeitsschutz mitgeteilt. Die Konzentration sei jedoch unterschiedlich ausgeprägt. Den Angaben zufolge handelt es sich um Cyanobakterien, die gesundheitsschädliche Stoffe produzieren können. Bei direktem Kontakt kann es demnach zu Haut-, Schleimhaut- und Augenreizungen kommen. In Spiesen wurde ein Teilstück des Mühlenbachs auf einer Fläche von etwa 1,5 Hektar renaturiert. Die zuständige Landschaftsbaufirma hat das Projekt heute vorgestellt. Damit sollen die umliegenden Gebiete, aber auch Rohrbach und St. Ingbert besser vor möglichen Hochwassern geschützt werden. Der Mühlenbach und sein Ufer sollen außerdem bessere Lebensräume für Tiere und Pflanzen bieten. Für die Maßnahme investierte die Landschaftsagentur Plus, eine Tochtergesellschaft des Bergbaukonzerns RAG, nach eigenen Angaben etwa 400.000 Euro. Die Arbeiten dauern demnach etwa ein halbes Jahr. Das waren die Nachrichten mit Ute Mühlbauer. 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
0: Vor uns liegt eine klare Nacht mit Tiefstwerten zwischen 13 und 7 Grad. Morgen nochmal viel Sonne und 25 bis 29 Grad.
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0: Vorsicht auf der A6, Saarbrücken Richtung Mannheim. Zwischen der Bischmisheimer Talbrücke und St. Ingbert West besteht Gefahr durch ein liegen gebliebenes Fahrzeug. A8 Pirmasens Richtung Saarlouis. Zwischen Saarlouis Steinrausch und Dilling Süd Behinderungen durch Instandsetzungsarbeiten. Da ist nur eine Spur frei. Das Ganze noch bis Samstag 12 Uhr. Außerdem ist die Ausfahrt Dilling Süd gesperrt. Das Ganze bis morgen Abend. A8 Pirmasens Richtung Saarlouis. In Höhe Dilling Süd ist die rechte Spur. Außerdem die Ausfahrt wegen Reparaturarbeiten gesperrt. Das Ganze noch bis Ende Juli. A623 Saarbrücken Richtung Friedrichsthal. Zwischen Saarbrücken-Ludwigsberg und Saarbrücken-Herrensohr Behinderung. Da ist eine Ölspur. Es ist nur eine Spur frei mit einer Verzögerung von ca. 20 Minuten. Und das sind die neuesten Blitzer, die sie uns gemeldet haben. Am Ortseingang von Ottweiler aus Wiebelskirchen kommend. Zwischen Biesingen und Blieskastel wird geblitzt. Und in Wiebelskirchen in der Schillerstraße. Und jetzt kommen wir zu dem hier.
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12: Hallo, ich melde mich direkt aus der Almhütte hier oben in Landsweiler-Rieden vom Haltenplateau. 34,6 Grad in meiner Hütte. Die scheint beheizt zu sein. Draußen ist es kühler. Aber so ist das, wenn man zwischen den Geräten sitzt. Und ich gucke raus, Blick geht's zur Bühne. Dort sind schon die Konterfeis, die hängen da. Von Peter Howarth, von Pete Lincoln und von Mick Wilson. Die Frontmen werden heute Abend hier auftreten. Und was die zu erzählen haben, das erfahren wir auch noch hier im Almradio auf SR3.

0: pur und des Altmanns Glück ist natürlich ein wunderbares Wetter und ich freue mich, ein solches auch hier oben zu haben.
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0: Ja, der Blick hinaus, der zeigt mir ganz klar ein paar schöne Wetterwolken, ansonsten blauer Himmel und Sonnenschein. Besser geht das natürlich überhaupt nicht, die Temperaturen auch zum Aushalten. Und wie gut man es aushalten kann, kann vielleicht auch unser Wetterexperte Joachim Pütz mir nochmal bestätigen. Joachim, das Saarland hat schönes Ferienwetter gerade.
2: Ja, muss man sagen, Marcel. Wir liegen unter Hochdruckeinfluss und wir haben viel Sonnenschein heute Nacht. Auch klar, morgen dann wieder viel Sonnenschein, kaum Wolken, trocken. Allerdings die Waldbrandgefahr steigt, die Temperatur auch. Morgen haben wir dann 25 Grad in Überroth bis 29 Grad in Merzig. Und dann am Samstag werden wir hier und da die 30-Grad-Marke auch knacken. Dazu weiterhin sehr viel Sonnenschein, so Nachmittag können auch mal mehr Wolken auftauchen, aber es bleibt immer noch trocken. Ja, und dann haben wir den Sonntag. Da gibt's dann doch mehr Wolken als Sonne und so im Laufe des Tages kommen dann von Westen regionale Schauer, auch ein paar Gewitter sind dabei. Das sind natürlich immer punktuelle Ereignisse, ungleich und so ein bisschen nach dem Zufallsprinzip verteilt. An einem Wort kann's krachen und schütten, ein paar Kilometer weiter passiert nichts. Also es betrifft bei weitem nicht alle. Insofern hoffe ich auf der Alm, dass ihr da gut wegkommt und die Temperatur am Sonntag geht dann auch wieder ein bisschen runter, aber es ist mit 23 bis 27 Grad immer noch angenehm warm.
0: Weißt du, was ich mache? Ich stelle die Windmaschinen auf, puste die schlechten Wolken dann einfach mal weg. Die Gewitter können ja gern irgendwo anders dann runterkommen. Super. Dann machen wir uns ja hier einen wunderschönen Familientag mit dem Kinderfest hier oben auf der Sommeralm. Wie ist denn die Tendenz? Du hast mir neulich gesagt, ja, ich will keinen Kaffeesatz lesen, aber wir haben ja mittlerweile Donnerstag, da kannst du ja ein bisschen über den Kaffeetassenrand hinausblicken.
2: Blick in die neue Woche wagen.
0: Genau.
2: Der Montag, der beginnt noch mit vielen Wolken, hier und da ein paar Schauer, aber dann so im Laufe des Nachmittags kommt dann öfter die Sonne hervor, 22 bis 26 Grad und dann Dienstag sonnig, oft komplett sogar wolkenlos, 26 bis 30 Grad, also da zeigt uns der Sommer wieder sein sonniges und sehr warmes Gesicht.
0: Herrlich, dann danke ich für diese Aussichten und wenn du Zeit hast, komm doch auch mal rauf, von Frankfurt ist doch nicht so weit nach Reden. Mach's gut.
2: Ja,
0: die SR3 Sommeralm lockt.

auch auf der Alm haben wir immer einen Blick auf die Straße und das wiederum betrifft, Moment mal, hier ist er, Vorsicht in Saarbrücken in Höhe der Ostspange besteht Gefahr durch einen Unfall. Fahren Sie da bitte ganz besonders vorsichtig. Hier oben auf der Alm ist wenig Autoverkehr, da ist man auch angehalten, unten zu parken, da gibt es große Parkflächen und dann geht es darum, ja, zu Fuß, per Pedis, also hinten den Stichnau rauf. Da ist es durchaus eine Herausforderung, egal bei welcher Temperatur, denn es kann mal steil werden oder eben dann gerne auch shutteln lassen. Gibt es einen kleinen Obolus, der zu entrichten ist, das ist unten in der Nähe von Gondwana, kann man einsteigend hochfahren. Ein paar haben es schon zu Fuß gepackt, ich sehe hier schon, wie sie die Bänke belagern. Offenbar freuen sie sich schon auf das Abendprogramm und lauschen, da wir auch hier über die Beschallung des Allhaldender Plateaus laufen, durchaus dem Almradio. Ich wink euch einfach mal zu.

0: Ach, die Alm, ist das so schön hier oben. Und es ist auch schön, nicht alleine zu sein, sondern viele Gäste begrüßen zu dürfen. Unter anderem habe ich mir vorne auf den Liegestühlen schon ein paar ausgeguckt. Bisschen früh dran ist er, aber er hat sich gedacht, direkt mal nach der Arbeit hier vorbeigucken. Haben Sie heute früher Schluss gemacht?
1: Nö, das war normale Arbeitszeit.
0: Sie sind der Herr Walzer?
1: Genau, Stefan Walzer.
0: Und kommen direkt hier aus dem Tal nach oben?
1: Genau, ich wohne im Bildstock, wie gesagt, Fußweg, knapp halbe Stunde, 35 Minuten. Ich bin hier öfters und bei so einem Angebot nimmt man das noch lieber an.
0: Ja. Gleich mal einen Premiumplatz hier hinten auf den Liegestühlen gesichert. Ja, Handtuch nicht dabei, also Sie bleiben jetzt sitzen.
1: Das hatte ich jetzt nicht dabei, aber ich bleibe jetzt hier erstmal sitzen beim kühlen Getränk.
0: Was haben Sie sich da gegönnt?
1: Gin Tonic.
0: Ja, dann wünsche ich einen wunderschönen Abend. Genießen Sie hier die Atmosphäre. Sind Sie gekommen wegen der Frontman?
1: Sowohl als auch. Also ich finde MEP, also MEP, auch sehr gut. Die habe ich vor kurzem erst gehört. Aber insbesondere Frontman, weil die sind einfach klasse.
0: Wir freuen uns auch drauf. Also alles klasse. Dann muss ich jetzt ganz schnell wieder nach hinten in meine Hütte. Achtung, ich komme gerannt. Denn gleich gibt es hier live die Tour de France auf SR3.

Trotz Lalala sind wir nicht in Schlumpfhausen, sondern mitten auf der SR3 Sommeralm in unserem wunderbaren Hütchen. Und tatsächlich, ja, viele coole Typen haben vorbeigeguckt. Wir sind 6 Grad runtergegangen mit den Temperaturen nur noch 34 Grad. Ey, wunderbar. So kann man es hier oben aushalten.

0: So, wir haben jetzt die Nachrichten. Bei mir im Studio ist Simin Zadegi. Ich könnte eine Fanfare singen, aber das wollen sie nicht hören.
1: Ich hätte gern eine. Waldbrände in Europa. Im Südwesten Frankreichs wurden 20.000 Menschen in Sicherheit gebracht, unter ihnen zahlreiche Touristen. Dort brennen mehrere Kiefernwälder an der Atlantikküste. Im Zentrum von Spanien sind 32.000 Hektar Land verwüstet worden. Auch von der italienischen Insel Sizilien werden Waldbrände gemeldet. Streiks an Flughäfen von Mallorca angekündigt. Nach Gewerkschaftsangaben werden ab nächster Woche die Beschäftigten des Unternehmens Swissport die Arbeit niederlegen. Das betrifft auch die Fluggesellschaften TUI und Condor. Deshalb müssten Reisende am Dienstag zeitweise mit längeren Wartezeiten rechnen. Bewerbungen bei der Saarpolizei auf Tiefstand. Nach Angaben der Gewerkschaft der Polizei werden in diesem Jahr nur rund 100 Kommissaranwärter ihre Ausbildung abschließen. Insgesamt seien nur rund 700 Bewerbungen eingegangen. Vor 6 Jahren waren es noch mehr als 900. Die GdP findet, es werde zu wenig getan, um Menschen für den Beruf des Polizisten zu begeistern. Und 18. Etappe der Tour de France. Richard Carapaz aus Ecuador hat die Strecke über 185 Kilometer durch die Alpen gewonnen.
0: Jetzt habe ich eine Fanfare.
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0: Wer doch gelacht. Vor uns liegt eine klare Nacht mit Tiefstwerten zwischen 13 und 7 Grad. Morgen nochmal viel Sonne und 25 bis 29 Grad.
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0: A8 Pirmasens Richtung Saarlouis zwischen Saarlouis-Steinrausch und Dillingen-Süd. Behinderungen durch Instandsetzungsarbeiten. Da ist nur eine Spur frei. Das Ganze noch bis Samstagmittag. Außerdem ist die Ausfahrt Dillingen-Süd gesperrt. Das Ganze bis morgen Abend 18 Uhr. A8 Pirmasens Richtung Saarlouis in Höhe Dillingen-Süd ist die rechte Spur. Außerdem die Ausfahrt wegen Reparaturarbeiten gesperrt. Das Ganze noch bis Montag. A623 Saarbrücken Richtung Friedrichsthal zwischen Saarbrücken-Ludwigsberg und Herrensohr. Behinderungen wegen einer Ölspur. Da ist nur eine Spur frei. Mit einer Verzögerung von 20 Minuten, wenn Sie da reingeraten. In Saarbrücken in Höhe der Ostspange Behinderungen, da gab es einen Unfall und Blitze haben Sie uns gemeldet. Die neuesten am Ortseingang von Ottweiler aus Wiebelskirchen kommend zwischen Biesingen und Bieskastel wird geblitzt und in Wiebelskirchen in der Schillerstraße. Und wir machen jetzt hier weiter mit
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3: Ja, ich bin nicht mehr alleine. Ich habe Besuch. Hi, guys.
4: Hello, how you doing?
5: Hello.
4: And hello.
3: Das waren die Stimmen von Peter, von Pete und von Mick. Das sind die Frontmen und mit denen will ich mal ein ernstes Wörtchen sprechen hier gleich.

0: Frontman hier in der Hütte auf der SR3 Sommeralm. Ich darf ihn nicht heran vorstellen. Peter Howarth, Pete Lincoln und Mick Wilson. So, ich gucke sie, genau, ich kann sie der Reihe nach angucken. Sie sprechen wenig Deutsch, ein bisschen, hat Pete gerade gesagt, oder?
1: Ja, aber ich verstehe alles.
0: Das trifft sich gut. Pete, dann fange ich auch mit Ihnen an. Wir wollen so ein bisschen sprechen über die Zeiten, die die beiden, die drei schon miteinander erlebt haben. You three have a history together long before you became the frontman. Also bevor die Frontman wurden, kannten die sich schon. Und das ist interessant, denn die waren auf Welttournee mit Cliff Richard. You've been on a world tour with Cliff Richard and you were his backup singers.
2: Yeah, that was quite a few years ago now, when we're all a lot younger. And Cliff was actually very, very big that time in Germany, with biggest with some people. And we were doing four or five months a year in Germany and Europe. So that's
0: what Guck mal, die waren auch schon mehrfach, hat er gesagt, damals mit Cliff Richard, mit Sir Cliff Richard, muss man ja mittlerweile sagen, unterwegs, genau. Yeah. Seid ihr auch schon Sirs? Any one of you has any...
3: Knighthood?
0: No. No knighthood yet? Yeah. But you're working on it.
1: We're working on it. We hope one day. Yeah.
0: Also Sie hoffen, dass Sie auch irgendwann mal Sirs werden können. Pete Lincoln, der war in so vielen Bands, der hat 13 Jahre lang Bass bei The Sweet gespielt. Der war, das haben wir ja gerade gehört, bei Cliff Richard dabei. Der hat, glaube ich, mit Shakin' Stevens gearbeitet.
1: Back in the 80er, ja.
0: In den 80ern war er bei, und Tina Turner?
1: Yeah, just on a... Recording on a couple of things, yeah.
0: Im Studio hat er mit Tina Turner gearbeitet und aktuell ist er nicht nur bei den Frontmen, sondern auch bei Smokey singt er mit.
1: Now I'm the latest singer.
0: Der neueste Leadsinger von Smokey. Also die Herren haben eine lange Geschichte und Mick wiederum, Mick Wilson, 10cc. Also bringt so ein bisschen den Reggae-Sound mit rein.
4: Just Dreadlock Holiday was the reggae-Sound, yeah, big hit for them in 1978.
0: In 70, a long time ago.
4: Absolutely, yeah. Very long time ago. We won't do the numbers.
0: Okay, dann lass uns kurz drüber sprechen. Wer kam drauf, das Ganze akustisch anzugehen? Whose idea was it to start an acoustic sound with a frontman?
2: We all were doing solo acoustic gigs. And one day I did an acoustic gig where the promoter said, Mick was here last night. Why don't you two get together and do a gig together? And then we phoned Pete, and so we could do all together, three of us all together.
0: Okay, Peter erzählt gerade, dass in der Nacht, bevor er so ein akustisches Ding gespielt hat bei einer Tour, der Mick das auch schon gemacht hat. Und da hat einer gesagt, das könnt ihr doch eigentlich alle drei zusammen machen. What kind of music were you doing? With Hollies Titel? Also der Peter ist ja bei den Hollies auch gewesen.
2: I think we were all doing, I was doing some Hollies, some my own songs. Same with Pete, he was doing some Sweet songs and his own songs. Mick was doing his own songs and some 10cc songs. So we all came together. Stefan booked our first gig in Germany and that was it.
0: Der Stefan, das ist der Promoter, der hier mit dabei ist, der hat den ersten Gig in Deutschland gebucht und da ging es dann los. Hören wir uns doch mal an, wie die Jungs sich so auf Platte anhören.

0: Open Up von den Frontmen. Das ist ein Titel, den haben die damals für ihr erstes Album selbst auch geschrieben. Also man versucht so diesen Sound von den Hollies, den Sound von The Sweet, Sound von 10cc, alles auch so ein bisschen einzufangen. Auch wenn man eigene Lieder schreibt, da so in einer Linie zu bleiben, dass das wiedererkennbar ist. Do you know what I'm talking about, guys?
1: Yeah. You've just translated what we've just talked
2: saying,
1: about.
2: While that was you're on. Saying that our new music fits nicely with the old music that we represent.
0: Okay, das war für unser internationales Publikum, genau das ist es. Pete Lincoln war ja auch noch bei Sailor mit dabei und über Sailor kam er dann überhaupt erst zu The Sweet. Wie entwickeln sich denn solche Karrieren, Pete?
2: Yeah, I was with Sailor in the 90s and we did a tour towards the end of the time with Sailor were winding down, they were getting less work, less work, less work. And we did a little tour where Sailor was supporting The Sweet in the UK. And I became good friends with Andy Scott. And after the tour, Sweet's singer left. And he asked me, he called me, he said, look, will you come and sing for The Sweet? So I said, yes.
0: Let me translate this. Ja, das ist, manchmal sind es einfach Zufälle. Der war mit Sailor in den 90ern auf Tour und da, die haben so langsam, sagen wir so, etwas Dusmore gemacht, wollten nicht mehr so und haben abgebaut. Und dann hat er einen Anruf gekriegt, weil die auf der gleichen Tour mit The Sweet unterwegs waren. Und Andy Scott von The Sweet, der ja immer noch als Mann der Urbesetzung dabei ist, hat ihn angerufen und gesagt, sag mal, wir bräuchten auch einen neuen Sänger, hättest du nicht Lust? Und er hatte Lust und er war dabei und vor allem war er am Bass dann ziemlich lang. Und das ist ja eine Musik, die eher zur, das war ja die Zeit des Glamrock, die eher zur Lauten gehört. Hin und wieder ging es da ziemlich hart auch zu, harte Riffs, harter Sound. Die Frontmen wiederum sind ja akustisch unterwegs. Wie kriegt man das rüber, diesen Sweet Sound dann plötzlich in den Frontman Sound? How do you get the sound into something acoustic?
1: I think it's just the sum of the parts. We only have three voices, three guitars, and we have to make it work.
3: The
1: songs help, but because most of them are either written on the guitar or piano. Back in the 70s, and we find that even when we do covers of other songs, we've actually got another album out now called Now and Then, which has got a lot of covers on it. And I jokingly on stage say that we had loads of songs to choose from up until 1985, and the rest of all the new stuff doesn't really fit because it's too modern.
0: So I think just Mick erzählt gerade, dass das genauso ist, dass halt Lieder, vor allem auf Gitarre und Klavier auch einfach komponiert wurden und alles, was so von 1985 entstanden ist, meint er, das kann man auch gut noch heute dann eben akustisch bringen. Danach wird es zu modern, da kriegt man das nicht mehr so gut hin.
1: Yeah, so basically the frontman sound is the three voices, you know, so it's like the Eagles, Crosby, Stills and Nash, and we do acoustic versions of all the songs. So what's nice is that even though The Sweet are a heavy rock band sometimes, the Hollies are very much harmony pop, and 10cc were kind of not progressive, but there was some weird stuff. When we play them, they all sound the same, because this is our thread that runs through everything. So when we do our own songs, it's the same instrumentation, so everything kind of sounds a cohesive thing for everybody.
0: Das heißt, sie packen einfach alle drei Bands zusammen, den Sound der verschiedenen Bands und machen daraus ihren eigenen Frontman-Sound. Das wird eine tolle akustische Erfahrung heute werden. We're very proud and we're very glad that you're here. And now you're going to go have dinner. Lunch? No, dinner. It's dinner time. So, die Jungs gehen was essen und nachher sehen wir euch auf der Bühne. Es geht los. Wie viel Uhr geht's los?
4: 8 Uhr.
0: Guck mal hier, da kriege ich noch von hinten eingerufen von der Susanne. Also, 20 Uhr.
1: Tonight. Heute.
3: Ja.
1: Ja.
0: Wir kommen alle. Ich bin ja schon da und ich freue mich auf euch. Danke für den Besuch hier im Almstudio an die Frontman.
1: Thank you. Thanks a lot. See you later. Bye.

Smokey. Auch den Titel hat sich Pete Lincoln mittlerweile als Smokey-Sänger schon drauf geschafft. I'll meet you at midnight. Bis Mitternacht ist noch lange hin. Wir gucken auf die Straße. 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Vorsicht auf der A8. Pirmasens Richtung Saarlouis in Höhe der Einfahrt Limbach. Gefahr durch ein defektes Auto. Bitte aufpassen da.

0: Wie singt er hier? George McFadden, I had a long way to go. Das könnte man für ihr auch sagen, wenn sie zu Fuß hier hoch auf die Alm gekommen ist. Aber ich glaube nicht, dass sie den Weg von St. Ingbert zu Fuß gemacht haben. Oder Steffi ist bei mir die treue SR3-Hörerin, die auch den Weg auf die Alm gefunden hat.
1: Ja, hallo, ich bin die Steffi und ich bin zu Fuß auf die Alm gekraxelt.
0: Aber nicht von St. Ingbert?
1: Nein, nicht von St. Ingbert. Das war mal zu weit.
0: Ihren Mann haben Sie auch mitgebracht?
1: Ja, der darf ab und zu auch mitgehen.
0: Gibt es bestimmte Gründe, dass Sie jetzt gerade um diese Zeit schon hier oben angekommen sind?
1: Ja, erstens, weil noch nicht so viel, ganz so viel los ist und damit ich auch schön mein SR3 genießen kann.
0: Das können Sie hier im Almradio. Schön, dass Sie da sind, Steffi.
1: Gerne. Ich komme immer wieder gerne. Ich komme jedes Jahr.

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8: Um 18 Uhr mit Lia Kielnecker. Und das sind unsere Themen. Wirtschaftsminister Barke will Deckelung für Spritpreise. Polizei im Saarland hat Nachwuchsprobleme. Und Richard Carapaz gewinnt 18. Etappe der Tour de France. Das Wetter weiter trocken, in der Nacht überwiegend klar, bei Tiefstwerten zwischen 13 und 7 Grad. Der saarländische Wirtschaftsminister Barke will sich für niedrigere Spritpreise einsetzen. Im Sommergespräch teilte er außerdem mit, dass die Schwierigkeiten der Automobilindustrie auch in den kommenden Jahren voraussichtlich Arbeitsplätze kosten werden. Deswegen seien Neuansiedelungen im Saarland nötig. Aus der SR-Wirtschaftsredaktion Lars Ohlinger.
9: Einen erneuten Tankrabatt, wie es ihn in Deutschland schon gegeben hat, lehnt der saarländische Wirtschaftsminister ab. Barke will sich im Bundesrat dafür einsetzen, dass wie in Luxemburg ein Tankdeckel eingeführt werde, also eine staatlich festgelegte Preisobergrenze für Kraftstoffe. Es seien dabei schnell abgestimmte Antworten der Bundesregierung nötig, so Barke im Sommergespräch in Saarbrücken. In den kommenden 5 Jahren erwartet der Wirtschaftsminister im Saarland viele Investitionen durch Unternehmen. Er rechnet mit mindestens 10 Milliarden Euro. Dies betreffe die Stahlindustrie, aber auch große Mittelständler. Nur damit sei die zurückgehende Anzahl der Jobs in der Autozuliefererindustrie auszugleichen.
8: Der US-Autobauer Ford verkauft einen Teil des Werks im spanischen Valencia an den chinesischen Konzern Geely. Wie beide Unternehmen mitteilten, wollen sie an dem spanischen Standort 5 Automodelle bauen und dazu ein Gemeinschaftsunternehmen gründen. Konkret gehe es um Elektro- und Hybridfahrzeuge. Von dem gemeinsamen Werk soll Geely 34% halten. Insgesamt steht Ford in Europa unter Druck. In den vergangenen Jahren hat der Konzern mehrere Werke geschlossen, unter anderem auch den Standort in Saarlouis. Die Polizei im Saarland hat Nachwuchsprobleme. Die Zahl an Bewerbungen hat den niedrigsten Wert seit 2020 erreicht. Zugleich werden in diesem Jahr nur rund 100 sogenannte Kommissaranwärter ihre Ausbildung abschließen, von ursprünglich 150. Aus der SR-Landespolitik-Redaktion Marco Karp.
10: Aus Sicht der Gewerkschaft der Polizei sind 697 Bewerbungen in diesem Jahr ein Alarmsignal. Zum Vergleich, vor 6 Jahren waren es noch mehr als 900. Es würde viel zu wenig getan, um Menschen für den Beruf des Polizisten zu begeistern. Stattdessen würden noch weitere Hürden eingebaut. Qualifikation und Leistungsnachweise müssten in der Freizeit und aus eigener Tasche bezahlt werden, etwa für das Sport- oder Rettungsschwimmerzeichen, sagt der Vorsitzende der GdP Saarland, Andreas Rinnert. In der Fläche käme der angekündigte Stellenaufbau nicht an. Ähnlich sieht das auch die Deutsche Polizeigewerkschaft. Ganz anders äußerte sich Innenminister Joost. Unter ihm ginge der Stellenaufbau voran. Seit 2022 seien rund 550 Menschen bei der Polizei eingestellt worden. Er verwies auf 160 Kommissaranwärter, die in diesem Jahr die Ausbildung beginnen würden. Das Ziel von 2900 Polizeistellen bis 2032 sei weiterhin erreichbar, so Joost.
8: In St. Ingbert kam es in der vergangenen Woche zu einem Trickdiebstahl. Wie die Polizei mitteilte, täuschte ein bisher noch unbekannter Mann vor, die Rauchmelder in einem Wohnhaus kontrollieren zu wollen. Demnach verwickelte er die Bewohnerin in ein Gespräch. In einem unbeobachteten Moment entnahm er Bargeld aus einem Geldbeutel. Die Polizei weist darauf hin, dass es keine regelmäßigen Brandschutzkontrollen in ein- oder zwei Familienhäusern gibt. Auch Rauchmelder in Wohnungen würden nicht durch Polizei oder Feuerwehr kontrolliert. Im Süden und Südwesten Frankreichs kämpfen Feuerwehr und Zivilschutz weiter gegen mehrere Waldbrände. Etwa bei Arcachon an der Atlantikküste. Dort wurden rund 20.000 Menschen in Sicherheit gebracht. Zur aktuellen Lage Caroline Diller.
0: Das Feuer droht sich weiter auszubreiten, denn die Wetterbedingungen seien ungünstig, wie die Präfektin des Departement Gironde bei einem Pressebriefing am Mittag betont hat. Hohe Temperaturen und starker Wind erschweren die Arbeit der Einsatzkräfte. Nach ersten Informationen der Staatsanwaltschaft wurde das Feuer versehentlich ausgelöst. Auch anderswo in Frankreich kämpfen Einsatzkräfte gegen die Flammen, etwa im Departement Var an der Mittelmeerküste. Dort hat sich die Lage zwar stabilisiert, könnte sich aber durch hohe Temperaturen und vor allem durch den Mistralwind wieder verschärfen. Seit Jahresbeginn sind in Frankreich mehr als 400 Quadratkilometer bei Wald- und Buschbränden abgebrannt. Das geht aus Daten des Europäischen Waldbrandinformationssystems hervor. Viele sprechen von einer neuen Dimension der Waldbrände.
8: In Regensburg ist ein Mann bei einem Messerangriff in einer Bank getötet worden. Wie die Polizei mitteilte, hält sich der Angreifer weiter im Gebäude auf. Ob sich dort noch weitere Personen befinden, ist unklar. Auch über die Hintergründe des Angriffs ist nichts bekannt. Die Polizei ist mit Spezialkräften vor Ort und hat den Bereich um die Bankfiliale weiträumig abgeriegelt. Der Krieg zwischen den USA und dem Iran treibt die Ölpreise weiter in die Höhe. Auch wegen der jüngsten Angriffe von jemenitischen Houthi-Rebellen auf zwei saudi-arabische Tanker im Roten Meer ist keine Entspannung in Sicht. Ein Barrel, also rund 160 Liter der Nordseesorte Brent, kostete heute zeitweise über 100 US-Dollar. Anfang Juli waren es noch 70 Dollar. Den bisherigen Jahreshöchststand gab es Ende April mit 126 Dollar. Bei Abschiebungen nach Afghanistan standen bislang vor allem Straftäter und Gefährder im Fokus. Jetzt will Deutschland auch weitere Ausreisepflichtige ins Visier nehmen. Opposition und Menschenrechtsorganisationen warnen vor den Folgen. Dietrich Karl Meurer berichtet.
11: Künftig können die Bundesländer auch afghanische Männer abschieben, die vollziehbar ausreisepflichtig sind und keine Straftaten begangen haben. Das Bundesinnenministerium erklärte auf Anfrage des ARD-Hauptstadtstudios, eine rechtliche Beschränkung auf Straftäter und Gefährder habe es auch bislang nicht gegeben. Brandenburg, Hessen, Thüringen und Sachsen-Anhalt unterstützen eine Ausweitung der Abschiebungen über Straftäter und Gefährder hinaus. Thüringen will dabei zunächst Erwerbstätige ausnehmen. Sachsen-Anhalt bereitet nach eigenen Angaben bereits die entsprechenden Maßnahmen vor. Ende Juni lebten rund 452.000 afghanische Staatsangehörige in Deutschland. Mehr als 15.000 von ihnen galten als ausreisepflichtig. Kritik kommt unter anderem vom grünen Innenpolitiker Marcel Emmerich. Er hält Abschiebungen von Menschen ohne Straftaten für unverantwortlich und wirft der Bundesregierung vor, die islamistischen Taliban aufzuwerten.
8: Auf dem Flughafen Palma de Mallorca sind ab nächste Woche Streiks beim Bodenpersonal angekündigt. Wie die zuständige Gewerkschaft ankündigte, werden Beschäftigte des Unternehmens Swissport die Arbeit niederlegen. Swissport ist dort Dienstleister für eine Reihe internationaler Fluggesellschaften, darunter auch TUI und Condor. Nach Angaben der Gewerkschaft müssen Reisende am Dienstag zeitweise mit längeren Wartezeiten rechnen, ebenso am Samstag nächster Woche und zwei weiteren Streiktagen. Der Schauspieler Werner Enke ist im Alter von 85 Jahren in München gestorben. Bekannt wurde Enke 1968 durch den Film Zur Sache, Schätzchen, an der Seite von Uschi Glas. Er erhielt zusammen mit seiner Lebensgefährtin Mae Spills auf der Berlinale das Filmband in Gold für die besten Filmdialoge. Die Kategorie wurde extra für den Film geschaffen. Zur Sache, Schätzchen war ein Überraschungserfolg und lief zwei Jahre lang in den deutschen Kinos. Enke war neben seiner Tätigkeit als Schauspieler außerdem Drehbuchautor und Regisseur. Besserer Hochwasserschutz in Spiesen und Umgebung. Dazu soll die Renaturierung des Mühlenbachs beitragen. Ein Teilstück ist jetzt fertig. Die zuständige Landschaftsbaufirma hat das Projekt heute vorgestellt. SR-Reporter Jimmy Boot.
12: Auf einer Fläche von etwa 1,5 Hektar hat die Landschaftsagentur Plus den Spieser Mühlenbach in eine natürliche Form zurückgebracht. Damit sollen die umliegenden Gebiete, aber auch Rohrbach und St. Ingbert, besser vor möglichen Hochwassern geschützt werden. Der Bach hatte zuvor eine gerade Form, in der das Wasser durchschießen konnte und kaum Platz zum Ausufern hatte. Mit der natürlichen, mäandernden Form des Bachlaufs sollen jetzt die Auen besser überflutet werden können und das Wasser dabei von Wohngebieten fern gehalten werden. Der Mühlenbach und sein Ufer sollen nun zudem bessere Lebensräume für Tiere und Pflanzen bieten. Für die Maßnahme investierte die Landschaftsagentur Plus, eine Tochtergesellschaft des Bergbaukonzerns RAG, nach eigenen Angaben etwa 400.000 Euro.
8: Entlang der Saar sind größere Mengen sogenannter Blaualgen nachgewiesen worden. Das hat das Landesamt für Umwelt- und Arbeitsschutz mitgeteilt. Die Konzentration sei jedoch unterschiedlich ausgeprägt. Den Angaben zufolge handelt es sich um Cyanobakterien, die gesundheitsschädliche Stoffe produzieren können. Bei direktem Kontakt kann es demnach zu Haut-, Schleimhaut- und Augenreizungen kommen. Richard Carapaz hat die erste Alpenetappe bei der diesjährigen Tour de France gewonnen. Mit deutlichem Vorsprung schaffte er es als erster über die Ziellinie in Orsières-Merlette. Holger Gerska.
13: Tagelang hat seine Mannschaft aufopferungsvoll für diesen Moment gearbeitet und Richard Carapaz, der Olympiasieger von Tokio 2021, hat es jetzt in der Skistation Auxerre-Merliette vollendet. Er hat eine Etappe der Tour de France gewonnen. Für ihn war es der zweite Etappensieg nach einem Triumph vor 2 Jahren. Auch Georg Steinhauser hatte seinen Anteil. Trotz seiner leichten Erkrankung hat er auf den ersten Kilometern hart gearbeitet, konnte sich dann zurückfallen lassen und im Ziel gratulieren. Richard Carapaz, also der Tagessieger, er war der Beste aus einer Ausreißergruppe, die immer kleiner wurde, und er gewann diese Etappe letztlich als Solist souverän.
8: Und damit sind wir auch hier in der SR-Info-Rundschau am Ziel. Mein Name ist Lea Kielnecker. Es ist 18.09 Uhr. Tschüss.
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14: Vor uns liegt eine klare Nacht mit Tiefstwerten zwischen 13 und 7 Grad. Morgen nochmal viel Sonne und 25 bis 29 Grad. Ab dem Samstag kommen die Wolken und ab dem Sonntag kommen die Schauer.
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14: Vorsicht auf der A1 Trier Richtung Saarbrücken zwischen Nonnweiler-Braunshausen und Primstal. Gefahr durch Sichtbehinderung wegen eines Waldbrandes. Achtung auch auf der A8 Pirmasens Richtung Saarlouis in Höhe der Einfahrt Limbach. Gefahr durch einen liegen dienenden PKW. A8 Pirmasens Richtung Saarlouis zwischen Saarlouis-Steinrausch und Dilling-Süd. Behinderung durch Instandsetzungsarbeiten. Da ist nur eine Spur frei. Das Ganze noch bis Samstagmittag. Außerdem ist die Ausfahrt Dilling-Süd gesperrt. Das Ganze bis morgen 18 Uhr. A8 Pirmasens Richtung Saarlouis in Höhe Dilling-Süd ist die rechte Spur. Außerdem die Ausfahrt wegen Reparaturarbeiten gesperrt. Das Ganze bis Montag. A623 Saarbrücken Richtung Friedrichsthal zwischen Saarbrücken-Ludwigsberg und Herrensohr. Behinderung wegen einer Ölspur. Auch da nur eine Spur frei mit einer Verzögerung von 10 Minuten, wenn Sie in den Stau reingeraten. Die 147 ist zwischen Mariahütte und Primstal wegen eines Waldbrandes gesperrt und SR3-Hörer melden uns Blitzer, und zwar am Ortseingang von Ottweiler aus Wiebelskirchen kommend, zwischen Biesingen und Bieskastel und in Wiebelskirchen in der Schillerstraße. 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
15: Ich sage Holla, ich sage Hütti und befinde mich auch in demselben, in dem Hütchen hier oben auf der SR3 Sommeralm und auf der Bühne gerade Map Live, die mit ihrem Akustikset die Gäste, die so langsam eintrudeln, die ersten Bänke sind schon komplett besetzt. Also allzu lange würde ich dann auch nicht warten, sondern jetzt mal den Weg hier auf die Alm suchen, damit wir zusammen feiern können heute Abend dann noch mit den Frontmen hier auf SR3 Sommeralms Niveau.

0: Ach, ist das herrlich. Da hat man direkt die Musik da vor sich, Map Live im Hintergrund, die wiederum auf der Videowall in großen, großen, großen Köpfen jetzt hier unterwegs sind. Also ich kann genau zugucken, was die gerade treiben und kriege immer wieder Besuche in meiner Hütte. Diesmal ist der Leiter des Musical-Projekts Neunkirchen zu mir gekommen, der Nico Schneider, denn die haben auch was Neues. 24 Jahre gibt's euch mittlerweile und euer neues Stück steht kurz vor der Premiere.
1: Ja, genau. Wir haben am 7. August Premiere mit unserem neuen Stück Made in Dagenham, frisch vom Westend, über die Frauen des Fortwerks in Dagenham, die in 68 angefangen haben zu demonstrieren für bessere Arbeit und Gleichberechtigung.
0: Das ist ja immer noch ein Thema, also Gewerkschaftsarbeit insofern und Protest gegen Ausbeutung nach wie vor aktuell. Dagenham, das ist so ein Ort in London, also ich glaube ein Stadtteil oder so ein Vorort von London. Wofür steht der in dem Stück? Das ist ja praktisch, es geht jetzt nicht um England an sich, sondern es geht ja darum, das allgemein zu sehen, oder?
1: Ja, tatsächlich. Es geht tatsächlich um Ford an sich, aber Dagenham ist halt quasi der Ausgangspunkt für die Proteste der Frauen in den 60er Jahren, die dann tatsächlich auch zu der Gewerkschaftsrevolution geführt haben, dass die Damen damals gesagt haben, wir wollen gleich bezahlt werden wie unsere Männer.
0: Und wenn man das jetzt hier einstudiert, so ein Stück mit 30 Leuten, die eigentlich im Beruf stehen, die das ja immer am Wochenende machen, da muss immer Zeit abgeknapst werden. Wie schafft ihr es, so ein Ding auf die Beine zu stellen?
1: Ja, es ist eine große Leistung von allen, also nicht nur von unseren 30 Darstellern. Wir haben ein großes Team außenrum, also insgesamt sind es 80 Leute, die an dem Stück mitwirken. Und die sind mit Herzblut dabei, die machen sich die Zeit frei, dass sie am Wochenende da sein können und proben können.
0: Die Musik von diesem Musical, die stammt von David Arnold. Der wiederum hat Musik für Filme von Independence Day bis Stargate, die Sherlock-Fernsehserie, wenn Sie die kennen, hat der mitkomponiert. Der hat für die James-Bond-Filme mit Daniel Craig hat er Musik gemacht und auch Preise gekriegt. Welchen Sound bringt er in dieses Musical?
1: Ja, er bringt tatsächlich den Sound der 60er Jahre ins Musical mit viel Rock'n'Roll, viele großen Nummern, Chornummern, große Ensemble-Nummern. Also es macht Spaß, die Musik zu hören.
0: Im August geht's ja los, haben wir gerade geklärt. Das heißt, die letzten Handgriffe, die letzten Proben laufen ja aktuell. Seid ihr soweit? Kannst also, ich sehe keine Sorgenfalten.
1: Nee, wir sind gut dabei, die Proben laufen super. Wir fangen jetzt auch schon mit den Aufbauarbeiten der Gebläsehalle an. Also es kommt jetzt alles zusammen, es wird richtig gut.
0: Made in Dagenham, das ist das neue Musical, das das Musicalprojekt Neunkirchen aufführen wird. Vom 7. bis 16. August der neuen Gebläsehalle Neunkirchen. Danke für den Besuch, Nico Schneider.
1: Dankeschön.
0: Ach, guck mal hier, passend. Friends will be friends. Ihr seid ja auch alle befreundet miteinander, oder?
1: Große Familie bei Musical.

Viele Freunde auch auf der SR3 Sommeralm. Und es füllt sich so allmählich hier oben auf dem Haltenplateau. Vor allem, wenn man bedenkt, dass hier natürlich schon die Musik spielt. Map Live sind da und heute Abend noch die, die sich aus verschiedenen Bands zusammengefunden haben. Unter anderem der Pete Lincoln, der war ja auch mal bei The Sweet. Was ein Zufall. Coco.

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1: Mit René Jacqueline Möhler.
2: Wagen, offenbar neue Kanzleramtschefin. Mehreren Medien zufolge soll die Bundesgesundheitsministerin auf Thorsten Frey folgen, der für das Amt des Unionsfraktionschefs nominiert ist. An die Spitze des Gesundheitsministeriums soll dann CDU-Generalsekretär Linnemann rücken. Mutmaßlicher Täter in Regensburger Bank festgenommen. Nach Angaben der Polizei wurde der Messerangreifer festgenommen. Der 20-Jährige hatte sich mit Geiseln in der Bank verschanzt. Ein schwer verletztes Opfer starb im Krankenhaus. Bewerbungen bei Saarpolizei auf Tiefststand. Die Gewerkschaft der Polizei bewertet die aktuell knapp 700 Bewerbungen als Alarmsignal. Vor 6 Jahren seien es noch mehr als 900 gewesen. Es wurde viel zu wenig getan, um Menschen für den Beruf des Polizisten zu begeistern, hieß es. Stattdessen würden noch weitere Hürden eingebaut. Und Waldbrand bei Nonnweiler. Nach Behördenangaben ist das Feuer an der A1 Richtung Saarbrücken zwischen Braunshausen und Nonnweiler. Bewohner im Bereich Primstal bis Kastel sollen wegen der Rauchentwicklung Türen und Fenster geschlossen halten.
1: Dankeschön, René Jacqueline Möhler.
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1: Vor uns liegt eine klare Nacht mit Tiefstwerten zwischen 13 und 7 Grad. Morgen noch mal viel Sonne und 25 bis 29 Grad.
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1: Vorsicht auf der A6 Saarbrücken Richtung Mannheim in Höhe der Einfahrt am Ingbert-Mitte. Gefahr durch eine Unfallstelle, die noch nicht gesichert ist. A1 Trier Richtung Saarbrücken zwischen Nonnweiler-Braunshausen und Nonnweiler-Primstal haben wir gerade gehört. Behinderung durch starke Rauchbildung wegen eines Waldbrandes. A8 Pirmasens Richtung Saarlouis in Höhe der Einfahrt Limbach. Behinderung, da ist ein PKW liegen geblieben. A8 Pirmasens Richtung Saarlouis in Höhe Dillingen-Süd. Die rechte Spur sowie die Ausfahrt wegen Reparaturarbeiten gesperrt. Das Ganze noch bis Montag. A623 Saarbrücken Richtung Friedrichsthal zwischen Saarbrücken-Ludwigsberg und Herrensohrer Behinderung wegen einer Ölspur. Da ist nur eine Spur frei. Die L147 ist zwischen Mariahütte und Bremstal wegen eines Waldbrandes gesperrt. Und SR3-Hörer melden uns Blitzer. Am Ortseingang von Ottweiler aus Wiebelskirchen kommt zwischen Biesingen und Blieskastel und in Wiebelskirchen in der Schillerstraße. Und wenn Sie sonst was sehen, gerne anrufen unter 0800 700 8000. 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
3: Hallo, hier ist Marcel Binder in luftiger Höhe. Und tatsächlich habe ich so den Eindruck, das, was Paris, der Eiffelturm ist, ist unser Almhütchen für Reden. 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Sie hören so lange Musik.

0: Immer wieder Besuch in der Hütte. Jetzt habe ich welchen aus Neunkirchen. Ihr hattet es jetzt nicht so weit.
1: Ja.
0: Einfach mal den Berg hochgelaufen?
1: Natürlich, natürlich. Immer wieder. Wir fahren immer zum Nusskopf, parken und laufen dann hoch.
0: Sehr löblich. Er hat auch die Lederhose direkt an und sie die Wanderschuhe. Das passt. Das ist also richtig, zum Almambiente muss man sich entsprechend kleiden.
2: So ist es richtig, ja. Das gehört dazu.
0: Wer seid ihr?
1: Ursula Kanef.
2: Und Horst Schneider.
0: Und ihr beiden seid treue Almfans. Ich glaube, die Gesichter wiedererkannt zu haben.
1: Jedes Jahr. Ja, jedes Jahr mehrere Tage. Damals von den 10 haben wir immer nur so 5, 6 geschafft. Auch wetterbedingt oft. Wir hatten ja dann Regen und Sturm dazwischen.
0: Schon alles hier oben, ne?
1: Gecancelt worden ist, ne? Das war halt.
0: Heute wird nichts gecancelt. Heute freuen wir uns auf ein wunderbares Konzert. Seid ihr auch deswegen gekommen?
1: Sicher. Wir waren gestern Abend da.
0: Tina Turner. Wahnsinn, oder?
1: Ja, ja.
0: Weißt du was? Die habe ich nochmal da. Ich finde, das Original müsste auch nochmal gespielt werden. Wir haben sie gestern gehabt in Form einer so guten Tribute-Show. Simply Tina. Ich bin jetzt noch ganz begeistert.

0: Oh, Frankreich ist auch in the house. Bei uns hier auf der SR3 Sommer. Zumindest musikalisch. Aber jetzt habe ich Besuch von, und er ist ja noch gar nicht so lange bei uns, Konstantin Ruske. Namen schon mal gehört, ist Diplompsychologe, Psychologe wäre gut, ne? Biologe, verzeihen Sie. Und seit März der neue Zoodirektor von Neunkirchen. Haben Sie schon gut eingelebt?
1: Ja, auf alle Fälle. Natürlich hauptsächlich im Zoo unterwegs, aber mittlerweile auch schon ein bisschen die Umgebung erkundet. Das schöne Bliestal, die Sandsteinhöhlen in Homburg und dabei auch festgestellt, dass es neben dem Zoo in Neunkirchen im Saarland ganz schön viel zu sehen gibt.
0: Nachtigall, ich hör dir trapsen, Sie haben so einen Akzent, da tippe ich auf Berlin.
1: Ja, also ich habe meine Jugend, Kindheit in Berlin verbracht und da auch meine Sprachfärbung erworben. Die kriege ich auch nicht mehr weg. Jetzt höre ich mich so langsam in das Saarländische rein. Sprechen kann ich es noch nicht.
0: Aber bloß nicht imitieren. Sie waren in verschiedenen Zoos tätig. Sie waren im Brandenburgischen zuletzt in Germendorf. Dann hatten Sie in Magdeburg eine Station, in Leipzig und auf Teneriffa. Was haben Sie Teneriffa gemacht?
1: Dort war ich als Biologe im großen Papageienzuchtzentrum dieses Parks tätig. Dort sind über 5000 ja, vom Wellensittich bis zum Hyazinthara, eben Krummschnäbel. Und da habe ich daran mitgearbeitet, auch viele bedrohte Arten dort zu vermehren.
0: Und wenn man so viel rumgekommen ist wie Sie jetzt und kommt dann nach Neunkirchen, welchen Reiz strahlt dieser Zoo aus?
1: Der Zoo in Neunkirchen, den hatte ich schon seit ungefähr 2006, 2007 im Visier. Da hat der begonnen, sich richtig interessant zu entwickeln. Und das hat er eigentlich jetzt auch bis 2026 unter Dr. Fritsch eben wirklich toll fortgesetzt. Und insofern war das einer, den ich mir immer gut vorstellen konnte, wenn sich die Möglichkeit ergibt, zu übernehmen. Und die Menschen im Saarland, also sprich auch die Tierpfleger, die ich kennenlernen konnte, immer mal bei Tiertransporten, die waren mir sympathisch. Und da habe ich gesagt, das passt zusammen. Und wenn ich auch dazu passe, dann probieren wir es miteinander.
0: So, und das wird jetzt probiert. Sie haben ja das Thema Vermehrung angesprochen. Und auch da haben Sie was vor, wenn es denn klappt.
1: Ja, also wir haben jetzt ja ganz neu in diesem Jahr ein Pärchen Kragenbären bekommen aus dem Tierpark in Dessau. Das sind zwar noch Brüderchen und Schwesterchen. Das heißt, wir müssen da in 3 bis 4 Jahren, wenn die dann erwachsen sind, einen von den beiden austauschen. Aber wir wollen also in Neunkirchen eine Kragenbärenzucht aufbauen. Und bis dahin haben wir jetzt diese beiden Jungbären. Das sind praktisch unsere Saisonschlager jetzt und die begeistern die Leute und uns, die wir sie halten und pflegen, auch von der ersten Minute an.
0: Jetzt gibt es ja Tierarten, wo es wirklich auch schwierig ist, dann Nachkommenschaft in so einem Zoo zu schaffen. Wie ist denn das bei den Giraffen?
1: Bei den Giraffen ist es bei uns im Moment ganz schwierig, denn das sind 2 Bullen. Und das klappt bei denen einfach nicht.
0: Und wohl kaum, sagt der Bulle zum anderen, ne?
1: Auch wenn die sich viel Mühe geben und manchmal der eine den anderen so ein bisschen bespringt im Spiel und in Dominanzverhalten, aber natürlich kommt da kein Kalb raus. Wir müssen beim Giraffenhaus eine große Laufhalle anbauen, damit die Tiere im Winter mehr Platz haben. Und wenn das passiert ist, als eines unserer nächsten großen Projekte, dann wollen wir auch wieder eine Giraffenfamilie mit dann hoffentlich vielen Giraffenjungtieren dort halten.
0: Ich wünsche Ihnen ganz viel Erfolg. Leben Sie sich gut ein. Imitieren Sie, wie gesagt, nicht das Saarländische. Bleiben Sie gerne im Berliner Slang. Das hat ja auch was. Und ja, viel Erfolg mit dem Neunkircher Zoo. Seit ein paar Monaten sind Sie da und Sie werden wahrscheinlich noch lange bleiben, oder?
1: Also bis jetzt sieht das alles danach aus. Wir konnten 19 neue Tierarten schon dieses Jahr nach Neunkirchen holen. Und bis jetzt machen alle mit. Und ja, wenn das so bleibt, dann machen wir es auch noch eine Weile zusammen.
0: Danke, Konstantin Ruske.

Von wegen Monotonie. Genau das Gegenteil hier oben auf der SR3 Sommeralm. Geselliges Beisammensein. Es füllt sich. Langsam werden die Bänke, werden knapp. Also bitte kommen und noch einen Platz reservieren. Aber es findet sich immer noch ein Plätzchen hier oben. Auch Stehplätze haben wir noch zur Genüge. Wenn nachher nämlich dann Frontmen auftreten, freuen wir uns auf ein wunderbares Konzert. Und die Jungs, das haben sie vorhin im Gespräch hier auf SR3 in der Sommeralm erzählt, haben sich ja kennengelernt, weil sie Backgroundsänger bei Cliff Richard waren. Bei einer Welttournee waren sie unterwegs mit ihm und da kam irgendwann die Idee auf später, komm, lass uns mal gemeinsam was machen.

Der Mann, der die Frontman zusammengebracht hat. Indirekt natürlich. Und das ist wunderbar, dass Cliff Richard hier auch irgendwie mittelbar auf der Alm heute nochmal erscheinen wird. Ich bin mir sicher, dass sie auch von denen einen Titel im Repertoire haben werden. Heute Abend sind sie bei uns, die Frontmen, und jetzt aktuell noch auf der Bühne Map Live. Also kommen Sie rauf, machen Sie sich einen schönen Abend. 20:30 ist dann das große Konzert der Frontmen. Würde mich freuen, wenn wir uns da sehen. Und ich grüße hinunter ins Tal. Wir hören uns morgen gerne wieder zum Almradio auf SR3.

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4: 19 Uhr. Nina Warken soll nach übereinstimmenden Medienberichten neue Kanzleramtsministerin werden. Das melden unter anderem Bild und Spiegel Online. Aus dem ARD-Hauptstadtstudio Nina Barth.
5: Offiziell werden soll es morgen, aber es verfestigt sich. Nina Warken soll Kanzleramtschefin werden und Carsten Linnemann Bundesgesundheitsminister. Wenn sich das bestätigt, wäre das die Neuaufstellung im Kabinett, über die seit Tagen spekuliert wird. Bundeskanzler Friedrich Merz hatte das bisher zumindest nicht ausgeschlossen. Und da Thorsten Frei aus dem Kanzleramt in die Fraktion wechseln soll, ist sein Posten vakant. Nina Warken hat Merz offenbar überzeugt, das Management im Kanzleramt übernehmen zu können. Sie wäre die erste Frau überhaupt, die auf den Posten im Kanzleramt wechselt.
4: Die Personalrotation ist nötig, weil der CDU-CSU-Bundestagsfraktionschef Spahn vor einigen Tagen von seinem Amt zurückgetreten war und der bisherige Kanzleramtsminister Frei nun den Fraktionsvorsitz übernimmt. Spahn hatte auch in der eigenen Partei Empörung ausgelöst, weil er und sein Ehemann mithilfe einer Leihmutter Eltern geworden sind. Die CDU lehnt die Legalisierung von Leihmutterschaft in Deutschland ab. Nach einem Banküberfall in Regensburg ist der mutmaßliche Täter festgenommen worden. Bei dem Überfall war am Nachmittag ein Mann schwer verletzt worden. Er starb wenig später im Krankenhaus. Andreas Wehnleder für SR Info.
6: Nach rund 3 Stunden ist der Banküberfall hier im Regensburger Westen beendet. Das SEK konnte den Mann in der Bankfiliale festnehmen. Er soll dort heute Nachmittag einen Mann mit einem Messer niedergestochen haben. Das Opfer konnte zwar noch mit schwersten Verletzungen ins Krankenhaus gebracht werden, am Abend musste die Polizei aber dann den Tod des Mannes vermelden. Gegen 15 Uhr ist der Polizei der Banküberfall heute Nachmittag gemeldet worden. Hubschrauber waren im Einsatz und neben dem SEK wurde auch eine Verhandlungsgruppe alarmiert. Die versuchte, Kontakt zum Täter in der Bank aufzunehmen. Zu diesem Zeitpunkt befanden sich neben ihm noch 2 weitere Menschen in der Bankfiliale, die aber noch vor dem Zugriff sicher aus dem Gebäude gebracht werden konnten.
4: Die Zahl an Bewerbungen bei der Polizei im Saarland hat den niedrigsten Wert seit 2020 erreicht. Die Gewerkschaft der Polizei bewertet die aktuell knapp 700 Bewerbungen als Alarmsignal. Vor 6 Jahren seien es noch mehr als 900 gewesen. GdP-Saar-Chef Rinnert kritisierte, Berufsanwärter müssten immer mehr Qualifikationen und Leistungsnachweise in der Freizeit erwerben und aus eigener Tasche bezahlen. Innenminister Joost erklärte, seit 2022 seien rund 550 Menschen bei der Polizei eingestellt worden. Das Ziel von 2.900 Polizeistellen bis 2032 sei weiterhin erreichbar. Bei Nonnweiler gibt es einen Waldbrand. Nach Behördenangaben befindet sich das Feuer an der A1 Richtung Saarbrücken zwischen Braunshausen und Primstal. Es kommt zu starker Rauchentwicklung. Bewohner im Bereich Primstal bis Kastel werden aufgefordert, Fenster und Türen zu schließen sowie Lüftungen und Klimaanlagen abzuschalten. Das betroffene Gebiet sollte gemieden werden. Wegen des Brandes ist die L147 zwischen Kastel und Primstal gesperrt. Der ecuadorianische Radprofi Richard Carapaz hat die erste von 3 schweren Alpenetappen bei der Tour de France gewonnen. Der 33-Jährige setzte sich nach gut 185 Kilometern bei der Bergankunft in Orsières-Merlette durch. Der Schweizer Mauro Schmid wurde Zweiter, der US-Amerikaner Matteo Jorgensen Dritter. Der Gesamtführende Tadej Pogacar verteidigte sein gelbes Trikot des Gesamtführenden. Das waren die Nachrichten mit Carmen Bachmann. 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
7: Vor uns liegt eine klare Nacht mit Tiefstwerten zwischen 13 und 7 Grad. Morgen noch mal viel Sonne und 25 bis 29 Grad. Ab dem Samstag kommen die Wolken und ab dem Sonntag sollen die Schauer kommen.
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7: A1 Trier Richtung Saarbrücken zwischen Nonnweiler-Braunshausen und Premstal nach wie vor Behinderungen durch starke Rauchbildung wegen eines Waldbrandes. A6 Saarbrücken Richtung Mannheim in Höhe der Einfahrtsamt Ingbert-Mitte Behinderungen, da gab es einen Unfall. A8 Pirmasens Richtung Saarlouis in Höhe Dillingen-Süd ist die rechte Spur und die Ausfahrt wegen Reparaturarbeiten gesperrt, das Ganze noch bis Montag. A623 Saarbrücken Richtung Friedrichsthal zwischen dem Ludwigsberg in Saarbrücken und Saarbrücken-Herrensur Behinderung wegen einer Ölspur, da ist nur eine Spur frei. Die L147 ist zwischen Mariahütte und Primstal wegen eines Waldbrandes gesperrt und Blitze haben sie uns gemeldet. Die neuesten in St. Ingbert in der Gartenstraße am Ortseingang von Ottweiler aus Wiebelskirchen kommt und zwischen Biesingen und Blieskastel wird geblitzt. 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
7: Wir machen es uns noch eine Stunde gemütlich hier, unter anderem mit Graf Drakeli. Mein Name ist Oliver Hottong. Schönen guten Abend und hallo.
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0: Bueno.
1: Aktuelle Verkehrsmeldung hier von SR3. Vorsicht auf der A8, Saarlouis-Pirmasens. Zwischen dem Dreieck Saarlouis und Dillingen Süd in beiden Richtungen. Achtung, laufen Menschen auf der Fahrbahn.

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Udo Jürgens, flotter Titel mit durchs Herz hier im flotten Feierabend beim flotten SR1, moderiert vom flotten Oliver Hottong. Und wo wir gerade bei flott sind, hier ist Popmusik aus Italien vom feinsten Adriano Celentano.

0: ist 65 heute. Das ist der Blonde. Nicht Dave Gahan, der oft singt, der andere, der Blonde.
1: You know, I'm not really a frontman. I wouldn't like to do it for more than two or three songs during a set.
0: Herzlichen Glückwunsch zum 65.
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0: 3 ist gerade noch mal eine aktuelle Meldung für die Autofahrer reingekommen. Vorsicht auf der A26 Saarbrücken Richtung Saarlouis. Zwischen der Bismarckbrücke in Saarbrücken und der Wilhelm-Heinrich-Brücke Gefahr durch ein liegen gebliebenes Fahrzeug. Fahren Sie da vorsichtig und gute Fahrt mit SA3.
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1: Vor uns liegt eine klare Nacht mit Tiefstwerten zwischen 13 und 7 Grad, also wird recht frisch. Morgen nochmal viel Sonne und 25 bis 29 Grad.
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1: Nach wie vor Vorsicht auf der A26 Saarbrücken Richtung Saarlouis. Zwischen der Bismarckbrücke in Saarbrücken und der Wilhelm-Heinrich-Brücke Gefahr durch ein liegen gebliebenes Fahrzeug. A1 Trier Richtung Saarbrücken zwischen Nonnweiler-Braunshausen und Primstal Behinderungen. Da gibt es Rauchbildung wegen des Waldbrandes. A8 Pirmasens Richtung Saarlouis in Höhe Dillingen Süd ist die rechte Spur und die Ausfahrt wegen Reparaturarbeiten gesperrt. Das Ganze noch bis Montag. A623 Saarbrücken Richtung Friedrichsthal zwischen den Ludwigsberg und Herrensohrer Behinderungen wegen einer Ölspur. Es ist nur eine Spur frei. Die L147 ist zwischen Mariahütte und Primstal wegen eines Waldbrandes gesperrt und Blitze haben sie uns gemeldet. Die neueste in St. Ingbert in der Gartenstraße am Ortseingang von Ottweiler aus Wiebelskirchen kommt und zwischen Biesingen und Bieskastel wird auch geblitzt. Und wenn Sie sonst was sehen, rufen Sie uns gerne an unter 0800 700 8000.
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1: Mit Informationen, Aktion und Musik. Mein Name ist Oliver Hottong. Schönen guten Abend, hallo.
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1: Natürlich heute wieder auch unsere Zusammenfassung von Steffen Gahr. Die 18. Etappe war im Großen und Ganzen so.
2: Richard Carapaz feiert eine erfolgreiche Flucht in den Alpen. Und das frei nach dem Motto, es scheitert nur der, der es nicht noch einmal versucht. Zweimal hatte der Mann aus Ecuador es bei dieser Tour schon versucht, zweimal war er wieder eingeholt worden. Diesmal aber hat es geklappt mit einem erfolgreichen Fluchtversuch. 3,5 Kilometer vor dem Ziel attackierte Carapaz aus einer kleinen Ausreißergruppe und fuhr solo zum Tagessieg. Einen großen Tag hatte auch Felix Engelhardt. Der Ulmer war lange vorne dabei, fiel dann in die zweite Gruppe des Tages. Am letzten Anstieg ging dann endgültig die Kraft aus. Der deutsche Meister am Ende 22. und damit bester Deutscher. Fragezeichen gibt es dabei rund um Tadej Pogacar. Einer seiner Helfer musste das Rennen aufgeben. Andere sind offenbar gesundheitlich angeschlagen. Pogacar selbst kam mit dem Hauptfeld ins Ziel, 4,5 Minuten nach dem Tagessieger. Er wurde nicht angegriffen und bleibt vorerst souverän im gelben Trikot.

Was jetzt aufhört, ist tatsächlich diese Sendung. Das war der Feierabend. Morgen wieder ab 17 Uhr für 2 Stunden Almradio mit Marcel Lutz-Binder. Ansonsten bis bald, sagt Oliver Hottung.

eine aktuelle Meldung habe ich noch. Vorsicht auf der A1 Saarbrücken Richtung Trier. Zwischen Quierschied und dem Kreuz Saarbrücken. Achtung, da gab es einen Unfall. Fahren Sie da vorsichtig.

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6: 20 Uhr. Neue Kanzleramtschefin soll nach übereinstimmenden Medienberichten die CDU-Politikerin Nina Warken werden. Als ihr Nachfolger an der Spitze des Bundesgesundheitsministeriums wird der bisherige CDU-Generalsekretär Carsten Linnemann genannt. Die Personalrotation ist nötig, weil der CDU-CSU-Bundesfraktionschef Spahn vor einigen Tagen von seinem Amt zurückgetreten war und der bisherige Kanzleramtsminister Frei nun den Fraktionsvorsitz übernimmt. Spahn hatte auch in der eigenen Partei Empörung ausgelöst, weil er und sein Ehemann mithilfe einer Leihmutter Eltern geworden sind. Die CDU lehnt die Legalisierung von Leihmutterschaft in Deutschland ab. Das US-Repräsentantenhaus hat US-Präsident Trump erneut aufgefordert, den Krieg gegen den Iran zu beenden. Die Resolution wurde mit 214 zu 208 Stimmen verabschiedet. Sie ist nicht bindend. Bereits im Juni hatte sich das Repräsentantenhaus gegen den Krieg ausgesprochen und angemerkt, dass der Kongress dem Einsatz hätte zustimmen müssen. Nach einem Waffenstillstand seit April gibt es derzeit wieder verstärkt Angriffe in der Golfregion. Zuletzt hatte die vom Iran unterstützte Houthi-Miliz aus dem Jemen im Roten Meer saudi-arabische Öltanker angegriffen. Der saarländische Wirtschaftsminister Barke fordert eine schnelle Lösung bei den weiterhin hohen Tankpreisen. Vor Journalisten in Saarbrücken teilte er mit, dass die Schwierigkeiten der Automobilindustrie auch in den kommenden Jahren voraussichtlich Arbeitsplätze kosten werden. Deswegen seien Neuansiedlungen nötig. SR-Reporter Lars Ohlinger.
7: Barke will sich im Bundesrat dafür einsetzen, dass wie in Luxemburg ein Tankdeckel eingeführt werde, also eine staatlich festgelegte Preisobergrenze für Kraftstoffe. Es seien dabei schnell abgestimmte Antworten der Bundesregierung nötig, so Barke im Sommergespräch in Saarbrücken. In den kommenden 5 Jahren erwartet der Wirtschaftsminister im Saarland viele Investitionen durch Unternehmen. Er rechnet mit mindestens 10 Milliarden Euro. Dies betreffe die Stahlindustrie, aber auch große Mittelständler. Nur damit sei die zurückgehende Anzahl der Jobs in der Autozuliefererindustrie auszugleichen.
6: Bei Nonnweiler gibt es einen Waldbrand. Nach Behördenangaben befindet sich das Feuer an der A1 Richtung Saarbrücken zwischen Braunshausen und Primstal. Es kommt zu starker Rauchentwicklung. Bewohner im Bereich Primstal bis Kastel werden aufgefordert, Fenster und Türen zu schließen, sowie Lüftungen und Klimaanlagen abzuschalten. Das betroffene Gebiet sollte gemieden werden. Wegen des Brandes ist die L147 zwischen Kastel und Primstal gesperrt. Das waren die Nachrichten mit Carmen Bachmann. 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Das Wetter: in der Nacht klar und trocken bei frischen 13 bis 7 Grad. Morgen viel Sonne bei Höchstwerten zwischen 25 und 29 Grad. Die weiteren Aussichten: am Wochenende erste Schauer möglich bei maximal 32 Grad. Zum Start in die neue Woche wieder trocken. Grad.
8: Hier ist der Verkehrsservice für den ARD-Abend. A4 Görlitz Richtung Dresden zwischen Hermsdorf und Dreieck Dresden-Nord befindet sich eine ungesicherte Unfallstelle. Die A71 Schweinfurt Richtung Sangerhausen ist zwischen Stadt Ilm und Arnstadt Süd wegen Wartungsarbeiten im Tunnel Behringen bis morgen früh 6 Uhr gesperrt. In Leipzig ist die B87 am Hauptbahnhof Richtung Tröndlingring nach einem Unfall gesperrt. Und damit weiter gute Fahrt. Durch diesen Abend kommen Sie gut an Ihr Ziel.
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8: Schönen guten Abend aus Dresden. Ich bin Frank-Michael Bauer. Einen entspannten Abend und wir legen los mit Roxette. Per Gessle und Sängerin Lena Philipsson sind auf Live-Open-Air-Tour. Sonntag in Neu-Ulm, nächste Woche in Bremen und Schwetzingen. Und jetzt hier bei uns mit The Look.

Das war im ARD-Abend Joe Cocker. Night Calls. Es geht ins Jahr 1970, als die US-amerikanische Rockband Creedence Clearwater Revival, kurz CCR, eine ihrer erfolgreichsten Singles veröffentlicht hat. Der Song Looking Out My Backdoor wurde von Frontmann John Fogerty geschrieben und erreichte, schau an, Platz 2 der amerikanischen Billboard-Charts. Musikalisch mischt das Stück Elemente aus Country, Rock, Pop und traditionellem Bluegrass. Der Text zeichnet mit Erwähnungen von tanzenden Elefanten und fliegenden Löffeln eine sehr farbenfrohe, fast surrealistische Bilderwelt. Aufgrund dieser Metaphern, klar, vermuteten zeitgenössische Kritiker wiederholt Anspielungen auf psychedelische Drogenerfahrungen, aber mitnichten. John Fogerty stellte später klar, dass der Song von fantasievollen Kinderbüchern inspiriert war und er das Lied für seinen damals 3-jährigen Sohn geschrieben hat. CCR und Looking Out My Backdoor.

Alizée auf Korsika geboren. Heute genau vor 46 Jahren übrigens, am 23. Juli 1980, da hatte Cliff Richard einen Termin im Buckingham Palast London. Er zog sich seine besten Klamotten an, weil ihn nämlich Königin Elisabeth II. Empfangen hat. Aus ihren Händen erhielt der Musiker höchstpersönlich einen Orden, der ihn zum, halten sich fest, Officer of the Order of the British Empire machte. Damit ist er für seine Musikverdienste ausgezeichnet worden. Ritter ist er damit noch nicht. Erst 1995 wird Mr. Richard von der Queen geadelt und zum Ritter geschlagen. Und seitdem trägt er den Titel Sir. Und hier kommt Sir Cliff. Nachname wird dann nicht genannt. Sir Cliff mit einem seiner vielen Erfolgstitel von 1987. Some People. Cliff Richard.

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5: Es ist 20.31 Uhr genau. Hier ist der Verkehrsservice für den ARD-Abend. A2 Hannover Richtung Berlin zwischen Lehrte und Hämmelerwald. 6 Kilometer Stau, das bringt derzeit 1 Stunde Wartezeit mit sich. Die A71 Schweinfurt Richtung Sangerhausen ist zwischen Stadt Ilm und Arnstadt Süd wegen Wartungsarbeiten im Tunnel Behringen bis morgen früh 6 Uhr gesperrt. In Leipzig ist die B87 am Hauptbahnhof Richtung Tröndlinring nach einem Unfall gesperrt. Soweit die Meldungen, kommen Sie gut an Ihr Ziel.
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5: Aus Dresden mit Frank-Michael Bauer und hier ist Whitney Houston.

0: Jawohl, das war Musik bei uns hier im AD-Abend mit Nico Santos. Und ich habe heute Besuch. Mir schaut Luis Carra sozusagen auf die Finger, über die Schulter. Er ist regelmäßiger Hörer des ARD-Abends. Ich behaupte mal, einer der Jüngsten. Guten Abend, Luis.
1: Hallo.
0: Ja, wie alt bist du?
1: Ich bin 15 Jahre.
0: 15 Jahre. Wie oft schaltest du den ARD-Abend ein?
1: Ja, so alle 2 Tage.
0: Mhm. Und dann auch die anderen Kollegen aus den anderen Häusern aus Erfurt,
1: genau.
0: Und dann in dem Fall auch aus Magdeburg. Du hast eine weite Reise, muss man schon mal sagen, extra für diesen Besuch heute unternommen. Von wo kommst du?
1: Aus Recklinghausen in Nordrhein-Westfalen.
0: Ja, wie bist du hergekommen?
1: Mit dem Bus.
0: Mit dem Bus, wunderbar. Und das wievielte Mal bist du in Dresden?
1: Das 2.
0: Ja?
1: Ja.
0: Okay. Und warum wolltest du einfach hier mal vorbeischauen?
1: Zum einen, um dich zu besuchen und weil Dresden eine wunderschöne Stadt ist.
0: Ja. Ja. Alles klar. Wir unterhalten uns im Verlauf der Sendung noch ein bisschen weiter, auch wie du Radio hörst. Jetzt aber erstmal Don McLean bei uns mit American Pie.

Im ARD-Abend Carly Simon von 1987, All I Want Is You, und wir sind beim Albumtipp The Boys of Dungeon Lane. Über einen Zeitraum von 4 Jahren hat Ex-Beatle Paul McCartney diese LP aufgenommen. Er ist übrigens mit dem mehrfach ausgezeichneten US-Produzenten Andrew Watt zusammengekommen und hat mit ihm für dieses Album zusammengearbeitet. Watts produziert gerade alle Weltstars, wenn man so will, von den Stones bis Lady Gaga. Auf dem Album The Boys of Dungeon Lane werden Erinnerungen wach an seine Jugendtage in Liverpool zum Beispiel oder auch an seinen ersten Schwarm Jasmine, und McCartney singt Liebeslieder für seine Frau Nancy. Und wir hören jetzt den Titel Wellenringe auf einem Teich, Ripples in a Pond. Hier ist Paul McCartney.

0: Das war Musik. Neuer Song von Paul McCartney, Ripples in a Pond. Unser Albumtipp. Und auf dem Album findet sich auch ein Lied von Paul McCartney und Ringo Starr. Zum ersten Mal überhaupt ein Duett von den beiden. Ja, und dieses Album können Sie bei uns gewinnen als limitierte Vinyl-LP. Eine wundervolle beidseitige Picture-Disc. Ist ein schönes Ding, muss ich wirklich sagen. Ich habe das hier. Luis, mein Gast heute hier, hat es vorhin auch schon gesehen. Und hast du eigentlich noch Schallplatten zu Hause?
1: Ja, ich habe auf jeden Fall noch Schallplatten zu Hause.
0: Und einen richtigen Plattenspieler mit Nadel und ja.
1: Genau.
0: Fantastisch. Ja. Paul McCartney, wir haben hier eine Preisfrage und Sie können gewinnen bei uns dieses Album. Die Preisfrage: Paul McCartney war ja als kleiner Junge im Liverpooler Stadtteil Speak oft in der Dungeon Lane unterwegs. Welchem Hobby ging er dort am liebsten nach, bei dem ihm laut einer Anekdote einmal von älteren Jugendlichen die Armbanduhr geklaut wurde? Also, was hat er gemacht? A. Er sammelte seltene Fossilien und versteinerte Haifischzähne. B. Er beobachtete Vögel am nahegelegenen Flussufer. Oder C. Er hielt nach alten Militärabzeichen und Patronenhülsen aus dem Krieg Ausschau. Was hat er gemacht? A, B oder C. Fossilien gesammelt. A, B. Vögel beobachtet. Oder C. Nach Militärabzeichen gesucht. Sie können uns ganz einfach schreiben unter ard-abend@mdr.de. ard-abend@mdr.de. Oder anrufen 0800 80 80 110. 0800 80 80 110. Viel Glück und hier ist Stevie Winwood.

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1: 21 Uhr. Der Waldbrand bei Nonnweiler hat sich weiter ausgebreitet. Die Feuerwehr ist mit mehreren Löscheinheiten vor Ort und es wurde auch ein Löschhubschrauber angefordert. Auch Innenminister Joost hat sich zum Brandort begeben. Seit dem Nachmittag brennt nach Behördenangaben ein Waldstück nahe der A1 zwischen Braunshausen und Primstal. Es kommt zu starker Rauchentwicklung. Bewohner im Bereich Primstal bis Kastel werden aufgefordert, Fenster und Türen zu schließen, sowie Lüftungen und Klimaanlagen abzuschalten. Das betroffene Gebiet sollte gemieden werden. Bundeskanzler Merz wird nach dem Rücktritt von Fraktionschef Spahn offenbar einige Personalwechsel vornehmen. Dass Kanzleramtschef Frey den Fraktionsvorsitz übernimmt, ist schon bekannt. Seine Nachfolgerin soll wohl Gesundheitsministerin Waken werden. Aus Berlin Isabel Karras.
2: Offiziell ist bisher noch nichts bestätigt, aber mehrere Medien berichten übereinstimmend, dass Gesundheitsministerin Nina Waken ins Kanzleramt wechseln soll. Sie würde da auf Thorsten Frey folgen, der ja wiederum Nachfolger des zurückgetretenen Jens Spahn an der Spitze der Unionsfraktion werden soll. Wakens Posten als Gesundheitsministerin, den soll dann Carsten Linnemann übernehmen. Der ist aktuell noch CDU-Generalsekretär.
1: Dessen Posten geht wohl an die bisherige Schatzmeisterin Franziska Hoppermann. Außerdem soll Philipp Amthor neuer Bund-Länder-Beauftragter im Kanzleramt werden. Nach der Tötung eines Trierer Studenten vergangene Woche hat der rheinland-pfälzische CDU-Fraktionsvorsitzende Gensch eine Gesetzesnovelle gefordert. Gensch sagte der Deutsche Presseagentur, wenn Mediziner bei einem Menschen eine psychische Erkrankung feststellten, müssten die Sicherheitsbehörden informiert werden. Ein solcher Informationsaustausch solle aber nur in eng begrenzten Ausnahmefällen erfolgen. Der Verdächtige im Fall des getöteten Studenten war vor der Tat wegen psychischer Probleme in Behandlung. Er ist derzeit in einer geschlossenen forensischen Psychiatrie untergebracht. Heute und morgen wird in Metz der Ausschreitungen vor 65 Jahren gegen Nordafrikaner gedacht. Rund 300 Soldaten des 1. Fallschirmjägerregiments verübten in der Nacht vom 23. auf den 24. Juli 1951 in Metz ohne offiziellen Befehl Übergriffe auf Algerier und andere Bürger aus den Maghreb-Staaten. Dabei wurden mehrere Menschen getötet. Hintergrund war der Unabhängigkeitskrieg Algeriens. Heute wurden bereits an zwei Orten in Metz Kränze niedergelegt. Das waren die Nachrichten mit Carmen Bachmann. 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Das Wetter? In der Nacht klar und trocken, bei frischen 13 bis 7 Grad. Morgen viel Sonne, bei Höchstwerten zwischen 25 und 29 Grad. Die weiteren Aussichten? Am Wochenende sind erste Schauer möglich, bei maximal 32 Grad. Zum Start in die neue Woche wieder trocken und sonnig bei 26 bis 30 Grad.
3: Hier ist der Verkehrsservice für den ARD-Abend. Die A1 Hamburg Richtung Bremen ist zwischen Harburg und Maschener Kreuz wegen Bergungsarbeiten bis ca. 23 Uhr gesperrt. Zurzeit 4 Kilometer stockender Verkehr. A2 Hannover Richtung Berlin zwischen Lehrte und Hemelerwald 6 Kilometer Stau und Sie brauchen hier eine Stunde, um durchzukommen. A7 Flensburg Richtung Hamburg zwischen Dreieck Hamburg Nordwest und dem Elbtunnel 7 Kilometer Stau, hier die Verzögerung eine Viertelstunde. A9 München Richtung Berlin zwischen Dittersdorf und Triptis 3 Kilometer Stau an einer Nachbaustelle, hier plus 30 Minuten. Die A31 Gronau Richtung Oberhausen ist zwischen Lechten-Ahaus und Gescher-Coesfeld wegen Bergungsarbeiten gesperrt. Die A71 Schweinfurt Richtung Sangerhausen ist zwischen Stadt-Ilm und Arnstadt-Süd wegen Wartungsarbeiten im Tunnel Behringen bis ca. 6 Uhr in der Früh gesperrt. Die A111 Oranienburg-Berlin ist zwischen Schulzendorfer Straße und Weidmannsluster Damm in beiden Richtungen wegen Tunnelwartungsarbeiten bis ca. 5 Uhr gesperrt. Die B107 Bad Düben-Gentin ist zwischen Hüttermühle und Gentin wegen eines Feuerwehreinsatzes zurzeit gesperrt. Soweit die Meldungen, kommen Sie gut an Ihr Ziel.
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3: Ich bin Frank-Michael Bauer, ein Hallo aus Dresden und hier ist das MDR Sachsen-Radio mit dem ARD-Abend und mit Nick Kirscher, The Riddle.

0: Kate Bush, Wuthering Heights, hier bei uns im ARD-Abend. Und es kommt nicht so oft vor, dass wir Besuch haben, dass mal ein Hörer reinschneit und der regelmäßig den ARD-Abend hört und dann auch noch ein ganz spezielles Alter hat, sage ich mal. Bei uns im Studio ist aus Recklinghausen, einen weiten Weg hat er auf sich genommen, Luis Cara, und er ist 15. Luis, wir hatten uns vorhin schon unterhalten, du hörst ja den ARD-Abend regelmäßig. Wie sieht es bei dir aus? Wie hörst du normalerweise Radio so in deinem Alter? Hörst du das mit einer App auf dem Handy? Hast du ein ganz normales Radio?
1: Ich höre es mit einem Digitalradio. Okay. Was ich in meinem Zimmer stehen habe.
0: Ja, und wenn ihr mit dem Auto unterwegs seid, habt ihr natürlich auch das ganz normale
1: natürlich.
0: Radio dort drin. Und mit einer App oder sowas hörst du eher weniger?
1: Nee, ich mag das Klassische mehr.
0: Mhm. 15 Jahre, jetzt sind gerade Ferien, Schule, warst du zufrieden mit dem Zeugnis? Geht so,
1: oder? Es hätte besser sein können.
0: Okay, selbstkritisch, was macht am meisten Spaß?
1: Boah, Mathe.
0: Mathe?
1: Mathe.
0: Okay, fantastisch. Weil es so schön logisch ist?
1: Ja.
0: Mhm. Mir hat Mathe nämlich auch viel Spaß gemacht.
1: Zahlen machen Spaß.
0: Ja, mir auch. Und Chemie habe ich sehr gemocht. Das mochten viele andere nicht. Bei Chemie bei dir, wie sieht's aus?
1: Ich hab's leider nicht.
0: Mhm. Okay. Und was machst du? Radio hören ist ja ein Hobby. Noch so gern?
1: Ich reise richtig gerne durch Deutschland und erkunde Städte und ja.
0: Und dein Musikgeschmack, der ist weit gefächert, denn wenn du den ARD-Abend hörst, ja, dann bekommst du auch eine ganze Menge.
1: Ja, auf jeden Fall.
0: Und du kennst auch das eine oder andere. Jetzt kommt zum Beispiel Fleetwood Mac, die kennst du wahrscheinlich?
1: Ja.
0: Okay, dann hören wir sie uns jetzt an. Hier sind sie mit O'Dion.

Hier ist der ARD Abend. I'm like a bird. Es war Nelly Furtado. Und wir sind bei unserer Preisfrage. Der ein oder andere hat die noch nicht gehört, weil seit 21 Uhr ja noch ein paar Sender zu uns gestoßen sind. In der letzten Stunde gab es einen Titel von Paul McCartney aus seinem neuen Album. Und dieser Titel, der klingt so. I love you.

Und hier haben wir noch einen zweiten zum Kennenlernen. Ein Duett mit Ringo Starr. Und dieses Album, dann können Sie die Titel in voller Schönheit genießen, können Sie bei uns gewinnen, dieses Album als Picture Disc in einer Vinyl-Ausgabe. Ganz toll sieht das Ganze aus und wir haben die Preisaufgabe. Machen Sie mit und dann kommen Sie mit in den Lostopf mit der richtigen Antwort. Paul McCartney war als kleiner Junge im Liverpooler Stadtteil Speak Oft in der Dungeon Lane unterwegs. Boys of the Dungeon Lane heißt ja das Album. Und welchem Hobby ging er dort am liebsten nach? Bei dem ihm laut einer Anekdote einmal von älteren Jungs die Armbanduhr weggenommen wurde. War das A, er sammelte seltene Fossilien und versteinerte Haifischzähne? B, er beobachtete Vögel am nahegelegenen Flussufer? Oder C, er hielt nach alten Militärabzeichen und Patronenhülsen Ausschau? Was glauben Sie? A, Fossilien sammeln, B, Vögel beobachten oder C, Militärabzeichen Ausschau halten und sammeln? Was ist es? Sie können uns einfach schreiben, eine Mail unter ard-abend@mdr.de, A, B oder C, oder anrufen, kostenfrei ist das Ganze, 0800 80 80 110. Und jetzt bei uns, Every Time You Go Away, hier ist Paul Young.

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7: Hier ist der Verkehrsservice für den ARD-Abend. Die A1 Hamburg Richtung Bremen ist zwischen Harburg und Marschener Kreuz wegen Bergungsarbeiten bis ca. 23 Uhr gesperrt, zurzeit 4 Kilometer stockender Verkehr. A2 Hannover Richtung Berlin zwischen Kreuz Hannover Ost und Lehrte Ost 5 Kilometer Stau. Es dauert hier eine Stunde, bis sie durch sind. A7 Flensburg Richtung Hamburg zwischen Dreieck Hamburg Nordwest und Elbtunnel Hamburg 4 Kilometer stockender Verkehr und das dauert hier 10 Minuten. A9 München Richtung Berlin zwischen Dittersdorf und Triptis 4 Kilometer Stau an einer Nachtbaustelle. Es dauert hier 15 Minuten länger. Auf der A46 Arnsberg Richtung Brilon ist die Auffahrt Wennemen wegen Reparaturarbeiten bis 5 Uhr gesperrt. Die A71 Schweinfurt Richtung Sangerhausen ist zwischen Stadt Ilm und Arnstadt Süd wegen Wartungsarbeiten im Tunnel Behringen bis ca. 6 Uhr gesperrt. Die A111 Oranienburg Berlin ist zwischen Schulzendorfer Straße und Weidmannsluster Damm in beiden Richtungen wegen Tunnelwartungsarbeiten bis ca. 5 Uhr gesperrt. Die A7 Bad Düben-Gentin ist zwischen Hüttermühle und Gentin wegen eines Feuerwehreinsatzes gesperrt. Soweit unsere Meldungen, kommen Sie gut an Ihr Ziel.
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7: Von MDR Sachsen aus Dresden, ich bin Frank-Michael Bauer und hier sind Dexys Midnight Runners. Come on, Eileen.

Hier ist der Verkehrsservice für den ARD-Abend. Achtung, Falschfahrer. Nein, was haben wir hier? Auf der A1 Münster-Osnabrück zwischen Münster-Nord und Greven sind Kinder auf der Fahrbahn. Ich wiederhole, Achtung, auf der A1 Münster-Osnabrück zwischen Münster-Nord und Greven sind derzeit Kinder auf der Fahrbahn. Bitte Vorsicht.

Lille Marlin, sitting on down here aus Norwegen bei uns im ARD-Abend. Und jetzt gibt es eine Band, die ist 1969 damals entstanden, gegründet von Rick Davies und Roger Hodgson. Sie wissen schon, um wen es geht. Klar, Supertramp. Mit dem Album Breakfast in America erreichten sie 1979 den weltweiten Superstatus und hat unvergessliche Hits abgeliefert. The Logic Song und einer, der vielleicht nicht ganz so oft zu hören ist, den haben wir jetzt. Hier ist Lord Is It Mine, Supertramp mit einer wundervollen Ballade.

Hier nochmal der Verkehrsservice für den ARD-Abend. Achtung, auf der A1 Münster-Osnabrück zwischen Münster-Nord und Greven sind Kinder auf der Fahrbahn.

Hier ist der Verkehrsservice für den ARD-Abend, 21.51 Uhr. Gute Nachricht, Entwarnung auf der A1 Münster-Osnabrück. Zwischen Münster-Nord und Greven sind keine Kinder mehr auf der Fahrbahn.

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1: 22 Uhr. Bei Nonnweiler brennt seit dem Nachmittag ein Waldstück neben der A1. Mittlerweile sind Feuerwehrleute aus 3 Landkreisen im Einsatz. Aus der Nachrichtenredaktion Carmen Bachmann.
2: Rund 300 Einsatzkräfte aus den Landkreisen St. Wendel, Merzig-Wadern und Birkenfeld, zum Teil mit auf Waldbrände spezialisierten Löschzügen, bekämpfen derzeit die Flammen. Sie werden von einem Löschhubschrauber der Polizei unterstützt. Bis jetzt konnte der Brand nicht eingedämmt werden, weil Windböen das Feuer weiter anfachen. Ein Sprecher des Landkreises St. Wendel sagte, da es in einem Steilhang brenne, ließe sich die weitere Entwicklung des Brandgeschehens schlecht abschätzen, ebenso die genaue Größe des Brandes. Er sprach von mehreren Fußballfeldern. Ortschaften sind zurzeit nicht bedroht. Trotzdem sollten Anwohner zwischen Primstal und Kastel weiter Fenster und Türen geschlossen halten.
1: Nach dem Wechsel an der Unionsfraktionsspitze bildet Bundeskanzler Merz sein Kabinett um. Medienberichten zufolge soll die bisherige Bundesgesundheitsministerin Warken neue Kanzleramtschefin werden. An die Spitze des Gesundheitsministeriums rückt demnach CDU-Generalsekretär Linnemann. Dessen Posten geht wohl an die bisherige Schatzmeisterin Franziska Hoppermann. Außerdem soll Philipp Amthor neuer Bund-Länder-Beauftragter im Kanzleramt werden. Aus der Opposition kam bereits vor der offiziellen Verkündung Kritik, insbesondere mit Blick auf die künftige Führung des Gesundheitsministeriums. Der gesundheitspolitische Sprecher der Grünen-Fraktion im Bundestag, Dahmen, sagte der Augsburger Allgemeinen, es entstehe der Eindruck, dass weder gesundheitspolitische Erfahrung, ministerielle Führungserfahrung noch besondere medizinische Fachkenntnis entscheidend für die Besetzung seien. Entlang der Saar sind größere Mengen sogenannter Blaualgen nachgewiesen worden. Das hat das Landesamt für Umwelt- und Arbeitsschutz mitgeteilt. Die Konzentration sei jedoch unterschiedlich ausgeprägt. Den Angaben zufolge handelt es sich um Cyanobakterien, die gesundheitsschädliche Stoffe produzieren können. Bei direktem Kontakt kann es demnach zu Haut-, Schleimhaut- und Augenreizungen kommen. Richard Carapaz hat die erste von 3 schweren Alpenetappen bei der Tour de France gewonnen. Der Radprofi aus Ecuador setzte sich nach gut 185 Kilometern bei der Bergankunft in Orcières-Merlet durch. Das waren die Nachrichten mit René Jacqueline Möhler. 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Das Wetter. In der Nacht klar und trocken bei frischen 13 bis 7 Grad. Tagsüber viel Sonne bei Höchstwerten zwischen 25 und 29 Grad. Die weiteren Aussichten. Am Wochenende erste Schauer möglich bei maximal 32 Grad. Zum Start in die Woche wieder trocken und sonnig bis 30 Grad.
3: Hier ist der Verkehrsservice für den ARD-Abend. Die A1 Hamburg Richtung Bremen ist zwischen Harburg und Maschener Kreuz wegen Bergungsarbeiten bis ca. 23 Uhr gesperrt. Zurzeit 4 Kilometer stockender Verkehr. A2 Hannover Richtung Berlin zwischen Kreuz Hannover Ost und Lehrte Ost 5 Kilometer Stau. Hier brauchen Sie 45 Minuten, um durchzukommen. A9 München Richtung Berlin zwischen Dittersdorf und Triptis 4 Kilometer Stau an einer Nachtbaustelle. Verzögerung 15 Minuten. Auf der A46 Arnsberg Richtung Brilon ist die Auffahrt Wennemen wegen Reparaturarbeiten bis 5 Uhr gesperrt. Die A71 Schweinfurt Richtung Sangerhausen ist zwischen Stadt Ilm und Arnstadt Süd wegen Wartungsarbeiten im Tunnel Behringen bis ca. 6 Uhr gesperrt. Die A111 Oranienburg-Berlin ist zwischen Schulzendorfer Straße und Weidmannsluster Damm in beiden Richtungen wegen Tunnelwartungsarbeiten bis ca. 5 Uhr früh gesperrt. Die B107 Bad Düben-Gentin ist zwischen Hüttermühle und Gentin wegen eines Feuerwehreinsatzes gesperrt. Und damit weiter gute Fahrt. Durch den Abend kommen Sie gut an Ihr Ziel.
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3: Willkommen, ich bin Frank-Michael Bauer, Gruß aus Dresden und jetzt lassen wir Jennifer Rush an Ihre Ohren.

Hot Chocolate im ARD-Abend mit Emma, Emily und Errol Brown hat gesungen und vergessen. Ja, und die Preisfrage, um ein Album, unseren Albumtipp sozusagen vertont nach Hause zu bekommen, gewinnen zu können, da sage ich Ihnen nochmal die Frage. Sie können auch für einen Moment mitmachen. Paul McCartney war als kleiner Junge im Liverpooler Stadtteil Speak oft in der Dungeon Lane unterwegs. The Boys of Dungeon Lane heißt ja auch sein Album. Welchem Hobby ging er dort am liebsten nach? Er sammelte seltene Fossilien und versteinerte Haifischzähne. A. B. Er beobachtete Vögel im nahegelegenen Flussufer. Oder C. Er hielt nach alten Militärabzeichen und Patronenhülsen Ausschau. ard-abend@mdr.de. A. B. oder C. Oder ja, Sie können auch natürlich noch anrufen. Der Anrufbeantworter ist ja auch aktiv. 0800 80 80 110. Eine Menge ist schon eingetroffen und wir losen dann in einer Viertelstunde aus. Und jetzt haben wir Musik mit The Cure. Friday, I'm in Love. Die Jungs freuen sich auf Freitag. Naja, morgen ist es soweit. Dauert nicht mehr lange.

Eine tolle Nummer. Das war hier bei uns im ARD-Abend. Leonard Cohen, unvergessen mit Suzanne. So, und jetzt kommen wir zur Auflösung unseres Rätsels. Paul McCartney war als kleiner Junge im Liverpooler Stadtteil Speke oft in der Dungeon Lane unterwegs. Ja, welchem Hobby ging er dort am liebsten nach? Er sammelte seltene Fossilien und verschiedene Haifischzähne, versteinerte. B. Er beobachtete

0: wo? Steht da vielleicht noch?
1: Ja, in Flensburg.
0: In Flensburg,
1: okay. Schön im Norden.
0: Ja, schön im Norden. Und jetzt wollen wir mal versuchen, ihn auch noch ans Telefon zu bekommen. Ich tippe hier mal die Telefonnummer ein.
1: Das wäre natürlich am besten.
0: Die Telefonnummer ein, ob das auch ruft. Voll. Ja, schönen guten Abend. Hier ist der ARD-Abend. Haben wir denn den Herrn Dockenfuß am Telefon?
2: Ja.
0: Wunderbar. Herzlichen Glückwunsch. Sie haben das Album, die LP, die limitierte Picture Disc gewonnen.
2: Da freue ich mich aber sehr.
0: Ja, wunderbar. Ich hoffe, es trifft auch einen Fan, der ab und zu nochmal die Beatles und auch Paul McCartney hört.
2: Ich habe alles hier an Schallplatten, was man, glaube ich, so kriegen kann.
0: Ja.
2: Und ja, also ich bin da seit Anfang der 70er Jahre sehr stark verwoben und also die Schallplattensammlung Beatles allein und Mitglieder so bei, ich glaube, 250 Platten und also reichlich.
0: Also
2: und die habe ich natürlich nicht, weil sie ja recht frisch auf dem Markt ist. Da freue ich mich wirklich so.
0: Ja, und dann läuft noch die Picture Disc, die limitierte Auflage. Ja, klasse, wunderbar. Dann hat sie ja gut getroffen, ja. Und danke nochmal an Louis, der hat sie nämlich gezogen hier, mein Studiogast.
2: Ja, herzlichen Dank.
1: Ja, gerne.
0: Grüße gehen nach Flensburg, da wo unsere Punkte gesammelt werden. Ja. Und sie haben aber gut gepunktet sozusagen und haben es richtig gewusst. B, er beobachtete Vögel am nahegelegenen Flussufer. War so unbekannt vielleicht dann auch doch nicht. Ja, und was legen Sie mehr auf? Legen Sie mehr eine Schallplatte auf oder CD? Was hören Sie von den Beatles am liebsten?
2: Ich bin immer noch ein Schallplattenfan. Also ich habe hier immer noch einen Schallplattenspieler stehen und ich habe auch eine umfangreiche Sammlung aus Beginn in den 70er Jahren. Ich bin jetzt 64, also insofern passt der eine Beatles-Song ja bei einem 64, das passt schon.
0: Ja, ich bin genauso alt, ja. Das sind ein Jahrgang. Ja.
2: Komm, fühle mich mit der Musik also immer noch unheimlich verbunden. Paul McCartney, die Dungeon Lane, die habe ich auch schon mal durchgehört und ich habe ihn auch noch live gesehen, also insofern,
0: wunderbar. Dann wünsche ich Ihnen noch einen schönen Abend und ich danke allen fürs Mitmachen, aber gewinnen kann ja bekanntermaßen immer nur einer. Und Louis, hörst du auch Beatles? Ist das auch noch was für dich, jetzt mit 15 Jahren?
1: Yellow Submarine. Ja. War damals als Kind mein Lieblingslied, muss ich sagen.
0: Magst du immer noch, fantastisch.
1: Ja, auf jeden Fall.

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9: Hier ist der Verkehrsservice für den ARD-Abend. Die A1 Hamburg Richtung Bremen ist zwischen Harburg und Marschener Kreuz wegen Bergungsarbeiten bis ca. 23 Uhr gesperrt. Zurzeit 4 Kilometer stockender Verkehr. A2 Hannover Richtung Berlin zwischen Kreuz Hannover Ost und Lehrte Ost 5 Kilometer Stau. Die Verzögerung eine Dreiviertelstunde. Auf der A46 Arnsberg Richtung Brilon ist die Auffahrt Wennemen wegen Reparaturarbeiten bis 5 Uhr in der Früh gesperrt. Die A71 Schweinfurt Richtung Sangerhausen ist zwischen Stadt Ilm und Arnstadt Süd wegen Wartungsarbeiten im Tunnel Behringen bis ca. 6 Uhr gesperrt. Die A111 Oranienburg-Berlin ist zwischen Schulzendorfer Straße und Weidmannsluster Damm in beiden Richtungen wegen Tunnelwartungsarbeiten bis ca. 5 Uhr morgen früh gesperrt. Die B107 Bad Düben-Gentin ist zwischen Hüttermühle und Gentin wegen eines Feuerwehreinsatzes gesperrt. Das waren die Meldungen, kommen Sie gut an!

elektronischer Sound, ja, aus den 80ern. Und das ist Musik mit Depeche Mode. Martin Gore, der kreative Kopf und Mitgründer von Depeche Mode, feiert heute seinen 65. Geburtstag. An dieser Stelle herzlichen Glückwunsch. Und wir wechseln von Depeche Mode zu Aha und Summer Moved On. Na, hoffen wir doch, dass es dann auch wieder wärmer wird.

0: Das war Gilbert O'Sullivan mit Get Down. Langsam aber sicher geht der ARD-Abend zu Ende. Heute war bei mir zu Gast Luis Carra, 15 Jahre alt, Fan vom ARD-Abend aus Recklinghausen und nur aus diesem speziellen Grund heute bei uns angereist. Finde ich schon großartig, Luis. Ich hoffe, du hast hier einen kleinen Eindruck auch gehabt. Und warum hörst du eigentlich den ARD-Abend? Das habe ich dich gar nicht gefragt, gerne.
1: Ja, ich höre den ARD-Abend, weil er sehr abwechslungsreich ist von der Musik her. Die Moderationen sind gut, also von euch allen, auch in Sachsen-Anhalt und Thüringen. Und
0: du kennst dich aus, man merkt schon, verortest das nicht nur hier bei uns, alles klar. Was willst du eigentlich vom Beruf mal werden oder machen?
1: Oh, ich stehe aktuell offen, also ich fahre ja sehr gerne auch rum, deswegen entweder Busfahrer oder halt irgendwas Richtung Musik.
0: Ja, okay. Und was hast du dann noch vor? Bist du noch ein bisschen hier in Dresden dann?
1: Ja, bis Samstag.
0: Okay, dann viel Spaß. Und jetzt haben wir auch noch was
1: Danke.
0: Aus deiner Gegend,
1: richtig.
0: Aus NRW, hier aus Köln, um genau zu sein. Bapp. Fortsetzung folgt. Schönen Abend. Und bei uns geht's gleich weiter mit der ARD Hitnacht. Und die kommt aus Thüringen, aus dem Funkhaus in Erfurt mit Klaus Schreder-Grau. Ich bin Frank-Michael Bauer, wünsche Ihnen einen schönen Abend und eine gute Nacht.

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1: 23 Uhr. Der Waldbrand bei Nonnweiler ist vorerst eingedämmt. Knapp 5 Hektar sind verbrannt. Das entspricht in etwa dem Umfang der Nonnweiler Talsperre. Aus der Nachrichtenredaktion Carmen Bachmann.
2: Wie das Innenministerium mitteilte, ist die Ausbreitung des Brandes zwar eingedämmt, es gäbe aber immer noch Flammenbilder, weswegen sich die Löscharbeiten bis in den Morgen hinziehen werden. Das feucht-kalte Wetter der Nacht hilft den Einsatzkräften. Es sei aber nicht auszuschließen, dass der Brand morgen wieder aufflamme. Deshalb sollten Anwohner weiterhin auf Warnhinweise achten. Über 300 Einsatzkräfte aus den Landkreisen St. Wendel, Merzig-Wardern und Birkenfeld bekämpfen die Flammen. Sie wurden bis zum Einbruch der Dunkelheit von einem Löschhubschrauber aus Rheinland-Pfalz unterstützt.
1: Die USA haben die Rekordstrafe der Europäischen Union für Google scharf kritisiert. Der US-Handelsbeauftragte Greer sagte in Washington, die Strafe berge ein echtes Risiko für den transatlantischen Handel. Die Brüsseler Entscheidung führe zu massiver Unsicherheit. Wegen Wettbewerbsverstößen hatte die EU-Kommission gegen Google Geldbußen von insgesamt 890 Millionen Euro verhängt. Sie wirft dem Tech-Konzern unter anderem vor, bei der Anzeige von Google Suchergebnissen eigene Dienste zu bevorzugen. Ein von der Universität Saarbrücken geleitetes Forschungsteam hat neue Technologien entwickelt, um den Strombedarf künstlicher Intelligenz zu verringern. Nach Angaben des Deutschen Forschungszentrums für Künstliche Intelligenz, DFKI, werden zu diesem Zweck KI-Modelle eingesetzt, die unnötige Daten ausfiltern und für ihre jeweiligen Aufgaben erst gar nicht verarbeiten. Auf diese Weise könnte der Energieaufwand von KI-Anwendungen um bis zu 90% verringert werden. Das ermögliche auch kleineren und mittelständischen Unternehmen, diese KI-Modelle zu nutzen. Die Forscher testeten die KI-Modelle unter anderem in Zusammenarbeit mit der SHS Stahlholding Saar. In St. Wendel haben die Bauarbeiten für die neue Dreifeld-Sporthalle begonnen. Nach Angaben der Stadt sollen vor allem Schulen und Vereine von der neuen Halle profitieren. Man gehe von Gesamtkosten von knapp 20 Millionen Euro aus. Die Bauzeit soll knapp 2 Jahre betragen. Die Halle ist eine abgespeckte Version einer früher geplanten Großsporthalle. Das waren die Nachrichten mit René Jacqueline Möhler. 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Das Wetter. In der Nacht klar und trocken bei frischen 13 bis 7 Grad. Tagsüber viel Sonne bei Höchstwerten zwischen 25 und 29 Grad. Die Aussichten am Wochenende erste Schauer möglich bei maximal 32 Grad. Zum Start in die Woche wieder trocken und sonnig bis 30 Grad.
3: 20. Einen schönen guten Abend auf die Straßen. Geht los mit der A1 Lübeck-Hamburg. Zwischen Morfleet und der Norderelbbrücke 1 Kilometer Stau in beiden Richtungen wegen eines Schwertransports. Nochmal die A1 Hamburg nach Bremen nun. Die Autobahn ist zwischen Harburg und dem Maschener Kreuz wegen Bergungsarbeiten weiterhin bis etwa 23 Uhr gesperrt. Das ist ja nun schon vorüber, dauert wohl etwas länger. Im Moment 4 Kilometer stockender Verkehr. A2 Hannover nach Berlin. Zwischen dem Kreuz Hannover Ost und Lehrte Ost 5 Kilometer Stau. Die A3 Nürnberg nach Passau ist zwischen Neumarkt in der Oberpfalz und Neumarkt Ost wegen eines defekten LKW gesperrt, dadurch 2 Kilometer Stau. Die A5 Frankfurt nach Karlsruhe ist zwischen Heppenheim und Hemsbach bis 6 Uhr wegen Bauarbeiten gesperrt. Die A8 Karlsruhe Richtung Stuttgart ist zwischen Pforzheim Nord und Süd wegen einer Baustelle gesperrt, dadurch 2 Kilometer Stau. A9 Richtung Berlin zwischen Dittersdorf und Triptis 4 Kilometer Stau an einer Nachtbaustelle. Die A31 Gronau Richtung Oberhausen ist zwischen Lechtenahaus und Gescher-Coesfeld wegen Reinigungsarbeiten gesperrt. Die A71 Richtung Sangerhausen ist zwischen Stadt Ilm und Arnstadt Süd wegen Wartungsarbeiten im Tunnel Behringen noch bis 6 Uhr gesperrt. Und dann haben wir noch die A111 Dreieck Oranienburg-Charlottenburg. Die Autobahn ist zwischen Schulzendorfer Straße und Weidmannslusterdamm in beiden Richtungen wegen Tunnelwartungsarbeiten bis 5 Uhr in der Früh gesperrt. Das war's, gute Fahrt.
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3: Und das Ganze in dieser Nacht von MDR Thüringen. Ich bin Klaus Schredergau. Viel Spaß.

0: Liebe ist, wenn du jemanden in die Augen schaust und alles siehst, was du brauchst. So könnte man es umschreiben, den Song von Nena. Aber sie beschreibt ihre eigenen Songs eigentlich gar nicht so gerne.
1: Es ist immer schöner, wenn Leute sich selbst ein Bild machen über das, was man so geschrieben hat. Und wenn man nicht irgendein Bild aufzwängt oder seine eigene Projektion da hinschickt. Finde ich irgendwie schöner.

Rufus Beck, den habe ich mal getroffen in einem Theater in Lünen, ist schon ein bisschen her, habe ich ihn darauf angesprochen und er sagte, ja, das mit dem Hörbuch und Harry Potter, das war so ein großer Erfolg, wahrscheinlich auch deshalb, weil ich mir die Filme vorher nicht angeguckt habe. Könnte ein Grund dafür gewesen sein. 5 Minuten vor 11:30, die ARD-Hitnacht, jetzt mit It's All Over Now, Baby Blue, Van Morrison.

0: Guten Abend auf die Straßen, der Verkehrsservice nun in der ARD-Hitnacht. A1 Lübeck-Hamburg zwischen Moorfleet und der Norderelbbrücke. 1 Kilometer Stau in beiden Richtungen wegen eines Schwertransports. Die A1 Hamburg Richtung Bremen ist zwischen Harburg und dem Maschener Kreuz wegen Bergungsarbeiten bis Montagabend gesperrt. A2 Hannover Richtung Berlin zwischen dem Kreuz Hannover Ost und Lehrte Ost 2 Kilometer Stau. Die A3 Nürnberg nach Passau ist zwischen Neumarkt in der Oberpfalz und Neumarkt Ost wegen eines defekten LKW gesperrt. Die A5 Frankfurt Richtung Karlsruhe ist zwischen Heppenheim und Hemsbach bis 6 Uhr früh wegen Bauarbeiten gesperrt. Dann die A8 Karlsruhe nach Stuttgart ist zwischen Pforzheim Nord und Süd wegen einer Baustelle gesperrt, dadurch 1 Kilometer Stau. Dann die 31 Gronau nach Oberhausen ist gesperrt zwischen Lechten-Ahaus und Gescher-Coesfeld wegen Reinigungsarbeiten. Die A71 Suhl Richtung Erfurt ist zwischen Stadt Ilm und Arnstadt Süd wegen Wartungsarbeiten bis 6 Uhr gesperrt. Und die A111 Dreieck Oranienburg-Charlottenburg ist zwischen Schulzendorfer Straße und Weidmannslusterdamm in beiden Richtungen bis 5 Uhr gesperrt. Da wo es geht, eine angenehme Fahrt.
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0: Mit Klaus Schredergau. Hallöchen. What is love?

1987 war das ein Riesenhit für Susan Vega. Ja, mittlerweile ist die Gute auch 67, ist aber nach wie vor musikalisch unterwegs. Im Moment in Italien, da tritt sie morgen auf in Monforte d'Alba und übermorgen in Pisa. Ja, vielleicht singt sie den schiefen Turm wieder gerade, wer weiß. 23.41 Uhr ist die ARD-Hitnacht heute vom MDR aus Erfurt, aus Thüringen. Gleich mit einem Sommerhit, der ist auch schon ein bisschen älter. Vamos a la Playa von Reggae. Zuvor haben wir noch T-Rex und Mark Knopfler.

0: Mr. Mark Knopfler. Und jetzt geht's ins Jahr 1983 in der ARD-Hitnacht. Italo-Disco war damals angesagt. Und die Gruppe Righiera hatte damals einen Riesenhit mit Vamos a la Playa. Und mein Kollege Markus Luhn hat die Geschichte hinter diesem Song.
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2: In der Bundesrepublik und in der DDR. 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
3: Ein legendäres Konzert, das seine Spuren hinterlassen hat. Udo Lindenberg singt erstmals im Palast der Republik. Und die Band Righiera bringt den Sommerhit Vamos a la Playa heraus.
4: Vamos a la Playa, oh, oh, oh.
3: Es ist an Skurrilität kaum zu überbieten. Zwei waschechte Italiener singen auf Spanisch den Sommerhit des Jahres und zeigen sich im supergrellen Musikvideo in bunten Schlipsen am Strand. Noch vor Monaten wagten es Stefano Rota und Stefano Righi nicht von der großen Musikkarriere zu träumen. Bastelten in ihrem kleinen Heimstudio an eigenen Songs, ganz im Disco- und Synthie-Pop-Stil britischer Bands wie Soft Cell oder OMD. Doch erst eine schicksalhafte Begegnung bringt die beiden tatsächlich auf die Erfolgsstraße. Durch Zufall lernen Rota und Righi die beiden Erfolgsproduzenten Michelangelo und Camillo La Bionda kennen, die in den 70ern mit One For You, One For Me einen Hit hatten. Gemeinsam produzieren sie den Song, der alles verändert. Zu einer beschwingten Heimorgelmelodie trällert das Duo von einer nuklearen Katastrophe an einem Strand. Und verrückterweise lässt der Erfolg dieses schrägen Mixes nicht lange auf sich warten. Vamos a la Playa wird ein Hit und katapultiert Rota und Righi an die Spitze der europäischen Charts.
1: Der Text.
3: Die Zeilen entstehen in Zeiten, als der Kalte Krieg allgegenwärtig war, sind daher sehr zynisch und handeln von der Explosion einer Atombombe am Mittelmeer. Wir gehen an den Strand, alle mit Hut. Der radioaktive Wind zerzaust die Haare.
1: In den Charts.
3: Vamos a la Playa ist vor allem im deutschsprachigen Raum erfolgreich. Platz 3 in den deutschen Singlecharts. Damals auf der 1, Laid Back Sunshine Reggae. Vamos a la Playa war ein totaler Überraschungserfolg, den die Band so nicht wiederholen konnte. Einen kleineren Hit konnten sie nur mit dem Song No Tengo Dinero ein Jahr später landen.
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1: 24 Uhr. Der Waldbrand bei Nonnweiler ist vorerst eingedämmt. Knapp 5 Hektar sind verbrannt. Das entspricht in etwa dem Umfang der Nonnweiler Talsperre. Carmen Bachmann berichtet.
2: Wie das Innenministerium mitteilte, ist die Ausbreitung des Brandes zwar eingedämmt, es gäbe aber immer noch Flammenbilder, weswegen sich die Löscharbeiten bis in den Morgen hinziehen werden. Das feuchtkalte Wetter der Nacht hilft den Einsatzkräften, es sei aber nicht auszuschließen, dass der Brand morgen wieder aufflamme. Anwohner sollten weiter auf Warnhinweise achten. Über 300 Einsatzkräfte aus den Landkreisen St. Wendel, Merzig-Wadern und Birkenfeld bekämpfen die Flammen. Sie wurden bis zum Einbruch der Dunkelheit von einem Löschhubschrauber aus Rheinland-Pfalz unterstützt.
1: Nach dem Wechsel an der Unionsfraktionsspitze bildet Bundeskanzler Merz sein Kabinett um. Medienberichten zufolge soll die bisherige Bundesgesundheitsministerin Wagen neue Kanzleramtschefin werden. An die Spitze des Gesundheitsministeriums rückt demnach CDU-Generalsekretär Linnemann. Dessen Posten geht wohl an die bisherige Schatzmeisterin Franziska Hoppermann. Außerdem soll Philipp Amthor neuer Bund-Länder-Beauftragter im Kanzleramt werden. Die US-Regierung hat neue Zölle gegen Dutzende Handelspartner angekündigt. Nach Angaben des Weißen Hauses treten die Aufschläge von 10-12,5% in der Nacht in Kraft und zielen auf rund 60 internationale Handelspartner ab. Die Zölle würden wegen angeblich unzureichender Maßnahmen gegen Zwangsarbeit verhängt. Betroffen sind auch bestimmte Produkte aus der EU. Nach der aus deutscher Sicht enttäuschenden Fußball-Weltmeisterschaft will der Deutsche Fußballbund am Vormittag einen neuen Bundestrainer vorstellen. Nachfolger von Julian Nagelsmann soll Jürgen Klopp werden, der von Anfang an als Favorit für den Posten galt. Zuletzt arbeitete Klopp für den Red Bull-Konzern bei dessen internationalen Fußballaktivitäten. Deutschland war bei der Weltmeisterschaft im 16. Finale gegen Paraguay ausgeschieden. In Saarbrücken beginnt heute das Nauwieser Viertelfest. Von heute Nachmittag bis Sonntagabend gibt es in den Straßen rund um den Max-Ophüls-Platz zahlreiche Essensstände, Veranstaltungen und Konzerte. Im vergangenen Jahr wurde das Nauwieser Fest von rund 25.000 Menschen besucht. Das waren die Nachrichten mit René Jacqueline Möhler. 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Das Wetter. Nachts klar und trocken bei frischen 13-7 Grad. Tagsüber viel Sonne bei Höchstwerten bis 29 Grad. Die weiteren Aussichten. Am Wochenende erste Schauer möglich bei maximal 32 Grad. Zum Start in die Woche wieder trocken und sonnig bis 30 Grad.
3: Hallo, unterwegs, hier ist der Verkehrsservice in der ARD-Hitnacht. Die A1 Fehmarn Richtung Lübeck ist zwischen Pansdorf und Rathekau nach einem Unfall gesperrt. Die A1 Hamburg nach Bremen ist zwischen Harburg und dem Maschener Kreuz wegen Bergungsarbeiten bis Montagabend gesperrt. Dann die A2 Hannover nach Berlin zwischen dem Kreuz Hannover Ost und Lehrte Ost 2 Kilometer Stau. Die 5 Frankfurt nach Karlsruhe ist zwischen Heppenheim und Hemsbach bis 6 Uhr früh wegen Bauarbeiten gesperrt. Die A8 Karlsruhe nach Stuttgart ist zwischen Pforzheim Nord und Süd wegen einer Baustelle gesperrt, 1 Kilometer Stau. Die A31 Gronau Richtung Oberhausen ist zwischen Lechnahaus und Gescher-Coesfeld wegen Reinigungsarbeiten gesperrt. Die A71 Suhl Richtung Erfurt ist zwischen Stadt Ilm und Arnstadt Süd wegen Wartungsarbeiten bis 6 Uhr gesperrt. Und die A111 Dreieck Oranienburg-Charlottenburg ist zwischen Schulzendorfer Straße und Weidmannsklosterdamm in beiden Richtungen bis 5 Uhr gesperrt. Allen unterwegs eine gute und sichere Fahrt.
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3: Mit Klaus Schräder-Grau. Hallöchen.
5: Tschüss.

0: Mike und seine Mechaniker, Over My Shoulder in der ARD-Hitnacht am Freitag, dem 24. Juli. Ja, wir sind schon im neuen Tag und somit haben wir auch wieder neue Geburtstagskinder. Wir beginnen mit Caroline Nimczek. Das ist der weibliche Teil des Duos Glasperlenspiel. Sie wird heute 36 Jahre alt. Der Rennrodler Felix Loch feiert heute seinen 37. Und die Moderatorin Carmen Nebel. Sie wird heute Runde 70. Ja, und dieses Alter erreicht wahrscheinlich auch ein wirklich sehr, sehr sympathischer Kollege vom Norddeutschen Rundfunk, nämlich Hubertus Meyer-Burkhardt. Allerdings hat er sich kürzlich bei den Kollegen vom NDR gegen dieses Alter ausgesprochen. Er meinte:
1: Es ist der 50. Es ist ein redaktioneller Irrtum. Ja, es ist wahrscheinlich Schlamperei in der Recherche. Es ist der 50.
2: So, wenn du das jetzt so betonst, hast du etwa Schwierigkeiten mit der 7-0?
1: Ich denk gar nicht drüber nach. Ich lebe einfach so gerne und so gut. Ich lebe in der besten Phase meines Lebens und bin so glücklich. Und ehrlich gestanden, ich denke nicht wirklich drüber nach. Ich finde eins grausam, das ist Selbstmitleid. Ja. Und das Alter erreicht zu haben, mit einigermaßen stabiler Gesundheit und mit einem wunderschönen, mit einer tollen Ehefrau, mit tollen Berufen. Ich meine, was will ich denn mehr? Ich genieße jeden Tag und let's rock'n'roll.
0: Ja. Das sollte man heute tatsächlich tun. Hubertus Meyer-Burkhardt, er wird heute 70, Moderator der NDR-Talkshow und er ist auch bei Kai Pflaume im Rateteam bei der Quizshow Kaum zu glauben, ebenfalls vom NDR. Und wir haben noch ein Geburtstagskind, Jenny Lopez. Sie wird heute 57 und bei ihr heißt es wahrscheinlich heute auch Let's Get Loud. Wir gratulieren.

habe da noch einen kleinen Nachtrag zum 70. Geburtstag heute von Hubertus Meyer-Burckhardt. Ich hätte mal ein Buch von ihm gelesen, das heißt tatsächlich diese ganze Scheiße mit der Zeit. Ja, alles zu schnell, alles zu viel. Jeden Tag hetzen wir durch unser Leben und nie genug Zeit für die wichtigen Dinge des Lebens und immer darauf erpicht, so viel Zeit wie möglich einzusparen. Aber was machen wir eigentlich mit der gewonnenen Zeit? Wieso ist schnell sexy und langsam so erotisch wie Fußpilz? Diese und andere Fragen beantwortet er in diesem Besuch.

gleich 12:30. Hier ist der Verkehrsservice in der ARD-Hitnacht. Die A1 Fehmarn Richtung Lübeck ist zwischen Pansdorf und Rathegau nach einem Unfall gesperrt. Nochmal die 1 Hamburg nach Bremen nun. Die Autobahn ist zwischen Harburg und Maschener Kreuz wegen Bergungsarbeiten bis Montagabend gesperrt. A2 Hannover nach Berlin zwischen dem Kreuz Hannover Ost und Lehrte Ost hier 2 Kilometer Stau. Die A5 Frankfurt nach Karlsruhe ist zwischen Heppenheim und Hemsbach bis 6 Uhr wegen Bauarbeiten gesperrt. Die 8 Karlsruhe nach Stuttgart ist zwischen Pforzheim Nord und Süd wegen einer Baustelle gesperrt. Die A31 Gronau Richtung Oberhausen ist zwischen Lechten-Ahaus und Gescher-Coesfeld wegen Reinigungsarbeiten gesperrt. Die A111 Dreieck Oranienburg-Charlottenburg ist zwischen Schulzendorfer Straße und Weidmannslusterdamm bis 5 Uhr gesperrt. Und jetzt kommt noch die A3 rein. Würzburg nach Frankfurt ist gesperrt zwischen Helmstadt und Wertheim-Lenkfurt nach einem Unfall. Da wo es geht, eine gute Fahrt.

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1: Ich bin Klaus Schrederer und sie war damals in den 80ern eine der ganz großen CBS-Stars, Cyndi Lauper.

Mike Oldfield gemeinsam mit Maggie Riley und ihr Moonlight Shadow in der ARD-Hitnacht. Und an dieser Sendung können Sie sich natürlich beteiligen, indem Sie uns schreiben eine E-Mail ard-hitnacht@mdr.de. Wenn Sie Kritik haben, positiv, negativ, oder wenn Sie was zur Musik sagen wollen, machen auch viele Hörer, dann schreiben Sie uns einfach. Wir leiten das weiter an unsere Musikredakteure und vielleicht ist dann ja auch mal ein Musikwunsch möglich. Das dauert zwar immer so ein bisschen, ein, zwei Tage, aber unter Umständen ist das, wenn ein Anlass besteht, auch überhaupt kein Problem. Schreiben Sie uns ard-hitnacht@mdr.de. Erasure gleich mit ihrem Hit Sometimes und vorher noch ein echter Klassiker. A Wider Shade of Pale vom Procol Harum.

Und wir haben Falschfahrer in der ID-Nacht. Vorsicht bitte auf der A40 Dortmund-Essen zwischen dem Kreuz Bochum und Bochum-Wattenscheid-West ist er unterwegs. Äußerst rechts fahren, nicht überholen. Falschfahrer auf der A40 Dortmund-Essen zwischen dem Kreuz Bochum und Bochum-Wattenscheid-West. Äußerst rechts fahren, nicht überholen. Wir melden, wenn die Gefahr vorüber ist.

In knapp 6 Wochen wird der letzte Bee Gee 80 Jahre alt, Barry Gibb, und wir gehen mal alle davon aus, dass das klappt. Er wurde ja schon mal aus Versehen für tot erklärt in den Social Media Kanälen und hat sich sofort gemeldet: Moment mal, ihm geht's prima. Und das ist auch bis heute so. 8:01 bis zu den Nachrichten noch Status Quo und You Are Sobain, Carly Simon.

Nach wie vor aufpassen bitte auf der A40 Dortmund-Essen zwischen dem Kreuz Bochum und Bochum-Wattenscheid-West kommt Ihnen nach wie vor ein Falschfahrer entgegen. Äußerst Rechtsfahrer nicht überholen. Auf der A40 im Ruhrgebiet Dortmund-Essen zwischen dem Kreuz Bochum und Bochum-Wattenscheid-West ist ein Falschfahrer unterwegs. Vorsicht bitte in beiden Richtungen. Wir melden, wenn die Gefahr vorüber ist.

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1: Um 1 Uhr mit Olaf Knapp. Kanzler Merz hat nach dem Rücktritt von Unionsfraktionschef Spahn offenbar mehrere Personalentscheidungen getroffen. Nach übereinstimmenden Medieninformationen soll Gesundheitsministerin Warken Thorsten Frey nachfolgen und Chefin des Kanzleramts werden. CDU-Generalsekretär Linnemann übernimmt offenbar von ihr das Gesundheitsressort. Markus Preis aus dem Hauptstadtstudio hat in der ARD erläutert, was für Warken und Linnemann spricht.
2: Für Nina Warken, da hat eindeutig das Prinzip gegolten: Leistung lohnt sich. Sie hat sich in einem Jahr als Ministerin in das schwierige Thema Gesundheitspolitik eingearbeitet und bereits eben eine erste weitreichende Reform gegen viele Widerstände durchgesetzt. Und genau diese Effizienz, die wünscht sich Friedrich Merz jetzt offenbar auch bei sich im Kanzleramt. Und bei Carsten Linnemann, der ist ein absolut loyaler Unterstützer des Kanzlers. Auch er bekommt jetzt die Chance, sich als Minister zu bewähren.
1: Bundeskanzler Merz hat die Angriffe der Houthi-Miliz auf saudische Schiffe im Roten Meer als inakzeptabel verurteilt. Sie müssten unverzüglich eingestellt werden, forderte Merz laut einer Mitteilung des Kanzleramts. Die rücksichtslosen Angriffe gefährdeten die Freiheit der Schifffahrt. Die vom Iran unterstützten Houthi-Rebellen im Jemen hatten in der Meerenge am Roten Meer zwei saudische Öltanker angegriffen. Die EU-Staaten haben sich wegen des Ukraine-Kriegs auf ein neues Sanktionspaket gegen Russland verständigt. Dem Rat der Mitgliedstaaten zufolge sehen die Pläne weitere Maßnahmen gegen den russischen Finanz- und Energiesektor vor. Außerdem soll ein Einreiseverbot für russische Soldaten verhängt werden. EU-Kommissionspräsidentin von der Leyen erklärte, die Ukraine habe militärisch an Schwung gewonnen. Zugleich schwächten die Sanktionen die wirtschaftlichen Grundlagen der russischen Kriegsführung. Einen Monat nach den Erdbeben in Venezuela bleibt die humanitäre Lage dramatisch. Nach Angaben der Regierung leben mehr als 23.000 Menschen in Notunterkünften. Aus Mexiko-Stadt Jenny Barke.
3: Große Teile der Infrastruktur liegen weiterhin in Trümmern. Dementsprechend fehlt es an sauberem Trinkwasser und Toiletten. Auch Lebensmittel und Medikamente sind knapp. Viele internationale Hilfsorganisationen versuchen gemeinsam mit lokalen Partnern, die Betroffenen zu versorgen. Nach Angaben von Medico International brauche es dringend eine bessere gesundheitliche Versorgung. Bei den Erdbeben sind 38 Krankenhäuser eingestürzt oder schwer beschädigt worden. Viele Menschen trauern um ihre Angehörigen und sind traumatisiert. Besonders Kinder und Jugendliche sind betroffen.
1: Das Wetter in Deutschland. Nachts gebietsweise klar, im Norden und Osten etwas Regen, Tiefstwerte 15 bis 6 Grad. Am Tage ist es dann oft heiter, im Norden wechselnd bewölkt und es fällt etwas Regen. Höchstwerte 20 Grad in Nordfriesland bis maximal 30 Grad im Breisgau. Die Zeit, es ist gleich 1.03 Uhr.
4: Nach wie vor ist der Falschfahrer unterwegs auf der A40 Dortmund-Essen. Vorsicht bitte zwischen dem Kreuz Bochum und Bochum-Wattenscheid-West. Äußerst rechts fahren, nicht überholen. Auf der A40 Dortmund-Essen zwischen dem Kreuz Bochum und Bochum-Wattenscheid-West ist nach wie vor ein Falschfahrer unterwegs. Vorsicht in beiden Richtungen. Die A1 Fehmarn Richtung Lübeck ist zwischen Pansdorf und Rathekau nach einem Unfall gesperrt. Nochmal die 1 Hamburg nach Bremen nun zwischen Harburg und dem Maschener Kreuz. Bergungsarbeiten, deshalb Sperrung bis Montagabend. Die 3 Würzburg nach Frankfurt ist zwischen Helmstadt und Wertheim-Lenkfurt nach einem Unfall gesperrt. Die A5 Frankfurt Richtung Karlsruhe ist zwischen Heppenheim und Hemsbach bis 6 Uhr wegen Bauarbeiten dicht. Dann die A8 Karlsruhe Richtung Stuttgart, gesperrt wegen einer Baustelle zwischen Pforzheim Nord und Süd. Die A31 Gronau nach Oberhausen ist zwischen Lechten-Ahaus und Giescher-Coesfeld gesperrt. Die A40 Duisburg nach Essen ist zwischen Mülheim-Winkhausen und dem Dreieck Essen-Ost in beiden Richtungen wegen Bauarbeiten bis nächsten Donnerstag gesperrt. Die A111 Dreieck Oranienburg-Charlottenburg ist zwischen Schulzendorfer Straße und Weidmanns-Lusterdamm in beiden Richtungen bis 5 Uhr gesperrt. Dann haben wir's. Gute Fahrt.
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4: Ja, wir steuern dem Wochenende entgegen. Heute ist Freitag, der 24. Juli. Die ARD-Hitnacht live vom MDR aus Erfurt mit Klaus Schräder-Grau. Viel Spaß.

0: Entwarnung für die A40 Dortmund-Essen. Kein Falschfahrer mehr zwischen dem Kreuz Bochum und Bochum-Wattenscheid-West. Ja, da in den letzten Tagen konnte man ja ein bisschen durchatmen wettertechnisch, aber der Sommer kommt zurück mit hohen Temperaturen. Und Modeschöpfer Harald Glöckler, der hat jetzt einen zunehmenden Trend zum Schlabberlook auch an wärmeren Tagen beobachtet. Er sehe immer wieder, dass Bequemlichkeit bei höheren Temperaturen zu Nachlässigkeiten führe, sagte er jetzt der deutschen Presseagentur. Auch bei 35 Grad sollte man sich, wenn man in die Öffentlichkeit geht, mit Niveau kleiden, sagte er. Als Beispiel nennt Glöckler etwa Männer, die in Boxershorts und Badelatschen unterwegs seien. Man sieht leider immer wieder Männer in Shorts, die sie vermutlich auch als Unterhose nutzen. Und bei Frauen fielen ihm Hosen auf, die eher an einen Schlafanzug erinnern, sowie sichtbare BH-Träger unter Tops. Ja, das geht natürlich gar nicht. Aber Harry Glöckler ist ja auch oftmals sehr bunt unterwegs und ob das so immer straßentauglich ist, man weiß es nicht.
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0: Boss Hoss gemeinsam mit den Common Limits, Jolene. Und jetzt ein Mann, der ein großer Star der neuen deutschen Welle war, nämlich Peter Schilling. In diesem Jahr ist er 70 Jahre alt geworden. Sein Major Dom war damals der Riesenhit. Dann kam Die Wüste lebt und dann Terra Titanic. Das war der dritte im Bunde und den habe ich gleich auch für Sie, den Song. Wussten Sie eigentlich, dass er zuvor auch schon Singles veröffentlicht hat? Beispielsweise 1980 der Titel Heut ist was los auf der Autobahn. Hat nicht so gefunkt und auch Lied an dich, ich glaub, ich lieb dich noch, war auch kein Hit. Aber dann kam die neue deutsche Welle und dann musste Peter Schilling auch für sich feststellen, dass das alles ein bisschen viel war.
1: Ja, man muss dazu sagen, dass ich 1983 vor allem in eine sehr extreme Lebensphase gekommen bin durch den Erfolg. Mein komplettes soziales Umfeld hielt dem gar nicht stand, konnte gar nicht standhalten. Das war so überwältigend und das nicht nur in Deutschland, dann kam 1984 auch noch Amerika dazu und somit der Rest der Welt. Und das hat mich dann doch gut aus der Bahn gehauen. Also wer meine Geschichte kennt, weiß, dass ich also ohne Eltern aufgewachsen bin, bei meiner Großmutter. Und ich führte bis dahin ein sehr beschauliches Leben im Vergleich zu danach. Also ich habe meine Musik gemacht und habe da ein bisschen mein Geld verdient und war eine relativ kleine, überschaubare Welt und plötzlich explodierte das. Und das hat mich dann eben in eine sehr schwierige Lage gebracht. Plötzlich war Geld da und Geld heißt auch Verantwortung, Geld heißt auch Finanzamt, Geld heißt sehr, sehr viel. Und so musste ich jede einzelne Erfahrung selbst machen und das führte dann, wie gesagt, 1989 dann zu einem wirklichen Burnout.

1984 war das Terra Titanic von Peter Schilling, der ja eigentlich Pierre Schilling heißt, und unter diesem Namen hatte er damals diesen Schlager aufgenommen. Heut ist was los auf der Autobahn, hatte ich Ihnen gerade schon erzählt, und so hörte sich das an.

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1: Ja, es wurde kein Hit, kein Chart-Einstieg, obwohl es eine Coverversion war von der Gruppe Sunrise, Don't Let Me Stand on the Outside. Ja, und die haben auch später damals die Vorlage gegeben für einen Hit von Jürgen Drews. Wir ziehen heute Abend auf

0: Gleich aber es halb zwei. Hallo, unterwegs die A1 Hamburg Richtung Bremen ist zwischen Harburg und dem Maschener Kreuz wegen Bergungsarbeiten bis Montagabend gesperrt. Die 3 Würzburg nach Frankfurt ist zwischen Helmstadt und Wertheim-Lenkfurt nach einem Unfall gesperrt. Dann die A5 Frankfurt nach Karlsruhe ist gesperrt zwischen Heppenheim und Hemsbach, das Ganze bis 6 Uhr wegen Bauarbeiten. Die A8 Karlsruhe Richtung Stuttgart ist zwischen Pforzheim Nord und Süd wegen einer Baustelle gesperrt. Dann haben wir die A31 Gronau Richtung Oberhausen. Die Autobahn ist zwischen Lechten-Ahaus und Gischa-Coesfeld wegen Reinigungsarbeiten dicht. Dann die A40 Duisburg nach Essen ist zwischen Mülheim-Winkhausen und dem Dreieck Essen-Ost in beiden Richtungen wegen Bauarbeiten bis zum kommenden Donnerstag gesperrt. Und die A111 Dreieck Oranienburg-Charlottenburg ist zwischen Schulzendorfer Straße und Weidmannslusterdamm in beiden Richtungen bis 5 Uhr gesperrt. Da wo es geht, eine gute Fahrt, kommen Sie gut an.
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0: Live aus Erfurt vom Mitteldeutschen Rundfunk mit Klaus Schröder-Grau und hier sind die Eurythmics When Tomorrow Comes.

0: Das war ein Riesenhit für Albert Hammond und Albert West, Give a Little Love, in den 80er Jahren. Und Albert Hammond hatte sich mal geäußert zum Song, wie das denn alles so zusammenhing.
1: You know, I'm a sentimental guy. You know, I love human beings. I love life. I love the world we live in. It's the only one there is. But Give a Little Love is a very important song for me. I mean, because it just tells. I mean, I once recorded it actually with Albert West, mm-hmm. and we had a number one, a big number one in Holland with it. You know,
0: Albert Hammond hat gesagt, er ist ein sehr sentimentaler Mensch. Er liebt das Leben und diese Welt. Es ist ja auch die einzige, die wir haben. Und Give a Little Love ist ein wichtiger Song, mit seiner Sentimentalität, Liebe und Einstellung zum Leben zusammenhängt. Und er hatte mit Albert West damit einen Riesenhit in Holland und nicht nur da. Die ARD Hitnacht am Freitag, 1:42 Uhr. Jetzt mit den Beatles.

Mr. Rick Astley. Together Forever. Ja, zunächst durfte er nur Kaffee kochen für das Produzententrio Stock Aitken Waterman und offenbar hat er das gut hinbekommen. Und dann durfte er irgendwann auch mal singen und das hat er noch besser hinbekommen. Die eine Hitnacht jetzt gleich noch mit Musik von Kool & The Gang und Jimmy Somerville. Und dann sind wir schon in der 2-Uhr-Stunde und die beginnen wir mit Kenny Loggins, seinem Riesenhit aus dem Film Footloose natürlich. 8 Minuten vor 2 und jetzt Jimmy Somerville.

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1: Um 2 Uhr mit Olaf Knapp. Die Personalfragen nach dem Rücktritt von Unionsfraktionschef Spahn sind offenbar geklärt. Nach Medienberichten wird die jetzige Bundesgesundheitsministerin Warken neue Kanzleramtsministerin. Sie löst Thorsten Frey ab, den designierten Chef der Unionsbundestagsfraktion. Anne-Kathrin Mellmann zur Frage, was Nina Warken für das Amt der Kanzleramtsministerin mitbringt.
2: Neben Loyalität bringt sie eine ganze Menge Erfahrung mit. Sie hat ja gerade als Gesundheitsministerin geliefert. Sie hat die Reform der gesetzlichen Krankenversicherung auf den Weg gebracht und auch bis zum Ende durchgekämpft und dabei auch ja einige Beharrlichkeit an den Tag gelegt. Und außerdem ist, glaube ich, nicht zu unterschätzen, dass sie eine Frau ist. Die Zahl von Frauen in politischen Führungspositionen in der Union ist ja nach wie vor überschaubar. Und nun also eine Frau auf diese Weise zu würdigen, das kommt sicherlich ganz gut an.
1: Bundeskanzler Merz hat die Angriffe der pro-iranischen Houthi-Miliz auf saudi-arabische Öltanker im Roten Meer verurteilt. Die Attacken müssten unverzüglich eingestellt werden, erklärte Merz. Aus der Nachrichtenredaktion Torben Müller.
3: Jede Form einer Seeblockade sei inakzeptabel, so der Bundeskanzler. Die rücksichtslosen Angriffe gefährdeten die Freiheit der Schifffahrt und drohten, die regionale Stabilität weiter zu untergraben. Die von Teheran unterstützten Houthis